0: Mit Musik von Latricia McNeil geht's rein in den frühen Montag. Bei der aktuellen Hitze stellen sich viele von uns morgens wahrscheinlich dieselbe Frage. Was ziehe ich an, damit ich möglichst angenehm durch den Tag komme? Leinen, Baumwolle oder doch spezielle UV-Kleidung? Die Auswahl ist ja riesig. Welche Stoffe bei den hohen Temperaturen wirklich sinnvoll sind, das weiß mein Kollege Dominik Schweiger. Fangen wir mal mit der Grundfrage an. Welcher Stoff eignet sich bei Hitze denn am besten?
1: Ja, ganz vorne mit dabei ist Leinen. Der Stoff ist leicht, luftdurchlässig und lässt Wärme gut entweichen. Deswegen wird Leinen auch seit Jahrhunderten in heißen Regionen getragen. Auch leichte Baumwolle ist angenehm, weil sie Feuchtigkeit aufnehmen kann und auf der Haut meist komfortabel ist. Unter normaler Wolle staut sich Hitze dagegen. Das ist im Winter ganz kuschelig, für jetzt aber viel zu warm.
0: Spielt denn auch die Farbe der Kleidung eine Rolle?
1: Ja, auf jeden Fall. Helle Farben reflektieren Sonnenlicht stärker und heizen sich meist weniger stark auf als dunkle Kleidung. Außerdem helfen lockere Schnitte, weil die Luft besser zirkulieren kann. Also am besten helle und weite Klamotten anziehen.
0: Und wie sieht's mit UV-Kleidung aus?
1: Die kann gerade für Menschen sinnvoll sein, die lange draußen sind, zum Beispiel beim Wandern, Radfahren oder am Wasser. UV-Kleidung ist speziell so verarbeitet, dass sie einen großen Teil der UV-Strahlung abhält. Das kann ein guter zusätzlicher Schutz sein, ersetzt aber Sonnencreme auf unbedeckten Hautstellen nicht.
0: Also lieber leicht luftig und hell, dann lässt sich die Hitze zumindest ein bisschen besser aushalten. Danke dir, Dominik, für die Tipps.

0: Ich bin Florian Klaus. Jede zweite Klinik in Deutschland könnte in den kommenden Jahren vor dem Ausstehen. Davor warnt die Deutsche Krankenhausgesellschaft, falls die Sparvorhaben der Bundesregierung umgesetzt werden. 2027 würden dadurch 8% der Erlöse wegfallen, sagte Verbandschef Gast dem Redaktionsnetzwerk Deutschland. Die Kliniken müssten demnach jeden 10. Arbeitsplatz abbauen. Die Branche arbeite schon am Limit, so Gast. Nur wenige Stunden hat es gedauert, bis die Verhandlungen über ein Ende des Kriegs zwischen den USA und dem Iran wieder unterbrochen worden sind. Die iranische Delegation hat den Verhandlungsort in der Schweiz nach Angaben der Nachrichtenagentur IRNA verlassen. Sie protestiert damit gegen einen Post von US-Präsident Trump, der dem Iran gedroht hatte, falls er nicht seine so wörtlich hochbezahlten Stellvertreter im Libanon aufhält. Gemeint ist damit die Hisbollah-Miliz. Das waren die Nachrichten um halb. Klar bei 20 bis 14 Grad. Tagsüber scheint dann die Sonne, gegen Nachmittag kann es örtlich dann aber immer wieder Hitzegewitter geben. Die Höchstwerte erreichen 27 bis 33 Grad. Am Dienstag schaut es ähnlich aus. Von Mittwoch bis Freitag herrscht sonnig heißes Sommerwetter mit Nachmittagswerten im Schnitt von 30 bis 37 Grad.
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2: Mein Name ist Lisa Wohleib und hier geht's jetzt mit einem echten Welthit weiter. Bananarama gehörten zu den prägendsten Girlgroups der 80er und mit I Heard a Rumor haben sie weltweit Erfolge gefeiert.

0: Ed Sheeran mit Overpass Graffiti. Der Sommer ist mit über 30 Grad bei uns angekommen und das heißt viel trinken. Viele kennen sicher auch den Tipp, dass an heißen Tagen warme Getränke gut für den Körper sind. Aber stimmt das?
1: Schon gewusst.
2: Wie sinnvoll sind warme Getränke bei Hitze?
3: Grundsätzlich gilt, warme Getränke wie Tee wärmen uns, kalte Getränke erfrischen. Immer wieder gibt's aber den Ratschlag, an besonders heißen Tagen eher warme Getränke zu trinken, statt kalter. Die Idee dahinter, wir wärmen unseren Körper, dadurch schwitzt er mehr und das wiederum kühlt uns ab. Das wäre aber so, als würden wir im Winter unser Fenster aufmachen, damit der Raum dahinter abkühlt und die Heizung noch stärker heizt. Wichtig ist im Sommer vor allem, dass wir Flüssigkeit, die wir durch Schwitzen verlieren, wieder ausgleichen. Dabei dürfen die Getränke auch ruhig kühler sein. Nur zu kalt sollte es nicht sein, denn das kann zu Magenkrämpfen führen.

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1: Ich bin Florian Klaus. Die Krankenhäuser in Deutschland arbeiten laut ihrem Verbandschef Gass schon am Limit. Geplante Sparmaßnahmen der Bundesregierung könnten ihm zufolge viele von ihnen darüber hinausbringen. Eine Pleitewelle droht. Wenn die Einsparungen kommen, würden 2027 8% der Erlöse wegfallen, sagte Gass dem Redaktionsnetzwerk Deutschland. Jede zweite Klinik könnte demnach in den kommenden Jahren pleite gehen. Die Abgeordneten der Linken im Bundestag und Europaparlament sollen einen Großteil ihrer Diäten an Sozialfonds abgeben. Das hat der Parteitag in Potsdam beschlossen. Der Gehaltsdeckel orientiert sich am Tarifvertrag für den öffentlichen Dienst und liegt derzeit bei 5.300 Euro brutto. Die wiedergewählte Parteichefin Schwertner hat vor dem Beschluss zum Thema gesagt:
2: Wer ein Vielfaches dessen verdient, was die meisten Menschen in diesem Land zum Leben haben, der läuft Gefahr, die Bodenhaftung zu verlieren. Deshalb ist die Frage, die wir uns stellen, eine der politischen Glaubwürdigkeit.
1: Ein Bundestagsabgeordneter bekommt eine monatliche Diät von mehr als 11.800 Euro sowie eine steuerfreie Aufwandspauschale von knapp 5.500 Euro. Die bekannt gewordenen Vorschläge der Rentenkommission gehen laut einem Wirtschaftsexperten nicht weit genug. DIW-Chef Ratscher sagte der Rheinischen Post, die Pläne seien zu vorsichtig und änderten nichts an den drei größten Problemen. Hohe Altersarmut, zu starke Belastung junger Menschen und Ungerechtigkeiten im System. Er fordert von der Regierung Nachbesserungen. Alba Berlin ist deutscher Basketballmeister. Die Hauptstädter haben in der Finalserie das entscheidende 5. Spiel beim FC Bayern München gewonnen, und zwar mit 84-81. Vorausgegangen war eine starke Aufholjagd. Nach der Hälfte der Spielzeit lagen die Berliner noch 20 Punkte hinten. Mit dem Sieg haben sie sich jetzt ihren 12. Bundesligatitel gesichert. Kap Verde hat sich bei der Fußball-WM wieder als unangenehmer Gegner bewiesen. Nach dem 0:0 gegen Spanien hat das Team auch Uruguay einen Punkt abgerungen. 2:2 stand es am Ende. Spanien hatte vorher gegen Saudi-Arabien mit 4:0 gewonnen. Belgien musste sich mit einem 0:0 gegen den Iran zufrieden geben. In diesen Minuten beginnt außerdem noch das letzte Spiel der Nacht mit Neuseeland gegen Ägypten. Es ist jetzt 3:15. Klar bei 20 bis 14 Grad. Tagsüber scheint dann die Sonne, gegen Nachmittag kann es örtlich dann aber immer wieder Hitzegewitter geben. Die Höchstwerte erreichen 27 bis 33 Grad. Am Dienstag schaut es ähnlich aus. Von Mittwoch bis Freitag herrscht sonnig heißes Sommerwetter mit Nachmittagswerten im Schnitt von 30 bis 37 Grad. Der A6 Nürnberg Richtung Heilbronn, bitte aufpassen zwischen Öhringen und Bretzfeld, da hat es einen Unfall gegeben. Allen unterwegs eine gute Fahrt.
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3: Während viele von uns momentan gegen die Müdigkeit kämpfen, beginnt auf der anderen Seite der Welt ein neuer Tag. Passend dazu treffen bei der Fußball-WM in diesen Minuten Neuseeland und Ägypten aufeinander. Zwei Länder, die geografisch fast nicht weiter voneinander entfernt sein könnten und heute aber doch auf demselben Spielfeld stehen. Ich bin Lisa Wohleib. Schön, dass ihr da seid.

0: Mit Musik von Eros Ramazzotti geht's rein in den frühen Montag. Wir retten jetzt mal kurz gemeinsam die Welt, zumindest musikalisch. Heute am 22. Juni wird Cyndi Lauper 73 Jahre alt. Im vergangenen Herbst ist sie in die Rock'n'Roll Hall of Fame aufgenommen worden und hat dort auch gleich eine klare Botschaft hinterlassen. Musiker sollen ihre Stimme nutzen, um für das Gute einzustehen. Denn sie ist überzeugt, Rock kann tatsächlich was bewegen.
1: The little kid in me still believes that rock and roll can save the world. And now of all times, let's come together again and do good in the world because it needs us.
0: Und wenn Pop- und Rockstars sowas wie Superhelden sind, dann hat Cyndi Lauper vermutlich eine ziemlich besondere Superkraft. Sie bringt mit Farbe, Energie und jeder Menge guter Laune selbst die hartnäckigste schlechte Stimmung zum Verschwinden. Hier ist sie mit Time After Time.

0: Netzwerk Deutschland. Jede zweite Klinik könnte demnach in den kommenden Jahren pleite gehen. Die Abgeordneten der Linken im Bundestag und Europaparlament sollen einen Großteil ihrer Diäten an Sozialfonds abgeben. Das hat der Parteitag in Potsdam beschlossen. Der Gehaltsdeckel orientiert sich am Tarifvertrag für den öffentlichen Dienst und liegt derzeit bei 5.300 Euro brutto. Die wiedergewählte Parteichefin Schwertner hat vor dem Beschluss zum Thema gesagt:
1: Wer ein Vielfaches dessen verdient, was die meisten Menschen in diesem Land zum Leben haben, der läuft Gefahr, die Bodenhaftung zu verlieren. Deshalb ist die Frage, die wir uns stellen, eine der politischen Glaubwürdigkeit.
0: Ein Bundestagsabgeordneter bekommt eine monatliche Diät von mehr als 11.800 Euro sowie eine steuerfreie Aufwandspauschale von knapp 5.500 Euro. Das waren die Nachrichten um halb. Klar bei 20 bis 14 Grad. Tagsüber scheint dann die Sonne, gegen Nachmittag kann es örtlich dann aber immer wieder Hitzegewitter geben. Die Höchstwerte erreichen 27 bis 33 Grad. Am Dienstag schaut es ähnlich aus. Von Mittwoch bis Freitag herrscht sonnig heißes Sommerwetter mit Nachmittagswerten im Schnitt von 30 bis 37 Grad.
2: Ich bin Lisa Wohleib und hier gibt's jetzt einen Song, der 1983 erst langsam Fahrt aufgenommen hat und dann voll durchgestartet ist. Break My Stride von Matthew Wilder. In den USA hat es bis in die Top 5 der Charts geschafft und wurde später sogar in mehreren Ländern zum Dauerbrenner im Radio. Der Weg bis dahin war alles andere als selbstverständlich. Das Label war nämlich eher skeptisch, ob der Song überhaupt als Single funktioniert. Heute wissen wir, das hat er. Und jetzt läuft er hier bei uns. Matthew Wilder mit Break My Stride.

0: The Weeknd mit Blinding Lights. Das war ein richtig heißes Sommerwochenende. Fast überall sind die Temperaturen über 30 Grad geklettert. Die einen genießen es, die anderen kämpfen. Aber ehrlich gesagt, bei uns ist das ja noch relativ harmlos. In vielen Ländern gehören über 40 Grad längst zum Alltag. Und genau davon können wir profitieren. Denn aus dieser Hitzeerfahrung lassen sich ein paar hilfreiche Tipps und Tricks ableiten.
1: In Kamerun werden Mangos oder Ananas fertig geschnitten und gekühlt am Straßenrand verkauft. Im Sommer wird außerdem alles nach vorne verlegt. Fitnessstudios sind dann schon ab 4 Uhr geöffnet. Die Spanier legen eine Siesta ein, wenn es am heißesten ist. Dann
2: ist es Zeit für einen Mittagsschlaf,
1: für eine Abkühlung im Wasser oder für eine kalte Suppe. Inder essen auch im Sommer gerne scharf. Dadurch entsteht im Mund eine Phantomhitze. Der Körper bekämpft diese und schraubt dadurch die gesamte Körpertemperatur runter. In Marokko wird heißer Tee serviert. Der Körper braucht den Tee nicht erst aufwärmen, ganz im Gegensatz zu kalten Getränken. Das spart Energie und Schweiß. Minze im Tee kühlt außerdem von innen. Und damit wird sogar die glühende Hitze in der Wüste erträglicher.

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1: Ich bin Florian Klaus. Wie geht es mit der Rente weiter? Wenn die durchgesickerten Vorschläge der Rentenkommission der Bundesregierung umgesetzt werden, sollen die Menschen in Deutschland offenbar unter anderem länger arbeiten. Offiziell sind die Empfehlungen noch nicht, eine breite Debatte gibt es aber schon. Ronny Thorau berichtet.
2: Länger arbeiten und Teile der Rente künftig aus Anlagen am Kapitalmarkt. Vor allem dagegen regt sich Widerstand von Gewerkschaften, Sozialverbänden und Opposition. Ökonomen finden manche Vorschläge dagegen zu kurz gesprungen. Dabei sind die Vorschläge der Rentenkommission noch gar nicht offiziell. Sie berät an diesem Montag sogar noch ein letztes Mal.
1: Die Deutsche Krankenhausgesellschaft warnt, dass durch Sparpläne der Bundesregierung jede zweite Klinik in den kommenden Jahren pleite gehen könnte. 2027 würden durch die geplanten Einsparungen 8% der Erlöse verloren gehen. Das hat Verbandschef Gast im Redaktionsnetzwerk Deutschland gesagt. Jeder 10. Arbeitsplatz sei bedroht. Die Branche arbeite schon am Limit, so Gast. Neue Drohungen von US-Präsident Trump belasten die Verhandlungen mit dem Iran. Die Gespräche in der Schweiz sind Berichten zufolge unterbrochen, nachdem die iranische Delegation aus Protest gegangen ist. Es soll aber Bemühungen geben, weiterzumachen. Trump hatte mit neuen Angriffen gedroht, falls der Iran nicht die Hisbollah davon abhält, im Libanon Unruhe zu stiften. In Großbritannien verdichten sich die Hinweise auf einen Wechsel an der Spitze. Britischen Medien zufolge könnte Premier Starmer schon heute seinen Rücktritt ankündigen. Der Druck aus seiner Labour-Partei sei enorm, den Weg für seinen innerparteilichen Rivalen Burnham freizumachen. Der Ex-Bürgermeister von Manchester war am Donnerstag bei einer Nachwahl ins Parlament gewählt worden. Noch ein Punkt für Kap Verde. Bei der Fußball-WM hat der kleine Inselstaat nach dem Überraschungspunkt gegen Spanien auch gegen Uruguay ein Unentschieden geholt. 2:2 der Endstand. Keinen Sieger gab es auch bei dem Spiel zwischen Belgien und dem Iran. Die Partie endete torlos. Außerdem hat Spanien Saudi-Arabien mit 4:0 besiegt. Gerade läuft noch das Spiel Neuseeland-Ägypten und zur Pause führt Neuseeland mit 1:0. Es ist jetzt 4:15. Scheint zunächst die Sonne. Im Laufe des Tages kann es aber teils kräftige Hitzegewitter geben. Die Temperaturen klettern auf 27 bis 35 Grad. Am Abend verschwinden die Wolken und es folgt eine meist sternenklare Nacht. Auch morgen sind Hitzegewitter möglich, sonst gibt's bis Freitag Sonnenschein. Die Temperaturen ändern sich erstmal wenig. Der A6 Nürnberg Richtung Heilbronn zwischen Kirchberg und Ilshofen-Wolpertshausen bitte aufpassen, da liegen Reifenteile auf der Fahrbahn. Allen unterwegs eine gute Fahrt.
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5: Sonne satt, warme Abende und Temperaturen zum Schwitzen. Das Wetter hat am Wochenende ganz schön Gas gegeben. Ob das die ganze Woche über so weitergeht, das klären wir gleich mit unserem Wetterfrosch Kai Zorn. Ich bin Lisa Wohleib, schön, dass ihr da seid.

0: Schönen Montag. Seit gestern ist der Sommer auch ganz offiziell da. Mit der Sommersonnenwende haben wir den längsten Tag und die kürzeste Nacht des Jahres hinter uns. Gefühlt läuft der Sommer aber ja schon länger auf Hochtouren. Mit viel Sonne, jeder Menge Wärme und hier und da auch einem kräftigen Gewitter. Bleibt das Ganze so? Das fragen wir bei Kai Zorn aus unserer Wetterredaktion. Sonnig und heiß war es am Wochenende. Geht die neue Woche auch so los?
1: Und zwar genauso. Zwar nicht ganz so heiß wie die vergangenen Tage. Es sind heute in Anführungszeichen nur 27 bis 33 Grad. Den meisten wird das reichen. Dazu haben wir noch ein paar letzte Wolken als Gewitterreste aus der Nacht. Die lösen sich auf, sonst gibt es viel Sonnenschein. Am Nachmittag über den Bergen dann ein ganz leichtes Gewitterrisiko.
0: Die Woche bleibt so sommerlich, oder?
1: Ja, bleibt es. Der Dienstag bringt viel Sonnenschein, nur vereinzelt über den Bergen mal ein Schauer oder ein Wärmegewitter. Auch der Mittwoch, der Donnerstag und der Freitag bleiben sonnig, teils sogar wolkenlos, außerdem frischt der Ostwind auf, der bringt trockene Luft. Die Temperaturen liegen am Dienstag noch bei so 26 bis 33 Grad. Von Mittwoch an liegen die Nachmittagswerte meist bei und deutlich über 30 Grad. In den heißesten Regionen, wie zum Beispiel am Untermain, werden dann wieder bis zu 38 Grad erreicht.
0: Danke dir, Kai. Das heißt also Sonnencreme nicht vergessen, genug trinken und die lauen Sommerabende genießen.

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1: Ich bin Florian Klaus. Wie geht es mit der Rente weiter? Wenn die durchgesickerten Vorschläge der Rentenkommission der Bundesregierung umgesetzt werden, sollen die Menschen in Deutschland offenbar unter anderem länger arbeiten. Offiziell sind die Empfehlungen noch nicht, eine breite Debatte gibt es aber schon. Ronny Thorau berichtet.
2: Länger arbeiten und Teile der Rente künftig aus Anlagen am Kapitalmarkt. Vor allem dagegen regt sich Widerstand von Gewerkschaften, Sozialverbänden und Opposition. Ökonomen finden manche Vorschläge dagegen zu kurz gesprungen. Dabei sind die Vorschläge der Rentenkommission noch gar nicht offiziell. Sie berät an diesem Montag sogar noch ein letztes Mal.
1: Die Deutsche Krankenhausgesellschaft warnt, dass durch Sparpläne der Bundesregierung jede zweite Klinik in den kommenden Jahren pleite gehen könnte. 2027 würden durch die geplanten Einsparungen 8% der Erlöse verloren gehen. Das hat Verbandschef Gast im Redaktionsnetzwerk Deutschland gesagt. Jeder 10. Arbeitsplatz sei bedroht. Die Branche arbeite schon am Limit, so Gas. Das waren die Nachrichten um 5:30. Scheint zunächst die Sonne. Im Laufe des Tages kann es aber teils kräftige Hitzegewitter geben. Die Temperaturen klettern auf 27 bis 35 Grad. Am Abend verschwinden die Wolken und es folgt eine meist sternenklare Nacht. Auch morgen sind Hitzegewitter möglich, sonst gibt's bis Freitag Sonnenschein. Die Temperaturen ändern sich erstmal wenig.
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4: Ein Debüt aus den späten 70ern, eine junge Sängerin aus Israel und ein Song, der Jahre später die Charts erobert hat. Gleich geht's hier um Ofra Haza und ihren überraschenden Weg zum Welthit. Ich bin Lisa Wohleib. Guten Start in die neue Woche. 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

Schönen Montag. 1979 hat eine junge Sängerin ihr erstes Album rausgebracht, noch ohne großen Textaufwand, aber mit einer Stimme, die sofort hängen geblieben ist.

Dass sie ein paar Jahre später mal einen weltweiten Hit landen würde, das hätte sie damals vermutlich selber nicht gedacht. Die Rede ist von Ofra Haza aus Israel. Heute am 22. Juni ist es genau 28 Jahre her, dass sie mit I'm Nin Alu auch in den deutschen Charts ganz oben stand und weit darüber hinaus international für Aufsehen gesorgt hat.

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1: Ich bin Florian Klaus. Guten Morgen. Die Krankenhäuser in Deutschland arbeiten laut ihrem Verbandschef Gass schon am Limit. Geplante Sparmaßnahmen der Bundesregierung könnten ihm zufolge viele von ihnen darüber hinausbringen. Eine Pleitewelle droht. Wenn die Einsparungen kommen, würden 2027 8% der Erlöse wegfallen, sagte Gass dem Redaktionsnetzwerk Deutschland. Jede zweite Klinik könnte demnach in den kommenden Jahren pleite gehen. Die Verhandlungen zwischen den USA und dem Iran über ein Ende des Kriegs sollen auf Arbeitsebene weitergehen. Das haben die Vermittlerländer Katar und Pakistan erklärt. Der Start der Gespräche in der Schweiz war von neuen Drohungen des US-Präsidenten Trump überschattet worden. Er drohte mit neuen Angriffen, falls der Iran nicht die Hisbollah-Miliz im Libanon davon abhält, Unruhe zu stiften. Die Abgeordneten der Linken im Bundestag und Europaparlament sollen einen Großteil ihrer Diäten an Sozialfonds abgeben. Das hat der Parteitag in Potsdam beschlossen. Der Gehaltsdeckel orientiert sich am Tarifvertrag für den öffentlichen Dienst und liegt derzeit bei 5.300 Euro brutto. Die wiedergewählte Parteichefin Schwertner hat vor dem Beschluss zum Thema gesagt:
2: Wer ein Vielfaches dessen verdient, was die meisten Menschen in diesem Land zum Leben haben, der läuft Gefahr, die Bodenhaftung zu verlieren. Deshalb ist die Frage, die wir uns stellen, eine der politischen Glaubwürdigkeit.
1: Ein Bundestagsabgeordneter bekommt eine monatliche Diät von mehr als 11.800 Euro sowie eine steuerfreie Aufwandspauschale von knapp 5.500 Euro. Die bekannt gewordenen Rentenvorschläge einer Expertenkommission der Bundesregierung kommen nicht bei jedem gut an. Arbeitsministerin Baas hat sie aber grundsätzlich gelobt. Es werde über alle Generationen geschaut, wie die Rentenversicherung bezahlbar bleiben kann, sagte sie. Unter den Vorschlägen der Kommission ist unter anderem das Ende der abschlagsfreien Rente mit 63. Das Renteneintrittsalter soll außerdem steigen. Kap Verde hat sich bei der Fußball-WM wieder als unangenehmer Gegner bewiesen. Nach dem 0:0 gegen Spanien hat das Team auch Uruguay einen Punkt abgerungen. 2:2 stand es am Ende. Spanien hatte vorher gegen Saudi-Arabien mit 4:0 gewonnen. Belgien musste sich mit einem 0:0 gegen den Iran zufrieden geben. Es ist jetzt 5:15. Scheint zunächst die Sonne. Im Laufe des Tages kann es aber teils kräftige Hitzegewitter geben. Die Temperaturen klettern auf 27 bis 35 Grad. Am Abend verschwinden die Wolken und es folgt eine meist sternenklare Nacht. Auch morgen sind Hitzegewitter möglich, sonst gibt's bis Freitag Sonnenschein. Die Temperaturen ändern sich erstmal wenig. Im Moment liegen uns keine Meldungen vor. Gute Fahrt.
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4: Auch heute wird's wieder richtig heiß und deshalb gibt's hier gleich Tipps, wie die Wohnung trotzdem schön kühl bleibt. Ich bin Lisa Wohleib. Guten Start in die neue Woche.

0: Guten Start in die neue Woche. Der Sommer zeigt sich gerade von seiner schönsten Seite. Im See baden, Eis essen, lange Abende draußen genießen. Bei dem Wetter geht so einiges. Aber zum Sommer gehört auch Schwitzen. Und gerade in Dachgeschosswohnungen wird's da ziemlich schnell unangenehm. Wie wir die eigenen vier Wände trotzdem ein bisschen kühler bekommen, das weiß meine Kollegin Angela Kress. Nur morgens und abends lüften, das kennen die meisten. Aber was kann ich denn sonst noch tun?
1: Also tagsüber abdunkeln ist auf jeden Fall eine gute Idee, am besten von außen. Unnötige Teppiche und Kissen aus der Wohnung entfernen, die speichern nämlich Wärme, und abends dann lüften, und dabei hilft ein Ventilator. Der soll die warme Luft rauspusten, also den Ventilator Richtung geöffnetem Fenster drehen und dann ein zweites Fenster öffnen. Durch den leichten Unterdruck wird dann durch das zweite Fenster kühlere Luft ins Zimmer gezogen.
0: Welche Rolle spielen denn Elektrogeräte?
1: Kommt drauf an, wie viele und welche, aber grundsätzlich strahlen die Geräte schon Wärme ab. Klar, der Kühlschrank muss anbleiben, aber nicht genutzte Konsolen oder Laptops zum Beispiel, die können wir auch ausschalten und so zusätzliche Wärme sparen. Und noch ein Tipp, lieber ganz früh morgens oder spät am Abend kochen. Herd und Backofen geben nämlich auch ordentlich Wärme ab.
0: Was kann ich denn am eigenen Körper machen, wenn die Wohnung nicht mehr runterkühlt?
1: Die klassischen Tipps beachten, also lieber lauwarm duschen als kalt, genug und regelmäßig trinken, sowas eben. Aber wer mag, kann zum Beispiel auch eine Wärmflasche sozusagen als Kühlflasche nutzen. Einfach vor dem Schlafengehen eine Zeit lang in den Kühlschrank legen. Oder ab und zu kaltes Wasser über die Handgelenke fließen lassen. Da sind die Adern so dicht unter der Haut und das Blut wird dann schnell ein bisschen abgekühlt.
0: Also es gibt ein paar einfache Tricks, um die Hitze zumindest ein bisschen erträglicher zu machen, und dann lässt sich der Sommer auch drinnen wieder etwas besser genießen. Danke, Angela, für die Tipps. Come on, yeah.

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1: Ich bin Florian Klaus. Guten Morgen. Die Krankenhäuser in Deutschland arbeiten laut ihrem Verbandschef Gass schon am Limit. Geplante Sparmaßnahmen der Bundesregierung könnten ihm zufolge viele von ihnen darüber hinausbringen. Eine Pleitewelle droht. Wenn die Einsparungen kommen, würden 2027 8% der Erlöse wegfallen, sagte Gass dem Redaktionsnetzwerk Deutschland. Jede zweite Klinik könnte demnach in den kommenden Jahren pleite gehen. Die Verhandlungen zwischen den USA und dem Iran über ein Ende des Kriegs sollen auf Arbeitsebene weitergehen. Das haben die Vermittlerländer Katar und Pakistan erklärt. Der Start der Gespräche in der Schweiz war von neuen Drohungen des US-Präsidenten Trump überschattet worden. Er drohte mit neuen Angriffen, falls der Iran nicht die Hisbollah-Miliz im Libanon davon abhält, Unruhe zu stiften. Das waren die Nachrichten um 5:30.

Wird wieder heiß. Bei der aktuellen Hitze hätten viele wahrscheinlich auch nichts gegen hitzefrei im Job. Und deshalb sprechen wir hier gleich darüber, was am Arbeitsplatz gilt und welche Regeln es bei hohen Temperaturen gibt. Ich bin Lisa Wohleib. Guten Start in die neue Woche.

0: The Police mit Every Breath You Take. Die Sommerhitze ist da und wer nicht gerade im Urlaub ist, kommt bei der Arbeit schnell mal ins Schwitzen. Hitzefrei wie früher in der Schule wäre da manchmal gar nicht schlecht. Aber wie ist das eigentlich rechtlich geregelt am Arbeitsplatz? Meine Kollegin Janina Singer aus der Wirtschaftsredaktion hat sich das mal genauer angeschaut. Janina, gibt's denn sowas wie hitzefrei bei der Arbeit?
1: Nein, da muss ich dich enttäuschen. Ein Recht auf hitzefrei gibt es nicht. Generell gilt, ab 26 Grad im Büro sollten Arbeitgeber erste Maßnahmen ergreifen, also beispielsweise Gleitzeit ermöglichen oder Getränke ausgeben. Sie müssen aber nicht. Erst ab 30 Grad muss dann was passieren. Zum Beispiel können Ventilatoren aufgestellt werden. Die Vereinigung der Bayerischen Wirtschaft betont, die Betriebe nehmen die Verantwortung sehr ernst und setzten auf praxistaugliche Lösungen.
0: Wie sieht's im Homeoffice aus?
1: Ja, also wenn man mobil arbeitet, ist man selbst dafür verantwortlich, sich um Hitzeschutz zu kümmern. Vielleicht ist es dann manchmal auch sinnvoller, ins Büro zu fahren, falls es dort eine Klimaanlage gibt. Anders ist das bei sogenannten Telearbeitsplätzen, die vom Arbeitgeber ausgestattet werden. Die sind genauso zu behandeln wie ein betrieblicher Arbeitsplatz.
0: Und was gilt für alle, die draußen arbeiten, also zum Beispiel auf dem Bau oder im Gartenbau?
1: Die sind natürlich besonders gefährdet, auch durch die UV-Strahlen. Arbeitgeber müssen die Mitarbeiter bei über 25 Grad dann über die Gefahren informieren und die Lage im Blick behalten. Sie können dann beispielsweise die Arbeiten in die frühen Morgenstunden legen, Sonnensegel aufstellen und UV-Schutzkleidung ausgeben. Bei über 35 Grad sollten schwere Arbeiten auf das absolut Nötigste reduziert werden.
0: Ein offizielles Hitzefrei gibt's also nicht, aber trotzdem Regeln und Pflichten, die Arbeitgeber beachten müssen und manchmal helfen ja auch schon kleine Maßnahmen, damit die Arbeit bei Hitze ein bisschen erträglicher wird. Danke, Janina Singer, für die Infos.

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1: Ich bin Justin Hamm. Guten Morgen. Die Deutsche Krankenhausgesellschaft warnt wegen der Sparpläne der Regierung vor einer Pleitewelle. Verbandschef Gass hat dem Redaktionsnetzwerk Deutschland gesagt, dass dadurch 2027 8% der Erlöse wegfallen würden. Ursula Winkler berichtet.
2: Verbandschef Gass verweist auf aktuelle Studienergebnisse, die darauf hindeuten, dass in 4 Jahren jede zweite Klinik pleite sein könnte. Außerdem müsse etwa jeder 10. Arbeitsplatz abgebaut werden, wenn die Einsparungen wie geplant kommen. Die Reformziele, wie eine stärkere Spezialisierung oder kleinere Kliniken zusammenzulegen, findet er gut. Aber er denkt eher an einen geordneten Umbau über etwa 10 Jahre.
1: Wir bleiben beim Thema Geld. Wie soll die Rente in Zukunft aussehen? Darüber berät heute eine Expertenkommission der Bundesregierung ein letztes Mal, bevor sie dann morgen ihre Ergebnisse vorstellt. Viele Empfehlungen sind aber schon bekannt geworden. So soll das Rentenalter schrittweise angehoben werden und das Rentenniveau durch eine neue Kapitalrente gesichert werden. Die Vorschläge haben schon am Wochenende eine größere Debatte ausgelöst. Innerhalb von 60 Tagen sollen die USA und der Iran eine Friedenslösung finden, so steht es im Rahmenabkommen. Der Start der Gespräche in der Schweiz wurde aber erstmal von neuen Drohungen von US-Präsident Trump belastet. Er drohte mit neuen Angriffen, falls der Iran nicht die Hisbollah-Miliz davon abhält, im Libanon Unruhe zu stiften. Die Friedensgespräche sollen aber auf Arbeitsebene weitergehen, hieß es von den Vermittlern Katar und Pakistan. In Großbritannien verdichten sich die Hinweise auf einen Wechsel an der Spitze. Britischen Medien zufolge könnte Premier Starmer schon heute seinen Rücktritt ankündigen. Der Druck aus seiner Labour-Partei sei enorm, den Weg für seinen innerparteilichen Rivalen Burnham freizumachen. Der Ex-Bürgermeister von Manchester war am Donnerstag bei einer Nachwahl ins Parlament gewählt worden. Noch ein Punkt für Kap Verde. Bei der Fußball-WM hat der kleine Inselstaat nach dem Überraschungspunkt gegen Spanien auch gegen Uruguay ein Unentschieden geholt. 2:2 der Endstand. Keinen Sieger gab es auch beim Spiel zwischen Belgien und dem Iran. Die Partie endete torlos. Außerdem hat Spanien Saudi-Arabien mit 4:0 besiegt und Ägypten hat Neuseeland mit 3:1 geschlagen.
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3: Ich bin Dirk Warke. Teils heftige Gewitter sind ab dem Nachmittag über die Region gezogen. Besonders betroffen war hier der Bereich rund um Zirndorf. Hier liefen Keller und Unterführungen voll. Im Landkreis Ansbach hat es vor allem Winsbach erwischt. Doch hier gab es vollgelaufene Keller und das Waldstrandbad musste früher schließen. Ein Sonnensegel wurde ebenso umgeworfen wie Mülltonnen. Größtes Problem dürfte aber Erde sein, die ins Becken gespült wurde. Heute hat das Bad regulär geschlossen und die Verantwortlichen hoffen darauf, dass bis Dienstag alles wieder gut ist. Zu größeren Einsätzen kam es außerdem laut einem Sprecher der ILS in Ansbach nicht.
4: Dankeschön, Dirk. Und wir haben neue Nachrichten für Sie dann in Franken um halb Radio 8 Regional. Christian König, unser Radio 8 Wetterkönig, begleitet uns in die neue Woche. Christian, guten Morgen. Gibt's auch zum Wocheneinstieg alles andere als 0815 Sommer hier bei uns in der Region?
5: Ja, eher denkwürdig bis rekordträchtig. Wir haben ja immer noch Juni und so wie es ausschaut, wird diese schwüle Hitze uns eine ganze Weile erhalten bleiben. Erst so bei 31 bis 33 Grad im Schnitt bis Wochenmitte. Schauer und Gewitter wird's kaum noch geben. In der Nacht sind die Frühwerte mit 19 bis 16 Grad, naja, so einigermaßen zum Lüften geeignet. Und das sollte man unbedingt tun, denn die Hitzeglocke wird uns auf jeden Fall einige Tage begleiten.
4: Wir liegen bei 18 Grad am Brombachsee. Sebastian, danke und einen schönen Wochenstart. Und aktuell auch 18 Grad in Neustadt an der Aisch, hier gemessen am Marktplatz.
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4: Hallo Autofahrer, wunderschönen guten Morgen. Ein bisschen Nebel mit dabei heute Morgen. Also nichts Dramatisches, aber so ein paar Schwaden sind da unterwegs. Und dann haben wir einen Blitzer stehen auf der B466 zwischen. So, wo habe ich es hingespeichert? Zwischen Oberalbach und Wassermungenau. So war's. Vielen herzlichen Dank. Auf der B466 Wassermungenau Oberalbach in diesem Bereich wird geblitzt. Vielen herzlichen Dank an den Daniel, der es gemeldet hat. Und ich wünsche eine gute und sichere Fahrt. 09 81 63 00. Bitte melden, wenn Sie was entdecken. Blitzer, Staus, Verkehrsbehinderungen.
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4: Ja. Radio 8. was für ein Sommer. Wahnsinn, oder? Temperaturen in dieser Woche dann rauf bis zu vielleicht knapp 40 Grad hier bei uns in der Region. Wahnsinn. Also, wir lüften hier gerade durch im Radio 8 Funkschloss in Ansbach-Schalkhausen. Mein Tipp, tun Sie das auch. Aktuell 18 Grad da draußen, also es lohnt sich mal durchzulüften. Und wir werfen den Musikventilator an. Shawn Mendes mit dabei, mit Camila Cabello und die Jungs von Duran Duran, die 80er. Guten Morgen.
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0: Gleich 13 nach 6 der Wochenstart mit Radio 8. Und Sie haben es gehört, es bleibt heiß. Ja, heiß war es auch am Wochenende. Gut, was los in den Freibädern der Region, natürlich auch an den Stränden im fränkischen Seenland. Ja, Tausende unterwegs gewesen, haben abgetanzt bei Burning Beach, das große Techno-Festival in Almansdorf am großen Brombachsee. Tausende aber auch unterwegs gewesen bei Kupfer in Heilsbronn, unser Werbepartner. Jawohl, Metzgerei. Durfte man hinter die Kulissen schauen. Ja, einiges los gewesen am vergangenen Wochenende. Dank an alle, die was organisiert haben. Feste, Sonnenwendfeiern und was immer. Oder auch Public Viewing. Ja. Also, unser Zittersieg am vergangenen Wochenende gegen die Elfenbeinküste bei der Fußball-Weltmeisterschaft. Ja, hör mal rein in die neue Woche. Was los sein wird, erfahren Sie hier bei mir. 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Aber jetzt erstmal die neue Woche, das sagen die Sterne.
1: Neue Woche, neues Glück, das sagen die Sterne.
2: Am Sommernachtshimmel zeigt sich jetzt das traditionelle Sommerdreieck. Das sind drei helle Sterne. Sie sind jetzt besonders gut zu sehen. Dazu sorgen Jupiter und Merkur für eine Mischung aus Optimismus und klarem Denken. Das sorgt für neue Ideen. Der Mond wird wieder heller. Das bringt oft das Gefühl mit sich, dass Projekte, Pläne und Vorhaben langsam Form annehmen und Schritt für Schritt vorankommen. Die Sterne stehen damit auf Aufbruch mit Weitblick und auf Tage, die zeigen, dass gute Entwicklungen oft nicht über Nacht entstehen, sondern mit jedem Schritt ein Stück wachsen.
0: Ja, das sagen Sie, die Sterne, für die neue Woche. Und was wir daraus machen, das liegt an uns. Auf geht's in die neue Woche. Montag, 22. Juni. Und hier ist Radio 8 zusammen mit den Backstreet Boys. Larger than life. 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

0: 6:22 Radio 8 ist hier. Ja, betrifft uns alle. Die von der Bundesregierung eingesetzte Rentenkommission schließt heute ihre Beratungen ab. Ein bisschen was ist rausgesickert. Morgen wird das Ganze ja offiziell vorgestellt. Hör mal natürlich ganz aufmerksam zu, was das für die Zukunft für uns bedeutet. Da hören wir auch genau zu beim Wetter. Christian König ist da, der Radio 8 Wetterkönig. Wie heiß wird's?
1: Die denkwürdige Hitzewelle hält an. Wahrscheinlich die ganze Woche. Schwül heiß bleibt's. Kaum Gewitterrisiko gibt's und teilweise 35 Grad und mehr.
0: Dankeschön, Christian. Auf den Straßen alles gut. Derzeit ein bisschen Nebel mit dabei. Ja, vereinzelt, ganz vereinzelt. Und wir haben Blitzer stehen zwischen Oberalbach und Wassermungenau auf der B466. Passen Sie gut auf.
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0: Jennifer Lopez, Phil Collins kommt gleich. Mit dem Song hier, Susudio. Genau der. Jetzt aber Dirk mit den Nachrichten, das Neueste aus der Region zum Wochenstart.
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0: Jawohl, Dirk aus der Kältekammer geholt. Grüße dich, willkommen in der neuen Woche.
2: Morgen, hallo,
0: Dirk.
2: Servus, hallo.
0: Dirk, teils heftige Gewitter sind ab dem Nachmittag über die Region gezogen.
2: Ja, besonders betroffen war hier der Bereich rund um Zirndorf. Da liefen Keller und Unterführungen voll. Im Landkreis Ansbach hat es vor allem Winsbach erwischt. Auch hier gab es vollgelaufene Keller und das Waldstrandbad musste früher schließen. Ein Sonnensegel wurde ebenso umgeworfen wie Mülltonnen. Größtes Problem aber dürfte Erde sein, die ins Becken gespült wurde. Heute hat das Bad regulär geschlossen und die Verantwortlichen hoffen jetzt darauf, dass bis Dienstag alles wieder gut ist. Zu größeren Einsätzen kam es laut einem Sprecher der integrierten Leitstelle nicht. Bei Markt Bergl hat ein unbekannter Betrüger die Hilfsbereitschaft eines Autofahrers schamlos ausgenutzt. Auf der B13 täuschte ein Mann eine Autopanne vor, so die Polizei. Ein 34-Jähriger stoppte, um zu helfen. Der Betrüger gab vor, dass sein Tank leer sei, er habe aber nur bulgarisches Geld. Der 34-Jährige fuhr mit ihm extra noch zur Bank, um Geld am Automaten abzuheben und tauschte seine Euro gegen bulgarisches Bargeld. Erst später bemerkte er, dass die Geldscheine völlig veraltet und damit wertlos sind. Eine Hochzeit ist für viele Menschen mit einem großen Aufwand verbunden.

0: kirchlich trauen lassen wollen. Und es ist egal, ob die vor 4 Wochen standesamtlich geheiratet haben oder vor 10 Jahren oder vor 20 Jahren, vollkommen egal. Auf jeden Fall, wer sich kirchlich trauen lassen möchte und hat vorher standesamtlich geheiratet, der kann das tun, muss nur die Urkunde von der standesamtlichen Trauung mitbringen. Alle anderen, die noch nicht standesamtlich geheiratet haben, die können sich segnen lassen und das kann man miteinander feiern.
1: Alle Infos zur Reaktion einfach heiraten gibt's auf den Homepages der jeweiligen Dekanate, wird ja unter anderem auch in Ansbach und anderen Orten angeboten. Die gute Nachricht aus Mittelfranken, auf die Räder, fertig, los. Der Landkreis Ansbach beteiligt sich auch in diesem Jahr am Stadtradeln. Ziel der Fahrradkampagne ist es ja, rund 3 Wochen lang möglichst viele Wege mit dem Fahrrad zu bestreiten, damit nicht nur was Gutes für sich selbst zu tun, sondern auch fürs Klima mitmachen können. Nicht nur alle aus dem Landkreis, sondern auch Unternehmen, Vereine und Schulen. Ab heute geht's los. Infos zur Registrierung online auf stadtradeln.de/landkreis-ansbach. Das war's mit Franken um halb. 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
2: Mit dem neuen Hoch Hartmut über der Nordsee bleibt die Hitzeglocke über unserer Region auch zum Start in die neue Woche. Schwül heiß wird's mit viel Sonne bei 31 bis 33 Grad. Die Wolken werden wohl auch am Nachmittag eher harmlos bleiben. In der kommenden Nacht kühlt's dann kaum unter 19 bis 16 Grad ab. Also trotzdem lüften, denn die nächsten Tage wird's wieder hochsommerlich heiß bleiben. Mit viel Sonne und 32 bis 34 Grad. Das Gewitterrisiko ist nachmittags weitgehend gering.
3: Holla, die Waldfee. Da sind Temperaturen. Aktuell wirklich, ne? Fenster auf- und durchlüften. Ornbau, Manu meldet 23 Grad. Und in Neusses, danke hier an den Manfred für die Temperaturmeldung, 20 Grad aktuell in Neusses. Lieber Autofahrer, es ist heute Morgen kein Witz, mitunter auch ein bisschen Nebel mit dabei. Vereinzelt, nichts Dramatisches, aber er ist da, also bitte Vorsicht. Dann ein Blitzer steht B466 zwischen Oberalbach und Wassermungenau zu finden, gemeldet von Daniel unter 0981 6300, Radio8-Hörerservice und gerne auch WhatsApp.
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3: Früher wurden die Augen viereckig, mittlerweile aufgrund der neuen Bildschirme rechteckig. Ja, ist doch so, ne? Also ich habe wirklich am Wochenende viel Fußball geguckt und natürlich auch unser Spiel gegen, wer war es denn nochmal? Elfenbein.
1: So ist es.
3: Ja, da haben wir mit viel Glück gewonnen, ne? 2-1. So, jetzt sind wir weiter. Wir sind im 16. Finale. Was für ein saublödes Wort, ne? 16. Finale. Und die Frage ist natürlich, wer wird da unser Gegner sein? Gibt es da verschiedene Möglichkeiten? Also ganz ehrlich, mir wäre am liebsten ein Team ohne Stürmer. Gucken wir mal, ob es das gibt.
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3: Für Colin zu Studio. Und heute Abend, toll, Radio 8 Kabarettist Christoph Maul auf der Freilichtbühne in Dinkelsbühl. Und im Schlepptau einen ganz besonderen. Gleich mehr hier bei mir.

0: 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Freuen wir uns sehr auf diesen Abend in Dinkelsbühl auf der Freilichtbühne des Landestheaters. Radio 8 Kabarettist Christoph Maul wird auftreten, zusammen mit Jochen Scheible. Den kennen Sie natürlich auch aus Dinkelsbühl unter anderem. Ein großartiger Schauspieler und Sänger. Und zusammen präsentieren Sie heute ab 19.30 Uhr Musik und Comedy. Wird richtig lustig und vor allem äußerst unterhaltsam.
1: Ja, hallo zusammen. Ja, nach den großen Erfolgen der letzten Jahre mit zwei ausverkauften Abenden am Landestheater Dinkelsbühl haben wir uns natürlich sehr gefreut, dass es auch dieses Jahr wieder klappt. Und da wir unseren Gästen immer was Neues bieten wollen, freue ich mich, dass ich mit völlig neuen Songs die beiden Abende gestalten kann und darf.
0: Und das zusammen mit Radio 8 Kabarettist Christoph Maul. 19.30 Uhr geht's heute los. Und der Jochen Scheible hat ja schon so oft große Erfolge feiern dürfen in Stücken am Landestheater Dinkelsbühl auf der Freilichtbühne. Unvergessen vom vergangenen Jahr sein großer Udo Jürgens Abend. Ja, und jetzt ist er genau wieder auf dieser Bühne zu erleben.
1: Ja, das stimmt. Und ich bin einfach dankbar, dass wir auch in diesem Jahr mitmachen dürfen. Es war immer ein Highlight für uns als Künstler, da in der Spielzeit von Dinkelsbühl mitwirken zu können. Und ich kann nur so viel verraten, es wird die Mühe, dass wir ein neues Programm 2026 geschrieben und gestaltet haben, absolut wert sein. Drum seid dabei.
2: Genau, weil es ist wie immer so, wer nicht kommt, der kann es nicht sehen, beziehungsweise im Jochen, sein Fall, was der bringt, der kann es nicht hören. Wir freuen uns und wenn ihr da seid, wird es ein richtig schöner Abend.
0: 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Viel Freude wünschen wir und jetzt einfach gute Musik. Hier ist Eric Carmen.

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0: schauen wir mal, wie heiß es wird in dieser Woche. Am Wochenende haben wir uns schon mal darauf einstellen können, auf das, was da noch kommen kann. Ne? Temperaturen, ja, am Wochenende 33, 34 Grad, aber es geht natürlich noch heißer. Da schauen wir gleich drauf mit Radio 8 Wetterkönig Christian König, 6:52 auf den Straßen, alles gut. Achtung auf der B466, es wird geblitzt zwischen Oberalbach und Wassermungenau. Nochmal danke fürs Melden an alle, die hier sich reingewählt haben unter der 0981 63 00, Hörerservice und natürlich auch WhatsApp. So, die Wetteraussichten, heiß wird's.
1: Eine extrem schweißtreibende Woche wird's mit viel Sonne, teils schwüler Hitze, kaum Gewitter und nachts wenig Abkühlung. Ab Wochenmitte sogar teils über 35 Grad.
0: Sagt der Radio 8 Wetterkönig Christian König und der muss es wissen.
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0: Wunderschönen guten Morgen hier ins Radio 8. Ach, gab wieder viele Überraschungen in der Nacht bei dieser Fußball-Weltmeisterschaft. Big Points für Ägypten zum Beispiel. Ja, und auch Kap Verde, der Fußballzwerg, der kommt da ganz groß raus bei der WM. Alle Infos gleich bei uns hier auf Radio 8. 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Alles hier bei uns bei Radio 8. 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Freut mich, dass Sie mit dabei sind. Montag, 22. Juni. Guten Morgen.
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4: Ich bin Justin Hamm. Guten Morgen. In Deutschland fehlen schon jetzt enorm viele Fachkräfte und viele weitere spielen mit dem Gedanken, irgendwann im Ausland zu arbeiten. 2/3 gaben das in einer Umfrage der Jobbörse Indeed an. Dirk Zeitler berichtet.
5: Es sind vor allem Gutverdiener, die aktiv in Stellenanzeigen stöbern. Allerdings will kaum jemand für immer außerhalb Deutschlands bleiben. Gefragteste Zielländer sind die USA, Großbritannien und die Schweiz. Dabei ist das Hauptmotiv nicht der Wunsch nach besseren Aufstiegsmöglichkeiten. Vielmehr gehe es um bessere Bezahlung und eine bessere Lebensqualität.
4: Sie sind ein zentraler Baustein der Energiewende. In Deutschland werden immer mehr Batteriespeicher gebaut. In den ersten 5 Monaten des Jahres sind rund 225.000 Speicher installiert worden, 70% mehr als im Vorjahreszeitraum. Ob der Boom anhält, ist aber unsicher. Laut Verbänden bremsen Bürokratie und lange Genehmigungsverfahren den weiteren Ausbau. Schulen, Kitas, Krankenhäuser oder Sportplätze, dafür sind Kommunen zuständig, aber ihnen fehlt so viel Geld wie nie. Deshalb findet heute der bundesweite Aktionstag Rettet die Kommunen statt. Die Hauptveranstaltung ist in München. Gemeindetag, Städtetag, Landkreistag und Bezirketag wollen auf ihre Lage aufmerksam machen. Es gehe um zentrale Leistungen des Alltags, heißt es. Big Points für Ägypten bei der Fußball-WM. Die Nordafrikaner haben mit 3:1 gegen Neuseeland gewonnen und sind damit Tabellenführer in Gruppe G, auch weil Belgien nur 0:0 gegen den Iran gespielt hat. Für eine Sensation hatte wieder einmal Kap Verde gesorgt, 2:2 gegen Uruguay. Der kleine Inselstaat hatte schon gegen Spanien ein Unentschieden geholt. Die Spanier konnten ihr zweites Spiel mit 4:0 gegen Saudi-Arabien gewinnen. Alba Berlin hat sich zum ersten Mal seit 2022 zum deutschen Basketballmeister gekrönt. Im entscheidenden Spiel der Finalserie gegen den FC Bayern lagen die Berliner zur Halbzeit mit 20 Punkten zurück. Es folgte aber das Wahnsinns-Comeback der Hauptstädter in München, 84:81 am Ende. Für die Bayern endete die Saison damit titellos.
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6: Ich bin Dirk Wagner. Die Feuerwehr in Nürnberg musste jetzt innerhalb weniger Minuten gleich zu 3 Einsätzen ausrücken. Kurz nach 15 Uhr schlugen in einer Wohnung in der Georg-Strobel-Straße Flammen aus einem Schlafzimmerfenster. Der Treppenhauben des Mehrfamilienhauses war bereits stark verraucht. Mehrere Trupps brachten den Brand unter Kontrolle. Während die Löscharbeiten noch liefen, meldeten Zeugen ein rauchendes Auto auf der A73 und kurz darauf einen Kellerbrand in Reichelsdorf. Mit Unterstützung mehrerer freiwilliger Feuerwehren konnten alle Brände schnell gelöscht und eine weitere Ausbreitung verhindert werden.
0: Dankeschön, Dirk. Wir haben die Nachrichten auch im Netz, radio8.de und dann wieder live in Franken um 5:30 Radio 8 Regional. Boah, schwitziges Wetter hier bei uns in der Region und nicht nur da. Christian König, ja, nochmal schnell die Schweißperlen von der Stirn tupfen. Christian, guten Morgen erstmal, hallo.
7: Guten Morgen.
0: Hält diese Hitzeglocke die ganze Woche bei uns den Deckel drauf?
7: Ja, nach jetzigem Stand wird die Hitzewelle allemal die komplette Woche bei uns hindurch halten. Schauer und Gewitter sind kaum noch drin. Die Nächte bleiben oft sehr mild, teilweise sogar tropisch, sprich mit kaum unter 20 Grad in den größeren Ortschaften. Und nach Wochenmitte sind durchaus 6, 37 Grad drin. Also das ist schon der Hammer. Wahrscheinlich wird der Juni völlig überhitzt bis zum Schluss bleiben.
0: Ja, also lang ist es ja nicht mehr, heute ja schon der 22. Aber dennoch, also die ganze Woche wird heiß mit Temperaturen 35 Grad und vielleicht mehr. Ja, lohnt sich immer noch die Fenster aufzumachen zum Durchlüften. 21 Grad aktuell beim Georg Radiacht Wettermelder aus Firnsberg und in Dinkelsbühl am Weinmarkt. Da sind es momentan 21, ja auch 21 Grad.
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0: Hallo, lieber Autofahrer, willkommen in der neuen Woche. Störungsfreier Verkehr, keine Staus derzeit. Blitzer aufgebaut und zwar auf der B466 zwischen Oberalbach und Wassermungenau. Daniel war der Erste, bestätigt von der Birgit und vom Johnny. Vielen herzlichen Dank. 0981 63 00, der Radio 8 Hörerservice. Und auch WhatsApp, genau diese Nummer. Ich wünsche gute und sichere Fahrt. Blitz und Staus melden hier bei uns.
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0: Einfach gute Musik. Die 80er, ganz klar. Michael Jackson, Beat It.
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0: Ja, hab gerade gesehen, Frankreich. Heute bis zu 46 Grad. Kein Witz, in Frankreich 46 Grad. Das sind unsere 30 Grad plus, ja. Naja, fast schon erfrischend dagegen, oder? Also rein in die neue Woche. Es ist Montag. Schönen guten Morgen.

0: 7:12 Uhr. 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
0: Ja, so, ich hatte mir gekauft 5 Chipstüten für die Fußball-Weltmeisterschaft. Alle schon weg. Komisch. Alle reingefuttert. Ach Gott, da sind schon spannende Spiele mit dabei und vor allem ja auch die vermeintlichen Fußballzwerge, die richtig gut punkten. Also nix gegen den Iran gestern, gegen Belgien. Hallo, toll. Kap Verde zum Beispiel. Oder auch Curaçao. Also, die sind da richtig gut dabei, aber natürlich auch unser deutsches Team. Vor Ort bei der deutschen Mannschaft Thomas Bremser. Thomas, guten Morgen, servus.
3: Guten Tag aus Winston-Salem.
0: Ich grüße dich. Die Mannschaft hatte ihren zweiten komplett freien Tag in Winston-Salem. Was haben die Spieler vor?
3: Ja, beim letzten Mal sind einige auf den Golfplatz gegangen, unter anderem Leon Goretzka. Andere haben sich im Pool vergnügt, da gibt es sogar ein Sprungbrett oder beim Basketball. Es sei für die Spieler wichtig, dass die Familien zu Besuch sind, sagt Bundestrainer Nagelsmann.
4: Es gibt uns allen Kraft, wenn wir unsere Familien sehen. Da ist ja ein Sinn dahinter. Da geht es nicht darum, dass die Hallo sagen, sondern es geht darum, dass die uns Kraft geben.
3: Auch seine Frau Lena ist hier. Andere sind nach wie vor alleine, wie Manuel Neuer oder Kapitän Joshua Kimmich.
5: Die Familie, die kommt nach New York zum dritten Spiel.
3: Ja, da gibt es auch mehr zu tun als hier im kleinen Winston-Salem.
0: So, wir sind ja gesetzt fürs 16. Finale, weil Gruppensieger, das steht jetzt schon fest nach 2 Spielen. Wie ist denn da so der, wollen wir mal ein bisschen träumen, wie ist denn so der mögliche Weg für uns ins Finale?
3: Also, weil Deutschland vorzeitig feststeht als Gruppensieger, ist schon einiges klar. Das 16. Finale findet bei Boston statt, rund 2,5 Flugstunden von hier. Und zwar am Montag, den 29. spät, 22.30 Uhr deutscher Zeit. Oh. 15 Gegner sind da möglich, darunter Kanada, Schweden oder Schottland. Bei einem Sieg geht es dann weiter am Unabhängigkeitstag der USA, am Samstag, den 4. Juli in Philadelphia. Dann noch später, 23 Uhr deutscher Zeit. Wahrscheinlich ist das der Knaller dann gegen Frankreich. Aber so weit sind wir noch lange nicht.
0: So ist es. Jetzt erstmal noch unser drittes Vorrundenspiel. Allerdings als Gruppensieger stehen wir fest. Dann das nächste Spiel heute in einer Woche. Spät in der Nacht. Also vielleicht schlau sein und den Dienstag ganz still und heimlich freinehmen nächste Woche.
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0: 7 Uhr und 23 ist es geworden. So, wer heute 4 Jahre alt ist, soll künftig bis 70 arbeiten. Stichwort Rentenreform. Kann man denn als Feuerwehrmann oder Astronaut überhaupt so lange arbeiten, frage ich mich. Schauen wir mal, morgen wird dieses Rentenreformpaket vorgestellt. Heute noch wird drüber spekuliert. Schauen wir mal, was wirklich kommt. Die Wetteraussichten, da wissen wir, was kommt. Heiß wird's, Christian König.
1: Die denkwürdige Hitzewelle hält an. Wahrscheinlich die ganze Woche. Schwül heiß bleibt's, kaum Gewitterrisiko gibt's und teilweise 35 Grad und mehr.
0: Achtung, bitte Vorsicht auf der B13 Gunzenhausen-Ansbach-Höhe Quasimodo. Hier sind Straßenarbeiter unterwegs. Das Ganze hinter einer unübersichtlichen Kuppe. Sankt Dani, vielen herzlichen Dank für die Warnung. Ein Blitzer steht B466 zwischen Oberalbach und Wassermungenau, wird aktuell geblitzt.
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Achtung nochmal, die Warnung. B13 Gunzenhausen-Ansbach, Höhe Quasimodo, Straßenarbeiter an einer unübersichtlichen Stelle unterwegs. Bitte schön Vorsicht, gleich die Nachrichten hier auf Radio 8 Franken um 7:30.

0: Gleich bei mir hier einfach gute Musik von Jimmy Somerville. Der Song hat einen guten Grund, warum man spielen. Gleich hier bei mir nach den Nachrichten das Neueste aus der Region. Jetzt mit Dirk.
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0: Dirk Walke, guten Morgen.
2: Guten Morgen, servus.
0: Ja, und teils heftige Gewitter sind ab dem Nachmittag über die Region gezogen.
3: Besonders betroffen hier der Bereich rund um Zirndorf. Hier liefen Keller und Unterführungen voll. Im Landkreis Ansbach hat es vor allem Winsbach erwischt. Auch hier gab es Folgen.

0: Schaden liegt bei rund 6.000 Euro. Die Ülfelder Feuerwehr half bei den Absperrmaßnahmen und regelte den Verkehr. Die Fernsehserie ist Kult. Das Theaterstück könnte in Mur am See ein Renner werden. Die Altmöse-Festspiele feierten die Premiere von Der Tatortreiniger. Auf der Bühne im Hof des Altmöse-Infozentrums geht's kurios, hintersinnig und tiefgründig zu. Tatortreiniger Schotti verstrickt sich bei seiner Arbeit in viele Gespräche. Die Drehungen und Wendungen sind überraschend und entlarvend. Intendant und Regisseur Harald Molocher freut sich über den großen Premierenerfolg. Allerdings mit einer kleinen Einschränkung.
1: Ja, ich liebe es hier. Ich liebe es wirklich. Es ist so eine schöne Atmosphäre und ein Abend wie heute ist unwiederbringbar. Das ist einfach nur toll. Auch wenn man davon ausgeht, dass die Schauspieler in dem Moment, wo sie spielen, von den Störchen genervt sind. Das ist so. Aber es ist toll.
0: Spielplaninfos zu Der Tatortreiniger auf altmöse-festspiele.de. Die gute Nachricht aus Mittelfranken: in Scheinfeld gab es jetzt gleich doppelten Grund zur Freude. Während die Stadt, wie berichtet, ihren 1250. Geburtstag feierte, war auch der TSV Scheinfeld aktiv. Wie die FAZ berichtet, gab es dann den 1250 Meter Staffellauf, bei dem auch die Politik teilnahm. Gute Nachricht, trotz der Hitze haben es alle Läufer unbeschadet überstanden. Das war Franken um halb, zum Nachlesen alles jederzeit auf radio8.de und in der radio8-App. Das Wetter, das gibt's jetzt für Sie, und zwar mit Christian König, Ihrem Radio 8 Wetterkönig.
2: Mit dem neuen Hoch Hartmut über der Nordsee bleibt die Hitzeglocke über unserer Region auch zum Start in die neue Woche. Schwül heiß wird's mit viel Sonne bei 31 bis 33 Grad. Die Wolken werden wohl auch am Nachmittag eher harmlos bleiben. In der kommenden Nacht kühlt's dann kaum unter 19 bis 16 Grad ab. Also trotzdem lüften, denn die nächsten Tage wird's wieder hochsommerlich heiß bleiben. Mit viel Sonne und 32 bis 34 Grad. Das Gewitterrisiko ist nachmittags weitgehend gering.
3: Dankeschön, Christian. Ja, Dirk hatte es mit dabei. Scheinfeld hat gefeiert, 1250 Jahre. Dort aktuell 22 Grad in Scheinfeld. Und vielen Dank an den Roman, Radio 8 Wettermelder, und zwar vom Brombachsee, ja, Allmannsdorf. Tausende gefeiert am Wochenende bei Burning Beach. 23 Grad sind es aktuell am Brombachsee. Liebe Autofahrer, kommen Sie gut rein in die neue Woche. Wir haben derzeit keinen Stau. Sehr gut. Verkehr rollt rein in die neue Woche. Bitte immer auf die Geschwindigkeit achten, besonders zwischen Oberalbach und Wassermungenau. Hier wird geblitzt. Noch was gesehen? Blitzerstaus, Verkehrsbehinderungen 0981 63 00. WhatsApp rein ins Studio und natürlich auch Kontakt in den Radio 8 Hörerservice.
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3: So, der Lord. Ich einige mich mit Dirk darauf, wer setzt sich unter die Kokospalme und wer darf diese wunderschöne Liege benutzen. Oder willst du in die Hängematte? Ich habe keine Ahnung, Dirk.
0: Was haben wir denn alles hier?
3: Also wir sind hier vorbereitet. Sommerwoche hier auf Radio 8 und wir gratulieren unserem heutigen Geburtstagskind.
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3: Was für eine Stimme. Jimmy Somerville. Und der feiert heute seinen 65. Geburtstag. Alles Gute.

7.43 Uhr ist es. 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

0: 53, Radio 8 am Montag. Oh, das hört sich nach einer guten Nachricht an. Innerhalb von 60 Tagen wollen die USA und der Iran ein endgültiges Friedensabkommen schließen. Hoffen wir drauf, dass es funktioniert. Mehr dazu um 8 in den Nachrichten auf Radio 8. Die Wetteraussichten, Christian.
1: Eine extrem schweißtreibende Woche wird's mit viel Sonne, teils schwüler Hitze, kaum Gewitter und nachts wenig Abkühlung. Ab Wochenmitte sogar teils über 35 Grad.
0: So, Blitzer B466 zwischen Oberalbach und Wassermungenau kennen wir, ganz frisches. Dieser hier, Herr Rieden an der Realschule. In der 30er-Zone gemeldet von Andreas. Danke.
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3: Ich bin Justin Hamm. Guten Morgen. Es sind entscheidende Veränderungen für uns. Die Rentenkommission schließt heute ihre Beratungen zu Reformvorschlägen ab. 30 Punkte sollen an die Regierung übergeben werden und sie funktionieren laut den Experten nur alle miteinander. So soll das Renteneintrittsalter schrittweise steigen. 2051 läge es damit bei 68. Die abschlagsfreie Frührente soll wegfallen. Ein Teil der Rentenbeiträge soll künftig am Aktienmarkt angelegt werden und auch Politiker sollen in die Rentenkasse einzahlen. Innerhalb von 60 Tagen wollen die USA und der Iran ein endgültiges Friedensabkommen schließen. Die Verhandlungen haben gestern in der Schweiz begonnen und das unter dem Eindruck neuer Drohungen von US-Präsident Trump. Uli Reitinger, was ist denn schon rumgekommen?
4: Eingerichtet wurde ein eigener Gesprächskanal zur Straße von Hormuz und ein Forum zur Überwachung der Waffenruhe im Libanon. Die USA haben die Seeblockade iranischer Häfen aufgehoben und erste eingefrorene iranische Guthaben freigegeben. Außerdem haben beide Seiten einen Plan zum Wiederaufbau im Iran auf den Weg gebracht.
3: Ernährungsexperten und Wissenschaftler werben seit Jahren für mehr Bewusstsein bei der Nahrungsaufnahme. Ein Professor der TU Dresden hat nun einen konkreten Vorschlag. Er spricht sich für ein Schulfach Ernährung aus. Andreas Roth sagt, gemeinsames Kochen und Essen sei ein guter Ansatz für einen Wandel, weg von Fastfood- und To-Go-Kultur. Die bayerische Polizei bekommt neue Hubschrauber. Heute werden sie in Donauwörth von Ministerpräsident Söder und Innenminister Herrmann vorgestellt. Die bayerische Polizei erhält insgesamt 8 neue Hubschrauber, gebaut von Airbus. Kostenpunkt rund 145 Millionen Euro. Die Helis werden zum Beispiel für Überwachungsflüge, Suchaktionen oder bei der Katastrophenhilfe genutzt. Bei der Fußball-WM hat Ägypten einen großen Schritt Richtung K.O.-Runde gemacht. 3:1 der Sieg gegen Neuseeland. Ägypten profitiert auch vom überraschenden 0:0 zwischen Belgien und dem Iran. Eine noch größere Überraschung war der erneute Punktgewinn von Kap Verde. 2:2 gegen Uruguay. Spanien, das im ersten Spiel gegen die kapverdischen Inseln gepatzt hatte, gewann mit 4:0 gegen Saudi-Arabien.
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5: Ich bin Dirk Warke. Teils heftige Gewitter sind ab dem Nachmittag über die Region gezogen. Besonders betroffen war hier der Bereich rund um Zirndorf. Hier liefen Keller und Unterführungen voll. Im Landkreis Ansbach hat es vor allem Winsbach erwischt. Doch hier gab es vollgelaufene Keller und das Waldstrandbad musste früher schließen. Ein Sonnensegel wurde ebenso umgeworfen wie Mülltonnen. Größtes Problem dürfte aber Erde sein, die ins Becken gespült wurde. Heute hat das Bad regulär geschlossen und die Verantwortlichen hoffen darauf, dass bis Dienstag alles wieder gut ist. Zu größeren Einsätzen kam es außerdem laut einem Sprecher der ILS in Ansbach nicht.
6: Na Gott sei Dank. Dankeschön, Dirk. Wir haben neue Nachrichten für Sie um 9:30 in Franken um 9:30, Radio 8 Regional. Christian König, wo ist er? Da ist er. Christian, grüß dich. Hallo, guten Morgen.
7: Guten Morgen, Klaus.
6: Meine übersehen, du. Christian, gibt's auch zum Wocheneinstieg alles andere als 0815 Sommer hier bei uns in der Gegend?
7: Ja, eher denkwürdig bis rekordträchtig. Wir haben ja immer noch Juni und so wie es ausschaut, wird diese schwüle Hitze uns eine ganze Weile erhalten bleiben. Erst so bei 31 bis 33 Grad im Schnitt bis Wochenmitte. Schauer und Gewitter wird's kaum noch geben. In der Nacht sind die Frühwerte mit 19 bis 16 Grad, naja, so einigermaßen zum Lüften geeignet. Und das sollte man unbedingt tun, denn die Hitzeglocke wird uns auf jeden Fall einige Tage begleiten.
6: Ja, allerdings. 23 Grad in Heilsbronn. Mann, war das ein toller Tag bei unserem Werbepartner der Metzgerei Kupfer. Wir haben diesen 120-jährigen Geburtstag gefeiert. Radio 8 war vor Ort und Tausende waren damit dabei. 23 Grad dort und 24 Grad in Ansbach, hier gemessen an der Realschule.
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6: Hallo, lieber Autofahrer. Schönen guten Morgen. Störungsfreier Verkehr aktuell. Wir haben zwei Blitzer stehen. Einmal Herr Riedenhöhe Realschule, 30er-Zone Andreas Danke und Daniel meldet die B466. Blitzer zwischen Oberalbach und Wassermungenau. Mein Tipp, achten Sie auf die Geschwindigkeit und kommen Sie gut rein in die neue Woche. Blitzer und Staus melden. WhatsApp und der Radio 8 Hörerservice zu erreichen unter 0981 63 00.
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6: Ja, und das alles im glasklaren Sound. Nämlich mit DAB+. Das hat man heute. Ja, kennst du vielleicht aus dem Auto. Ist auch gut für zu Hause. Ja, nichts mehr mit Rauschen und Knacksen, sondern glasklarer Empfang. Und Zeit wird's für DAB+, auch bei der Petra Liebenstein aus Waltingen hat ein DAB+ Radio gewonnen. Herzlichen Glückwunsch.
9: Ja, super, ich freue mich total. Ja, dann ist das Rauschen endlich weg.
6: Ja, Gott sei Dank. Petra, wie kommen Sie denn mit der Hitze zurzeit zurecht?
9: Schlecht.
6: Ja, warum? Was ist denn los?
9: Der Wechsel ist halt ziemlich krass.
6: Bei den Franzosen hat 46 Grad, das sind unsere 33 heute fast noch erfrischend.
9: Dann sind wir hier glücklich.
6: So ist es. Petra, ich wünsche Ihnen einen guten Empfang mit DAB+. Allerdings, der ist garantiert, weil da rauscht nichts mehr, da knistert nichts mehr und Radio 8 im glasklaren Sound. Also viel Spaß mit dem neuen Radio. Nochmal herzlichen Glückwunsch.
9: Super, vielen Dank nochmal.
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0: Uhr. Radio 8, die neue Woche startet. Wir werfen einen gemeinsamen Blick mal in die neue Woche und befragen die Sterne. Warum denn nicht? Also, wie wird's in dieser Woche? Was steht an? Und vor allem, wird's eine gute Woche?
1: Neue Woche, neues Glück. Das sagen die Sterne.
2: Am Sommernachtshimmel zeigt sich jetzt das traditionelle Sommerdreieck. Das sind drei helle Sterne. Sie sind jetzt besonders gut zu sehen. Dazu sorgen Jupiter und Merkur für eine Mischung aus Optimismus und klarem Denken. Das sorgt für neue Ideen. Der Mond wird wieder heller. Das bringt oft das Gefühl mit sich, dass Projekte, Pläne und Vorhaben langsam Form annehmen und Schritt für Schritt vorankommen. Die Sterne stehen damit auf Aufbruch mit Weitblick und auf Tage, die zeigen, dass gute Entwicklungen oft nicht über Nacht entstehen, sondern mit jedem Schritt ein Stück wachsen.
0: Ah, hört sich doch ganz gut an. Und wissen Sie was? Den hau ich jetzt einfach rein. Die Radio 8 Musikredaktion weiß nichts davon. Aber es ist einfach gut. Hubert K., der Sternenhimmel.

0: häkeln, weil es heiß wird.
1: War ein tolles Spiel übrigens, Belgien, der Iran bei der WM, und die haben sich gestern 0-0 getrennt, unentschieden. Was auch gut war, den Iran sollte man nicht allzu wütend machen, sonst wird's Benzin wieder teurer. Wahnsinn, die Wetteraussichten für die Region Frankreich, 45, 46 Grad. Christian König, wie wird's bei uns?
2: Die denkwürdige Hitzewelle hält an, wahrscheinlich die ganze Woche. Schwül heiß bleibt's, kaum Gewitterrisiko gibt's und teilweise 35 Grad und mehr.
1: Achtung, neuer Blitzer, Herr Rieden, Realschule Dreiskerzone. Andreas, Dankeschön.
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1: So, Kinder aufgeräumt in der Schule, das ist auch gut so, denn der Song ist ja eigentlich nur für Erwachsene. Bibab sind die Lorper. Warum er nur für Erwachsene ist, ich erkläre es Ihnen nach Franken um halb Radio 8, regional.
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1: Ja, nochmal guten Morgen, Dirk Warnke.
3: Guten Morgen, hallo.
1: Ja, Dirk, viel Arbeit hatte jetzt die Feuerwehr.
3: In Nürnberg musste die innerhalb weniger Minuten gleich zu 3 Einsätzen ausrücken. Kurz nach 15 Uhr schlugen in einer Wohnung in der Georg-Strobel-Straße Flammen aus einem Schlafzimmerfenster. Der Treppenraum des Mehrfamilienhauses war bereits stark verraucht. Mehrere Trupps brachten den Brand dann unter Kontrolle. Während die Löscharbeiten noch liefen, meldeten Zeugen ein rauchendes Auto auf der A73 und ganz kurz darauf einen Kellerbrand in Reichelsdorf. Mit Unterstützung mehrerer freiwilliger Feuerwehren konnten alle Brände schnell gelöscht werden und eine weitere Ausbreitung auf diese Art und Weise verhindert. Teils heftige Gewitter sind ab dem Nachmittag über die Region gezogen. Besonders betroffen war hier der Bereich rund um Zirndorf. Da liefen Keller und Unterführungen voll. Im Landkreis Ansbach hat es vor allem Winsbach erwischt. Auch hier gab es vollgelaufene Keller und das Waldstrandbad musste früher schließen. Ein Sonnensegel wurde ebenso umgeworfen wie Mülltonnen. Größtes Problem dürfte aber Erde sein, die ins Becken gespült wurde. Heute hat das Bad regulär geschlossen und die Verantwortlichen hoffen darauf, dass bis Dienstag alles wieder gut ist. Zu größeren Einsätzen kam es laut einem Sprecher der integrierten Leitstelle in Ansbach nicht. Eine Hochzeit ist für viele Menschen ja mit einem großen Aufwand verbunden. Die Planung von der Musik, übers Outfit, den Ablauf, ja und auch mit hohen Kosten. Paare, die darauf keine Lust haben und die spontan heiraten möchten, denen bietet die evangelische Kirche seit ein paar Jahren eine Alternative namens Einfach heiraten. Und das kann man am letzten Freitag im Juni tun, also an diesem Freitag zum Beispiel in Neustadt an der Aisch. Ja, ich will heißt dann von 11 bis 20 Uhr auch in der Hauptkirche am Marktplatz in Wilhelmsdorf. Vor Ort ist dann auch Diakonin Esther Schmidt.
4: Es können Leute kommen, die schon standesamtlich geheiratet haben und sich noch kirchlich trauen lassen wollen. Und es ist egal, ob die vor 4 Wochen standesamtlich geheiratet haben oder vor 10 Jahren oder vor 20 Jahren, vollkommen egal. Auf jeden Fall, wer sich kirchlich trauen lassen möchte und hat vorher standesamtlich geheiratet, der kann das tun, muss nur die Urkunde von der standesamtlichen

0: Infos auch zur Registrierung online auf stadtradeln.de/landkreis-Ansbach. Das war Franken um halb. Zum Nachlesen gibt's alles nochmal auf Radio 8.de und in der Radio 8 App. Und das Sommerwetter hat jetzt Christian König, der Radio 8 Wetterkönig.
1: Mit dem neuen Hoch Hartmut über der Nordsee bleibt die Hitzeglocke über unserer Region auch zum Start in die neue Woche. Schwül heiß wird's mit viel Sonne bei 31 bis 33 Grad. Die Wolken werden wohl auch am Nachmittag eher harmlos bleiben. In der kommenden Nacht kühlt's dann kaum unter 19 bis 16 Grad ab. Also trotzdem lüften, denn die nächsten Tage wird es wieder hochsommerlich heiß bleiben mit viel Sonne und 32 bis 34 Grad. Das Gewitterrisiko ist nachmittags weitgehend gering.
2: Ja, also müssen wir ein bisschen leiser reden, denn vielleicht haben sie einen dicken Kopf in Schnelldorf. Die Feuerwehr hat ihr 150-Jähriges gefeiert. Grüße dorthin, danke auch für alles, was ihr tut, ehrenamtlich. Grüße hin zur Feuerwehr nach Schnelldorf. Aktuell dort 24 Grad in Schnelldorf. Und in Weißenburg, da freut man sich auf die Weiße Nacht am kommenden Freitag mit vielen Aktionen in der Innenstadt. 25 Grad in Weißenburg am Marktplatz.
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2: Möchte mal bei so einer Semmelgeburt dabei sein. Na gut. So, was haben wir denn? Wir haben Herr Rien mit dabei. Blitzer, Realschule, 30er-Zone und Blitzer auf der B466 zwischen Oberalbach und Wassermungenau. Danke fürs Melden. Hier der Kontakt zu Radio 8 0981 63 00. Einmal die Doris im Radio 8 Hörerservice und hier ich im Studio WhatsApp.
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2: Herzlichen Glückwunsch. 73 wird sie heute. Cyndi Lauper bei uns in den 80er Jahren. Top in den USA. Immer noch sehr gefragt. Und ja, ich habe gesagt, es gibt einen Song nur für Erwachsene. Nämlich She Bop. Warum nur für Erwachsene? Wer genau hinhört, im Lied geht es um die weibliche Selbstbefriedigung. Da hat man in den 80ern gesagt, das ist nichts für Kinder und Jugendliche, deswegen Aufkleber auf die Platte drauf. Achtung, nur für Erwachsene. Heutzutage würde man sich die Mühe sparen.
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2: Jawohl, gleich zu gewinnen. Tickets für Ingo Appelt. Kommt nach Weißenburg.

0: 8:42 ist es, Radio 8 ist hier. 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

0: Ich glaube, ich werde noch Fan von Kap Verde. Oder von einer anderen kleinen Mannschaft, vermeintlich kleine Mannschaft bei der Fußball-WM. Ist doch Wahnsinn, was die da alles reißen. Gleich mehr dazu bei uns auch in den Nachrichten zur vollen Stunde. Die Ereignisse danach beim Fußball und alle Infos für Sie zum Start rein in die neue Woche. Jetzt gleich um 9 Uhr. Ja, mit der Hitze, da müssen wir zurechtkommen. Irgendwie bei den Franzosen nebenan bis zu 45, 46 Grad heute. Ja, Christian König und bei uns.
1: Eine extrem schweißtreibende Woche wird es mit viel Sonne, teils schwüler Hitze, kaum Gewitter und nachts wenig Abkühlung. Ab Wochenmitte sogar teils über 35 Grad.
0: Kommst du gut rein in die neue Woche. Kühlen Kopf waren nämlich auch beim Autofahren. Herr Rieden, Realschule, 30er-Zone. Hier im Blitzer, dann haben wir die B466 mit dabei zwischen Oberalbach und Wassermungenau wird geblitzt. 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
3: Ich bin Justin Hamm. Guten Morgen. Die Bundesregierung will bis zur Sommerpause ein Reformpaket schnüren, das den Arbeitsmarkt, die Rente, die Einkommenssteuer und den Bürokratieabbau betrifft. Heute gehen die Beratungen der Experten zur Rente zu Ende. Die Ideen sind einschneidend und werden heiß diskutiert. Uli Reitinger berichtet.
4: Vor allem den Linken und den Gewerkschaften gehen die vorgeschlagenen Einschnitte zu weit. So soll der frühere Renteneintritt ohne Abschläge nach 45 Beitragsjahren wegfallen. Ein Teil der Rentenbeiträge soll in Aktien fließen und das Renteneintrittsalter soll schrittweise auf 68 steigen. Die IG Metall kritisiert vor allem, dass Menschen, die 45 Jahre lang gearbeitet haben, in Zukunft nicht mehr abschlagsfrei in Rente gehen können.
3: Mobbing und Gewalt an Schulen ist in den letzten Jahren ein immer größeres Problem. Die Gewerkschaft für Erziehung und Wissenschaft sieht dringenden Handlungsbedarf. Der Lehrkräftemangel und die viel zu geringe Zahl an Schulsozialarbeiterstellen führten dazu, dass die präventive Arbeit vor Ort oft nur stark eingeschränkt zu leisten ist, heißt es. Erst die Hitze, dann das Unwetter. In Teilen Bayerns hat Starkregen am Abend und in der Nacht größere Schäden verursacht. Im mittelfränkischen Zirndorf lief eine Unterführung mit Wasser voll. Zwei Autos wurden geborgen, eines blieb stecken. In Niederbayern schlugen zwei Blitze in ein Wohnhaus ein und setzten die Solaranlage in Brand. In der Oberpfalz fielen Bäume auf die Straße und auch in Oberfranken gab es zahlreiche Einsätze. In Großbritannien verdichten sich die Hinweise auf einen Wechsel an der Spitze. Britischen Medien zufolge könnte Premier Starmer schon heute seinen Rücktritt ankündigen. Der Druck aus seiner Labour-Partei sei enorm, den Weg für seinen innerparteilichen Rivalen Burnham freizumachen. Der Ex-Bürgermeister von Manchester war am Donnerstag bei einer Nachwahl ins Parlament gewählt worden. Noch ein Punkt für Kap Verde. Bei der Fußball-WM hat der kleine Inselstaat nach dem Überraschungspunkt gegen Spanien auch gegen Uruguay ein Unentschieden geholt. 2:2 der Endstand. Keinen Sieger gab es auch beim Spiel zwischen Belgien und dem Iran. Die Partie endete torlos. Außerdem hat Spanien Saudi-Arabien mit 4:0 besiegt und Ägypten hat Neuseeland mit 3:1 geschlagen.
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5: Ich bin Dirk Wake. Die Feuerwehr in Nürnberg musste jetzt innerhalb weniger Minuten gleich zu 3 Einsätzen ausrücken. Kurz nach 15 Uhr schlugen in einer Wohnung in der Georg-Strobel-Straße Flammen aus einem Schlafzimmerfenster. Der Treppenhaufen des Mehrfamilienhauses war bereits stark verraucht. Mehrere Trupps brachten den Brand unter Kontrolle. Während die Löscharbeiten noch liefen, meldeten Zeugen ein rauchendes Auto auf der A73 und kurz darauf einen Kellerbrand in Reichelsdorf. Mit Unterstützung mehrerer freiwilliger Feuerwehren konnten alle Brände schnell gelöscht und eine weitere Ausbreitung verhindert werden.
6: Dankeschön, Dirk. Alle Infos bei uns auch in Franken um 5:30 Radio 8 Regional. Wetter. Jetzt wird's richtig heiß. War, glaube ich, nur der Vorgeschmack am vergangenen Wochenende. So, Christian König ist da, der Radio 8 Wetterkönig. Christian, guten Morgen nochmal. Hält diese Hitzeglocke die ganze Woche bei uns den Deckel drauf?
7: Ja, nach jetzigem Stand wird die Hitzewelle allemal die komplette Woche bei uns hindurch halten. Schauer und Gewitter sind kaum noch drin. Die Nächte bleiben oft sehr mild, teilweise sogar tropisch, sprich mit kaum unter 20 Grad in den größeren Ortschaften. Und nach Wochenmitte sind durchaus 6, 37 Grad drin. Also das ist schon der Hammer. Wahrscheinlich wird der Juni völlig überhitzt bis zum Schluss bleiben.
6: Mhm. Dankeschön, Christian. Aktuell messen wir 25 Grad in Bad Windsheim im Freilandmuseum. Das war am Samstag eine tolle Museumsnacht. Tausende waren da. Ein wunderbarer Abend im Fränkischen Freilandmuseum. Danke an die Orga. Ich bedanke mich auch nochmal bei unserem Werbepartner, der Firma Kupfer in Heilsbronn. 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Wow. Über 10.000 Menschen vor Ort, 25 Grad aktuell dort bei Kupfer in Heilsbronn. Schauen wir noch kurz auf die Straßen, liebe Autofahrer, alles gut um kurz nach 9. Wir haben zwei Blitzer stehen, einer auf der B466 zwischen Oberalbach und Wassermungenau, die Nummer 2 in Herrieden, Höhe Realschule, Dreiskerzone. Ja, Blitzer melden unter 0981 63 00, der Radio 8 Hörerservice und WhatsApp.
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6: Schönen guten Morgen. Freut mich, dass Sie mit dabei sind.

0: 9:12.
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0: Das Ding hinterlässt Spuren, ich sag's ganz ehrlich. Hatte mir ursprünglich vorgenommen, nur die deutschen Spiele zu schauen, aber mittlerweile die anderen Spiele so spannend. Spanien gegen den Iran. Nee, was war's? Belgien gegen den Iran. Belgien kommt schon ganz durcheinander. Belgien gegen den Iran. Ja, wahnsinnig spannend, 0:0. Ne? Aber Iran hat gut dagegen gehalten. Irre. Ja, und unsere deutsche Mannschaft. Hey, es geht in Richtung nächstes Spiel. Unser Mann bei der deutschen Mannschaft, Thomas Bremser, grüße dich.
3: Guten Tag aus Winston-Salem.
0: Hallo, grüße dich. So, am Donnerstag unser nächstes Spiel, aber heute ist irgendwie noch frei, oder?
3: Ja, beim letzten Mal sind einige auf den Golfplatz gegangen, unter anderem Leon Goretzka. Andere haben sich im Pool vergnügt, da gibt es sogar ein Sprungbrett oder beim Basketball. Es sei für die Spieler wichtig, dass die Familien zu Besuch sind, sagt Bundestrainer Nagelsmann.
4: Es gibt uns allen Kraft, wenn wir unsere Familien sehen, da ist ja ein Sinn dahinter. Da geht es nicht darum, dass die Hallo sagen, sondern es geht darum, dass die uns Kraft geben.
3: Auch seine Frau Lena ist hier. Andere sind nach wie vor alleine, wie Manuel Neuer oder Kapitän Joshua Kimmich.
5: Die Familie, die kommt nach New York zum dritten Spiel.
3: Ja, da gibt es auch mehr zu tun als hier im kleinen Winston-Salem.
0: Ja, gut. Also, schauen wir mal schon voraus. Also, wir sind Gruppensieger, das steht schon fest. Das wissen wir schon vor Spiel Nummer 3. Wie wäre denn so unser Weg in Richtung WM-Finale?
3: Also, weil Deutschland vorzeitig feststeht als Gruppensieger, ist schon einiges klar. Das 16. Finale findet bei Boston statt, rund 2,5 Flugstunden von hier. Und zwar am Montag, den 29. spät, 22.30 Uhr deutscher Zeit. 15 Gegner sind da möglich, darunter Kanada, Schweden oder Schottland. Bei einem Sieg geht es dann weiter am Unabhängigkeitstag der USA, am Samstag, den 4. Juli in Philadelphia. Dann noch später, 23 Uhr deutscher Zeit. Wahrscheinlich ist das der Knaller dann gegen Frankreich. Aber so weit sind wir noch lange nicht.
0: Also 16. Finale, heute in einer Woche, 22.30 Uhr, Deutschland gegen wen auch immer. Kleiner Tipp unter uns, ich schaue auch mal in den Dienstplan. Vielleicht nehmen wir uns am Dienstag nächste Woche mal vorsichtshalber frei.
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0: Achtung, neuer Blitzer. Radio 8 ist hier. Wunderschönen guten Morgen. In der Ortsdurchfahrt von Linden Richtung Markt Albach wird geblitzt. 30er-Zone, das meldet der Schorschi. Dankeschön, die Wetteraussichten.
1: Die denkwürdige Hitzewelle hält an. Wahrscheinlich die ganze Woche. Schwül heiß bleibt, kaum Gewitterrisiko gibt's und teilweise 35 Grad und mehr.
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0: bei der Musik, da höre ich doch schon wieder die Eiswürfel im Cocktailglas klimpern. Big Mountain, Baby, I Love Your Way. Wetteraussichten gleich von Radio 8 Wetterkönig Christian König. Zuvor mal Nachrichten mit Dirk. Und danach auch was sommerliches Namika. Der besondere Song hier in dieser Stunde, gleich hier bei mir. Es ist Montag, heute der 22. Juni.
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0: Mit Dirk Walke. Grüß dich.
2: Hallo, servus.
0: Dirk, viel Arbeit hatte jetzt die Feuerwehr.
2: In Nürnberg musste die innerhalb weniger Minuten gleich zu 3 Einsätzen ausrücken. Kurz nach 15 Uhr schlugen in einer Wohnung in der Georg-Strobel-Straße Flammen aus einem Schlafzimmerfenster. Der Treppenraum des Mehrfamilienhauses war bereits stark verraucht. Mehrere Trupps brachten den Brand unter Kontrolle. Während die Löscharbeiten noch liefen, meldeten Zeugen ein rauchendes Auto auf der A73 und kurz darauf noch einen Kellerbrand in Reichelsdorf. Mit Unterstützung mehrerer freiwilliger Feuerwehren konnten alle Brände gelöscht werden und eine weitere Ausbreitung verhindert. Bei Markt Bergl hat ein unbekannter Betrüger die Hilfsbereitschaft eines Autofahrers schamlos ausgenutzt. Auf der B13 täuschte ein Mann eine Autopanne vor, so die Polizei. Ein 34-Jähriger stoppte, um zu helfen. Der Betrüger gab vor, dass sein Tank leer sei. Er habe aber nur bulgarisches Geld. Der 34-Jährige fuhr mit ihm extra noch zur Bank, um Geld am Automaten abzuheben und tauschte seine Euro dann gegen bulgarisches Bargeld. Erst später bemerkte er, dass die Geldscheine völlig veraltet und damit wertlos sind. Die Fernsehserie ist Kult. Das Theaterstück könnte in Mur am See ein Renner werden. Die Altmühlsee-Festspiele feierten die Premiere von Der Tatortreiniger. Auf der Bühne im Hof des Altmühlsee-Infozentrums geht es kurios, hintersinnig und tiefgründig zu. Tatortreiniger Schotti verstrickt sich bei seiner Arbeit in viele Gespräche. Die Drehungen und Wendungen sind überraschend und entlarvend. Intendant und Regisseur Harald Molocher freut sich über den großen Premierenerfolg, allerdings mit einer kleinen Einschränkung.
3: Ja, ich liebe es hier. Ich liebe es wirklich. Es ist so eine schöne Atmosphäre und ein Abend wie heute ist unwiederbringbar. Das ist einfach nur toll. Auch wenn man davon ausgeht, dass die Schauspieler in dem Moment, wo sie spielen, von den Störchen genervt sind. Das ist so. Aber es ist toll.
2: Spielplaninfos zu Der Tatortreiniger gibt's auf altmühlsee-festspiele.de. Die gute Nachricht aus Mittelfranken: in Scheinfeld gab's doppelten Grund zur Freude. Während die Stadt, ja wie berichtet, ihren 1250. Geburtstag feierte, war auch der TSV Scheinfeld aktiv. Wie die FAZ berichtete, gab's nämlich einen 1250 Meter Staffellauf, bei dem auch die Politik teilnahm. Gute Nachricht, trotz der Hitze haben's alle Läufer unbeschadet überstanden. Das war Franken um halb. Zum Nachlesen alles jederzeit auf Radio.

0: 6 haben wir angefangen mit 17, 18 Grad, mittlerweile 27. Und zwar bei der Conny in Bechhofen und 26 Grad beim Luigi in Rot. Liebe Autofahrer, kommen Sie gut rein in die neue Woche. Alles läuft ganz wunderbar. Wir haben keine Staus. Bitte Vorsicht, Blitzer stehen, auf die Geschwindigkeit achten. Heute Morgen besonders in der Ortsdurchfahrt von Linden Richtung Marktalbach in der 30er-Zone. Schorschi, danke. B466, Blitzer zwischen Oberalbach und Wassermungenau. Der erste war Daniel und Herr Rieden, Höhere Realschule 30er-Zone von Andreas gemeldet. 0981 63 00, Ihr Kontakt zu Radio 8, Hörerservice und WhatsApp. Gute Fahrt rein in die neue Woche.
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0: Das wird ein schöner Abend heute, 19:30 Uhr, Freilichtbühne in Dinkelsbühl beim Landestheater. Heute kein Theater, sondern Musik und Comic. Eine besondere Mischung. Christoph Maul, kennen Sie von Radio 8 und den haben Sie vielleicht schon öfter auf der Bühne gesehen in Dinkelsbühl. Großartiger Schauspieler, großartiger Sänger Jochen Scheible. Zusammen heute Abend auf der Bühne. Mehr von den beiden gleich hier bei mir.
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0: Schön, dass Sie mit dabei sind.

0: 9:41, Montagmorgen.
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0: Den Christoph Maul, den kennen Sie natürlich. Immer am Dienstag ist er hier auf Radio 8, Kabarett aus Mittelfranken. Heute Abend ist er live zu erleben auf der Freilichtbühne in Dinkelsbühl. Musik und Comedy. Ja, Comedy, das kann der Christoph. Musik, da bin ich mir nicht so sicher. Und deswegen hat er sich Schauspieler und Sänger Jochen Scheible dazu geholt. Die beiden treten heute Abend ab 19.30 Uhr in Dinkelsbühl auf der Freilichtbühne auf. Natürlich weiß auch der Christoph, die Atmosphäre dort ganz besonders.
2: Ja, ich war ja selber auch schon ein paar Mal Gast im Landestheater, habe mal so die Stücke angeschaut und es ist echt immer faszinierend zu sehen, was da an so einem Abend passiert. Aber als Künstler ist es was ganz Besonderes, dort zu stehen. Und ganz ehrlich, ich freue mich am allermeisten auf die Gäste, die unser neues Programm sehen und auch natürlich für die Menschen freue ich mich, dass die an den zwei Abenden den Jochen in Dinkelsbühl erleben können, nachdem es ja in dem Jahr aus Termingründen nicht mit einer Rolle am Landestheater geklappt hat. Naja, und dann ganz ernsthaft, Humor und Musik ist doch genau das, was mir in der heutigen Zeit am dringendsten braucht.
0: Ja, Jochen Scheible mit auf der Bühne. Freut sich auch schon auf den Abend.
3: Ja, das stimmt. Und ich bin einfach dankbar, dass wir auch in diesem Jahr mitmachen dürfen. Es war immer ein Highlight für uns als Künstler, da in der Spielzeit von Dinkelsbühl mitwirken zu können. Und ich kann nur so viel verraten, es wird die Mühe, dass wir ein neues Programm 2026 geschrieben und gestaltet haben, absolut wert sein. Drum seid dabei.
2: Genau, weil es ist wie immer so, wer nicht kommt, der kann es nicht sehen, beziehungsweise im Jochen, sein Fall, was der bringt, der kann es nicht hören. Wir freuen uns und wenn ihr da seid, wird es ein richtig schöner Abend.
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0: 70er Jahre, Roxy Music, die haben den Song damals live gespielt. Das Ende war genauso. Und hätten sie die Halle nicht irgendwann mal zugesperrt und geräumt, die würden heute noch spielen. Das ist der Wahnsinn. Du. Aber so ein schöner Song. Roxy Music, More Than This. So, unser Dirk hat uns bestens informiert zum Wochenstart. Die Geschehnisse, Ereignisse in der Region. Dirk, was waren die Top-Themen?
1: Vor allem Winsbach und Zirndorf wurden von teils heftigen Gewittern erwischt. Gestern neben vollgelaufenen Kellern gab es vor allem am Waldstrandbad Schäden, die heute repariert werden sollen. Und gleich drei Einsätze binnen weniger Minuten gab es jetzt für die Feuerwehren in Nürnberg, unter anderem in einem Mehrfamilienhaus. Das war's.
0: Achso.
1: Ich wäre fertig, aber ich kann auch noch mehr erzählen, wenn du willst.
0: Noch ein bisschen vor mich hingeträumt hier. Haben wir gedacht, was magst du hier mit diesem wunderschönen Sommertag? So, Eisdiele aufsuchen, Eiswürfel produzieren irgendwo im Eisfach und irgendwie, wenn es geht, noch die Wohnung auf Durchzug stellen. Allerdings mittlerweile haben wir 26, 27 Gramm, macht auch keinen Sinn mehr,
1: nein,
0: oder?
1: Definitiv. Nee, das ist rum.
0: Aber gut, es könnte noch wilder laufen als bei uns hier mit unseren 33, 34 Grad. In Frankreich heute bis zu 46 Grad.
1: Ja, das ist,
0: Also ich liebe Hitze, ich mag das wirklich, aber 46, das wäre auch dann mir irgendwann mal zu viel. Kommen Sie gut durch diesen Tag, wir sind gerne in Ihrer Seite. Der Sommer hier auf Radio 8, sehr erträglich und wunderbar mit Alvaro Soler. Der kommt gleich vor den Nachrichten hier auf Radio 8. Schön, dass Sie mit dabei sind. Das ist der Montag, hier ist Radio 8.
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4: Ich bin Justin Hamm. Die Gewerkschaft Erziehung und Wissenschaft fordert angesichts von Mobbing und Gewalt an Schulen dringend Maßnahmen. Die Schulsozialarbeit müsse ausgebaut werden, sagt Vorständin Bensinger Stolze. Lea Matschulat berichtet.
5: Präventive, also vorbeugende Arbeit mit Kindern und Jugendlichen sei an vielen Schulen oft nur eingeschränkt machbar, kritisiert die GEW. Der Grund? Fehlende Lehrkräfte und gleichzeitig auch zu wenige Sozialarbeiter. Die GEW hofft auf das Startchancenprogramm der Bundesregierung, das Schulen mit Kindern aus sozial benachteiligten Familien unterstützen soll.
4: In Bayern sind im vergangenen Jahr fast 2,4 Milliarden Euro an Schenkungssteuer für sehr reiche Menschen erlassen worden. Die ARD berichtet von den Rekordzahlen des Finanzministeriums. Der SPD-Landtagsabgeordnete von Brunn sagt, Superreiche würden sich gezielt arm rechnen, um die Steuer zu umgehen. Er fordert eine Reform. Das Finanzministerium betont, das Ziel sei die Sicherung von Arbeitsplätzen und der Erhalt von Familienunternehmen. Wie soll die Rente in Zukunft aussehen? Darüber berät heute eine Expertenkommission der Bundesregierung ein letztes Mal, bevor morgen die Ergebnisse vorgestellt werden. Viele Empfehlungen sind schon bekannt geworden. So soll das Rentenalter schrittweise angehoben werden und das Rentenniveau durch eine neue Kapitalrente gesichert werden. Die Vorschläge haben schon am Wochenende eine größere Debatte ausgelöst. Gut einen Monat nach Beginn des Ebola-Ausbruchs in der Demokratischen Republik Kongo ist die Zahl der bestätigten Fälle auf mehr als 1.000 gestiegen. Nach Regierungsangaben sind schon über 250 Menschen gestorben, darunter auch viele medizinische Helfer. Ihnen mangelt es an Schutzausrüstung. Gegen die Virusvariante, die in der DR Kongo grassiert, gibt es noch keinen Impfstoff und keine Therapie. Big Points für Ägypten bei der Fußball-WM. Die Nordafrikaner haben mit 3:1 gegen Neuseeland gewonnen und sind damit Tabellenführer in Gruppe G, auch weil Belgien nur 0:0 gegen den Iran gespielt hat. Für eine Sensation hat wieder einmal Kap Verde gesorgt, 2:2 gegen Uruguay. Der kleine Inselstaat hatte schon gegen Spanien einen Unentschieden geholt. Die Spanier konnten ihr zweites Spiel mit 4:0 gegen Saudi-Arabien gewinnen.
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6: Ich bin Dirk Wake. Das Landgericht Nürnberg-Fürth muss sich demnächst mit einer neuen Facette des Cybercrime befassen. Es geht um Missbrauch per Livestream. Ein Mann aus Erlangen soll über das Internet den Missbrauch eines Mädchens auf den Philippinen angewiesen und mitverfolgt haben, und zwar über Jahre hinweg. Die Zentralstelle Cybercrime bei der Generalstaatsanwaltschaft Bamberg hat Anklage erhoben. Demnach soll der 53-Jährige die Mutter des Kindes dafür bezahlt haben, dass ihre Tochter im Alter von 8 bis 11 Jahren immer wieder schweren sexuellen Missbrauch erleiden musste. Diese Missbrauchsformen seien laut der Zentralstelle international verbreitet. Während der Missbrauch in wirtschaftlich schwächeren Ländern stattfindet, sind die Täter oft in westlichen Ländern. Der Prozess gegen den Erlanger soll am 7. Juli beginnen. Der Blick aufs Wetter. Es ist und bleibt heiß in Mittelfranken, bis zu 33 Grad. Heute in der Nacht 19 bis 16. Die weiteren Aussichten, da können wir es kurz machen. Sonnig und heiß bis 34 Grad.
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6: Schauen wir auf die Straßen in Mittelfranken, da liegen mir aktuell keine Meldungen vor über Staus oder Verkehrsbehinderungen. Blitze aber in Herrieden an der Realschule in der 30er-Zone und der Ortsdurchfahrt von Linden Richtung Markt Erlbach in der 30er-Zone. Danke Schorschi und Andreas für die Meldung. Gute und sichere Fahrt.

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1: Ich bin Dirk Wahlke. Grüß Gott. Das Landgericht in Nürnberg-Fürth muss sich demnächst mit einer neuen Facette des Cybercrime befassen. Es geht um Missbrauch per Livestream. Ein Mann aus Erlangen soll über das Internet den Missbrauch eines Mädchens auf den Philippinen angewiesen und mitverfolgt haben, und zwar über Jahre hinweg.
2: Die Zentralstelle Cybercrime bei der Generalstaatsanwaltschaft Bamberg hat Anklage erhoben. Demnach soll der 53-Jährige die Mutter des Kindes dafür bezahlt haben, dass ihre Tochter im Alter von 8 bis 11 Jahren immer wieder schweren sexuellen Missbrauch erleiden musste. Diese Missbrauchsform sei laut der Zentralstelle international verbreitet. Während der Missbrauch in wirtschaftlich schwachen Ländern stattfindet, sind die Täter oft in westlichen Ländern. Birt Montasseri, Radio 8 in Nürnberg.
1: Die Feuerwehr Nürnberg musste jetzt innerhalb weniger Minuten gleich zu 3 Einsätzen ausrücken. Kurz nach 15 Uhr schlugen in einer Wohnung in der Georg-Strobel-Straße Flammen aus einem Schlafzimmerfenster. Der Treppenraum des Mehrfamilienhauses war bereits stark verraucht. Mehrere Trupps brachten den Brand unter Kontrolle. Während die Löscharbeiten noch liefen, meldeten Zeugen ein rauchendes Auto auf der A73 und kurz darauf einen Kellerbrand in Reichelsdorf. Mit Unterstützung mehrerer freiwilliger Feuerwehren konnten alle Brände schnell gelöscht und eine weitere Ausbreitung verhindert werden. Eine Hochzeit ist für viele Menschen mit einem großen Aufwand verbunden. Die Planung von der Musik übers Outfit und den Ablauf und auch die hohen Kosten. Paare, die darauf keine Lust haben und die spontan heiraten möchten, denen bietet die evangelische Kirche seit ein paar Jahren eine Alternative. Einfach heiraten heißt die. Und das kann man am letzten Freitag im Juni, also an diesem Freitag, zum Beispiel auch in Neustadt-Aisch tun. Ja, ich will, heißt es dann von 11 bis 20 Uhr in der Hauptkirche am Marktplatz in Wilhelmsdorf. Vor Ort ist dann auch Diakonin Esther Schmidt.
3: Es können Leute kommen, die schon standesamtlich geheiratet haben und sich noch kirchlich trauen lassen wollen. Und es ist egal, ob die vor 4 Wochen standesamtlich geheiratet haben oder vor 10 Jahren oder vor 20 Jahren, vollkommen egal. Auf jeden Fall, wer sich kirchlich trauen lassen möchte und hat vorher standesamtlich geheiratet, der kann das tun, muss nur die Urkunde von der standesamtlichen Trauung mitbringen. Alle anderen, die noch nicht standesamtlich geheiratet haben, die können sich segnen lassen und das kann man miteinander feiern.
1: Alle Infos zu der Aktion Einfach heiraten, das gibt's in vielen Orten auf den Homepages der jeweiligen Dekanate. 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
3: Ich bin Justin Hamm. Großbritannien bekommt schon wieder einen neuen Premierminister. Keir Starmer hat seinen Rücktritt angekündigt. Der 63 Jahre alte Sozialdemokrat beugt sich damit dem seit Monaten steigenden Druck aus seiner eigenen Partei. Neuer Premier soll Andy Burnham werden. In der Labour-Partei war zuletzt große Diskussion darüber ausgebrochen, wie das Erstarken der Rechtspopulisten von Reform UK eingedämmt werden kann. Erst deutlich später in Rente und keine abschlagsfreie Frührente mehr. Das sind nur zwei der 30 Punkte, die Experten für eine große Rentenreform erarbeitet haben. Und der Plan wird diskutiert. Die SPD-Jugendorganisation JUSO kritisiert, dass das Renteneintrittsalter an die Lebenserwartung und nicht an die Beitragsjahre gekoppelt werden soll. Wer früher arbeiten geht, schuftet so deutlich länger. Die Grünen loben den Vorschlag zur Kapitaldeckung, also dass Beiträge am Kapitalmarkt angelegt werden sollen. In Deutschland fehlen schon jetzt enorm viele Fachkräfte und viele weitere spielen mit dem Gedanken, irgendwann im Ausland zu arbeiten. Zwei Drittel gaben das in einer Umfrage der Jobbörse Indeed an. Dirk Zeitler berichtet.
4: Es sind vor allem Gutverdiener, die aktiv in Stellenanzeigen stöbern. Allerdings will kaum jemand für immer außerhalb Deutschlands bleiben. Gefragteste Zielländer sind die USA, Großbritannien und die Schweiz. Dabei ist das Hauptmotiv nicht der Wunsch nach besseren Aufstiegsmöglichkeiten. Vielmehr gehe es um bessere Bezahlung und eine bessere Lebensqualität.
3: Die Linke hat seit dem Wochenende einen neuen Co-Parteichef. Neben Ines Schwertner rückt Luigi Partisano an die Spitze und der bekommt gleich viel Gegenwind. Unter anderem Schleswig-Holsteins Ministerpräsident Günther hat dessen Rücktritt gefordert. Wer die CDU mit Faschisten und der AfD gleichsetze, habe sich für jeden ernsthaften demokratischen Austausch disqualifiziert, so Günther. In Australien haben wieder tausende Menschen nackt die Wintersonnenwende gefeiert. Rund 3000 Teilnehmer sind beim traditionellen Dark Mofo Festival in der tasmanischen Hauptstadt Hobart in den eiskalten River Derwent gesprungen, bei gefühlten minus einem Grad. Auch eine 96-Jährige war dabei. Das Nacktbaden findet seit 2013 statt und ist inzwischen schnell ausgebucht.
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5: Ich bin Dirk Warke. Sonntag früh, kurz vor 4 Uhr, hat in Göggelsbuch bei Allersberg eine Scheune lichterloh gebrannt. Als die ersten Einsatzkräfte in der Gustav-Schreiner-Straße eintreffen, stand das Gebäude bereits komplett in Flammen, so die Polizei. Zahlreiche Wehren aus der Umgebung kämpften gegen den Brand, konnten aber nicht verhindern, dass die Scheune vollständig niederbrannte. Menschen und Tiere blieben nach bisherigen Erkenntnissen unverletzt. Der Schaden geht in die Hunderttausende. Warum das Feuer ausgebrochen ist, soll jetzt die Kripo klären. Sommerwetter in Mittelfranken, das ist wirklich mal ein Sommerwetter. Bis zu 33 Grad heute mit viel Sonnenschein, der Nacht 19 bis 16. Und die weiteren Aussichten, da bleibt es genauso. Sonnig und heiß bis 34 Grad.
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5: Schau mal auf die Straßen in Mittelfranken. Da liegen mir keine Meldungen vor über Staus oder Verkehrsbehinderung. Blitzer aufgebaut. Aber in der Ortsdurchfahrt von Linden Richtung Markt Erbach in der 30er Zone und zwischen Feuchtwangen und Kreisheim in Haundorf.

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1: Ab heute bis 5. Juli kann die Jubiläumsausstellung Wenn neues Leben sich meldet, der staatlich anerkannten Beratungsstelle für Schwangerschaftsfragen des Diakonischen Werk Ansbach e.V. im Ansbacher Hofgarten im Zitrushaus besichtigt werden. Heute Abend gibt's einen musikalisch-kabarettistischen Abend mit Jochen Scheible und Christoph Maul. Music und Comedy um 19.30 Uhr am Landestheater Dinkelsbühl auf der Freilichtbühne am Wehrgang. Es gibt nur noch wenige Resttickets. Infos unter landestheater-dinkelsbühl.de und ein weiterer Termin findet am 10. August statt. Der Heilsbronner Ferienspaß mit Ausflügen, Sport, Kreativangeboten, Abenteuern und vielem mehr. Eine Übersicht über alle Veranstaltungen steht unter unser-ferienprogramm.de/Heilsbronn zum Download bereit und die Anmeldung ist ab heute bis zum 5. Juli möglich. Vorankündigungen habe ich auch noch für Sie. Yoga an Bord der MS Brombachsee. Morgen ab 9.30 Uhr ab der Anlegestelle Ramsberg. Bitte Isomatte mitbringen und Infos gibt's im Netz unter msbrombachsee.com. Die kleine Hexe, ein Schauspiel für Menschen ab 5 Jahren, morgen um 10.15 Uhr in den Feuchtwanger Kreuzgang spielen. Infos und Tickets unter kreuzgangspiele.de. 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
1: Ich bin Dirk Warke. Grüß Gott. Das Landgericht in Nürnberg-Fürth muss sich demnächst mit einer neuen Facette des Cybercrime befassen. Es geht um Missbrauch per Livestream. Ein Mann aus Erlangen soll über das Internet den Missbrauch eines Mädchens auf den Philippinen angewiesen und mitverfolgt haben, und zwar über Jahre hinweg.
2: Die Zentralstelle Cybercrime bei der Generalstaatsanwaltschaft Bamberg hat Anklage erhoben. Demnach soll der 53-Jährige die Mutter des Kindes dafür bezahlt haben, dass ihre Tochter im Alter von 8 bis 11 Jahren immer wieder schweren sexuellen Missbrauch erleiden musste. Diese Missbrauchsform sei laut der Zentralstelle international verbreitet. Während der Missbrauch in wirtschaftlich schwachen Ländern stattfindet, sind die Täter oft in westlichen Ländern. Birt Montasseri, Radio 8 in Nürnberg.
1: Bei Markt Bergl hat ein unbekannter Betrüger die Hilfsbereitschaft eines Autofahrers schamlos ausgenutzt. Auf der B13 täuscht ein Mann eine Autopanne vor, so die Polizei. Ein 34-Jähriger stoppte, um zu helfen. Der Betrüger gab vor, dass sein Tank leer sei. Er habe aber nur bulgarisches Geld. Der 34-Jährige fuhr mit ihm extra noch zur Bank, um Geld am Automaten abzuheben, und tauschte seine Euro gegen bulgarisches Bargeld. Erst später bemerkte er, dass die Geldscheine völlig veraltet und damit wertlos sind. Die Fernsehserie ist Kult. Das Theaterstück könnte in Mur am See ein Renner werden. Die Altmöse-Festspiele feierten jetzt die Premiere von Der Tatortreiniger. Auf der Bühne im Hof des Altmöse-Infozentrums geht es kurios, hintersinnig und tiefgründig zu. Tatortreiniger Schotti verstrickt sich bei seiner Arbeit in viele Gespräche. Die Drehungen und Wendungen sind überraschend und entlarvend. Intendant und Regisseur Harald Mullocher freut sich über den großen Premierenerfolg, jedoch mit einer kleinen Einschränkung.
3: Ja, ich liebe es hier. Ich liebe es wirklich. Es ist so eine schöne Atmosphäre und ein Abend wie heute ist unwiederbringbar. Das ist einfach nur toll. Auch wenn man davon ausgeht, dass die Schauspieler in dem Moment, wo sie spielen, von den Störchen genervt sind. Das ist so. Aber es ist toll.
1: Spielplaninfos zu Der Tatortreiniger auf altmöse-festspiele.de. 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Das ist und bleibt heiß. Bis 33 Grad in der Nacht 19 bis 16. Die weiteren Aussichten sonnig und heiß. Bis 34 Grad. Schau mal auf die Straßen in Mittelfranken. Da liegen ja keine Meldungen vor über Staus oder Verkehrsbehinderung. Blitzer aufgebaut. Aber in der Ortsdurchfahrt von Linden Richtung Markt Erbach in der 30er Zone und zwischen Feuchtwangen und Kreisheim in Haundorf.

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3: Ich bin Justin Hamm. Eine neue Mobilitätsstudie zeigt, in Bayern gehen immer mehr Menschen zu Fuß. 24% der Wege werden mittlerweile zu Fuß zurückgelegt. Das Auto bleibt zwar das meistgenutzte Verkehrsmittel mit 56% aller Wege, hat aber an Attraktivität verloren. Interessant dabei, obwohl 85% der bayerischen Haushalte mindestens ein Auto besitzen, nutzen es immer weniger täglich. Verkehrsminister Bernreiter spricht vom bayerischen Mobilitätsmix. Es müsse für alle ein gutes Angebot geben. Der britische Premierminister Keir Starmer hat seinen Rücktritt angekündigt. Der 63-Jährige hat sich damit dem großen Druck seiner Labour-Partei gebeugt. Als Regierungschef will Starmer so lange im Amt bleiben, bis sein Nachfolger gewählt ist. Als heißester Kandidat gilt Andy Burnham. Die Sozialdemokraten hatten zuletzt massive Verluste bei Kommunal- und Regionalwahlen erlitten. Die Bundesregierung will bis zur Sommerpause ein Reformpaket schnüren, das den Arbeitsmarkt, die Rente, die Einkommenssteuer und den Bürokratieabbau betrifft. Heute gehen die Beratungen der Experten zur Rente zu Ende. Die Ideen sind einschneidend und werden heiß diskutiert. Uli Reitinger berichtet.
4: Vor allem den Linken und den Gewerkschaften gehen die vorgeschlagenen Einschnitte zu weit. So soll der frühere Renteneintritt ohne Abschläge nach 45 Beitragsjahren wegfallen. Ein Teil der Rentenbeiträge soll in Aktien fließen und das Renteneintrittsalter soll schrittweise auf 68 steigen. Die IG Metall kritisiert vor allem, dass Menschen, die 45 Jahre lang gearbeitet haben, in Zukunft nicht mehr abschlagsfrei in Rente gehen können.
3: Sie sind ein zentraler Baustein der Energiewende. In Deutschland werden immer mehr Batteriespeicher gebaut. In den ersten 5 Monaten dieses Jahres sind rund 225.000 Speicher installiert worden. Das waren 70% mehr als im Vorjahreszeitraum. Ob der Boom anhält, ist aber unsicher. Laut Verbänden bremsen Bürokratie und lange Genehmigungsverfahren den weiteren Ausbau. Seit seinem 140. Todestag kürzlich hat der bayerische Märchenkönig Ludwig II. In München ein neues Denkmal. Nun haben Unbekannte die Statue mit Farbe beschmiert. Die Polizei hat Ermittlungen wegen Sachbeschädigung eingeleitet. Wann genau der oder die Täter das erst am 13. Juni enthüllte Denkmal verunstalteten, ist noch nicht klar.
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5: Ich bin Dirk Wake. Das Landgericht Nürnberg-Fürth muss sich demnächst mit einer neuen Facette des Cybercrime befassen. Es geht um Missbrauch per Livestream. Ein Mann aus Erlangen soll über das Internet den Missbrauch eines Mädchens auf den Philippinen angewiesen und mitverfolgt haben, und zwar über Jahre hinweg. Die Zentralstelle Cybercrime bei der Generalstaatsanwaltschaft Bamberg hat Anklage erhoben. Demnach soll der 53-Jährige die Mutter des Kindes dafür bezahlt haben, dass ihre Tochter im Alter von 8 bis 11 Jahren immer wieder schweren sexuellen Missbrauch erleiden musste. Diese Missbrauchsformen seien laut der Zentralstelle international verbreitet. Während der Missbrauch in wirtschaftlich schwächeren Ländern stattfindet, sind die Täter oft in westlichen Ländern. Der Prozess gegen den Erlanger soll am 7. Juli beginnen.
6: Vielen Dank, Dirk, für die Infos um 12:30. Mehr aus der Region wieder für Sie in Franken um 12:30, Radio 8 regional. Jetzt zum Sommerwetter in Mittelfranken. Heute geht's rauf auf locker bis zu 33 Grad, örtlich auch mehr. 31 haben wir schon in Solnhofen hier am Bürgermeister-Müller-Museum gemessen. Und 30 Grad, die werden uns aus Scheinfeld gemeldet. Vielen Dank an Steffi, unsere Radio 8 Wettermelderin. Heute also schwülheiß in der Nacht, dann kühlt es kaum unter 19 bis 16 Grad runter. Auch in den nächsten Tagen sonnig und hochsommerlich heiß. Es wird noch ein Stück heißer, das Gewitterrisiko ist dann bis zur Wochenmitte auch nur ganz leicht erhöht.
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6: Hier ist der Radio 8 Verkehrsservice um gleich jetzt 4:45 für Sie. Bitte Vorsicht aktuell auf der A6 Richtung Nürnberg. Hier liegt eine Spannkette auf der Fahrbahn und zwar zwischen Aurach und Herrieden, wenn Sie da unterwegs sind auf der A6 Richtung Nürnberg. Zwischen Aurach und Herrieden eine Spannkette auf der Fahrbahn. Gute und sichere Fahrt. Blitzer gibt's keinen, jedenfalls noch nicht von Ihnen gemeldet. Wenn Sie einen entdeckt haben, dann rufen Sie durch oder schicken eine WhatsApp ab hier ins Studio auf einer Nummer 0981 63 und zweimal die 0 für Sie. Gute Fahrt.
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6: So, die Klimaanlagen in den Büros laufen auf Hochtouren. Ja, vielleicht hüpfen sie heute Nachmittag in den Pool, wenn sie einen haben, oder geben ein paar Eiswürfel ins Wasser. Das tut gut an diesem heißen, sommerlichen Montag in Mittelfranken und perfektes Wetter auch für die Sommertheatersaison in Mittelfranken. Theater Open Air genießen, das können wir auch bei den Altmühlsee-Festspielen in Mur am See. Dort feierte jetzt ein Stück über die Moral, das Menschsein und viele Vorurteile Premiere, nämlich der Tatortreiniger. Wie es gelaufen ist, dazu gleich mehr im Radio 8 Premierenfieber für Sie. Nach drei Hits, Jennifer Page ist mit dabei, Alvaro Soler, Sommersound und die 80er mit Madonna jetzt für Sie, Like a Virgin. Mein Name ist Andreas Fischer, Mahlzeit Mittelfranken.

0: Einfach gute Musik, die 90er hier mit Jennifer Page bei Radio 8. Um 11:45, das ist ihre Mittagspause.
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0: Ja, die TV-Serie Der Tatortreiniger ist längst Kult. Auf diesen Kult, da setzen auch die Altmühlsee-Festspiele in Mur am See. Sie bringen Tatortreiniger Schotti mit seinen kuriosen Begegnungen und Gesprächen in diesem Sommer auf die Bühne. Jetzt war Premiere und Klaus Seeger war für uns mit dabei.
2: Der heutige Abend zeigt mir, dass ich vieles richtig gemacht habe. Und das ist einfach ein tolles Gefühl.
3: Sagt Intendant und Regisseur Harald Mollocher sichtlich erfreut nach der Premiere vom Tatortreiniger. Die Fernsehkultserie kennt er bis heute nicht. Empfohlen wurde ihm das Theaterstück von einem Schauspieler. Letztendlich eine gute Wahl. Das Premierenpublikum zeigte sich begeistert vom Stück und vom Ensemble.
2: Es ist so toll geworden und sie haben heute wirklich eine Schippe draufgelegt. Sie haben sich motivieren lassen durch diesen wahnsinnig schönen Abend durch das Publikum. Gerade der Malte war sehr, sehr gut heute.
3: Malte, das ist Malte de Buhr. Er spielt Tatortreiniger Schotti. Malte stammt aus Schwabach, glänzt aber auf der Bühne mit Hamburger Zungenschlag.
2: Wie es funktioniert, weiß ich nicht. Er hat mir das angeboten. Ich habe es, nachdem ich es gehört habe und nachdem wir reingestiegen sind in die Proben, habe ich es ihm natürlich gelassen, weil es sehr, sehr echt rüberkommt.
3: Tatortreiniger Schotti schlittert in die unmöglichsten Situationen. Er verstrickt sich in teils absurde Gespräche, urkomisch, aber auch hintergründig, tiefsinnig und entlarvend. Da geht es zum Beispiel um die Frage, ob ein Vorname den Charakter eines Menschen beeinflussen kann.
2: Ich habe bei Özgür in den Proben sofort nachgeschaut, was mein Vorname bedeutet. Und wir haben lange diskutiert im Team, ob der Vorname wirklich den Charakter beeinflussen kann.
3: Welche Bedeutung haben Vornamen und wie deutsch sind deutsche Vornamen? Moritz bedeutet ursprünglich der Mohr. Ja, und wie sieht es beim Intendanten aus, beim Mollocher Harald?
2: Der Harald ist der Heerführer.
3: Passt für einen Intendanten.
2: Kam ja auch erst später.
3: Der Tatortreiniger ist extrem unterhaltsames Theater. Es gibt viel zu lachen, doch es gibt auch viel Tiefgründiges und Hintersinniges zu entdecken. Beim Premierenpublikum kam die Inszenierung bestens an.
2: Und heute das Publikum war so fantastisch. Es hat genauso reagiert, wie ich es mir erhofft habe. War toll. Es war einfach toll. Mit dem Gefühl kann man gut schlafen.
3: Ich denke, der Intendant wird nicht nur von einer erfolgreichen Spielzeit träumen dürfen, sie wird kommen. Der Tatortreiniger ist das perfekte Angebot für einen unterhaltsamen Theaterabend unter freiem Himmel. Spielplaninfos auf altmühlsee-festspiele.de. Viel Spaß wünscht Klaus Seeger, Radio 8.
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0: Bei Dirk Walke in Franken um halb, Radio 8 Regional, geht's in 7 Minuten um einen Scheunenbrand mit großer Auswirkung und einem wirklich hohen Schaden bei Allersberg. Um 12:30 für Sie.
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0: Tolle Stimme, toller Song, ganz neu hier bei Radio 8. Teddy Swim ist einfach gute Musik und gleich machen wir den Ausflug in die 80er mit Catcher Gugu Too Shy. Unser besonderer Song gleich hier nach den Nachrichten aus Mittelfranken für Sie.
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0: Und die hat Dirk Walke jetzt für uns. Hallo, grüß
2: Hallo,
0: dich.
2: Hallo, servus, grüß dich.
0: Ja, das hier war ein echter Großeinsatz.
2: Sonntag früh, kurz vor 4 Uhr, hat in Göggelsbuch bei Allersberg eine Scheune lichterloh gebrannt. Als die ersten Einsatzkräfte in der Gustav-Schreiner-Straße eintrafen, stand das Gebäude bereits komplett in Flammen, so die Polizei. Zahlreiche Feuerwehren aus der Umgebung kämpften gegen den Brand, konnten aber nicht verhindern, dass die Scheune vollständig niederbrannte. Menschen und Tiere blieben nach bisherigen Erkenntnissen unverletzt. Der Schaden geht nach ersten Schätzungen in die Hunderttausende. Warum das Feuer ausgebrochen ist, soll jetzt die Kripo klären. Das Landgericht in Nürnberg-Fürth muss sich demnächst mit einer neuen Facette des Cybercrime befassen. Es geht um Missbrauch per Livestream. Ein Mann aus Erlangen soll über das Internet den Missbrauch eines Mädchens auf den Philippinen angewiesen und mitverfolgt haben, und zwar über Jahre hinweg.
3: Die Zentralstelle Cybercrime bei der Generalstaatsanwaltschaft Bamberg hat Anklage erhoben. Demnach soll der 53-Jährige die Mutter des Kindes dafür bezahlt haben, dass ihre Tochter im Alter von 8 bis 11 Jahren immer wieder schweren sexuellen Missbrauch erleiden musste. Diese Missbrauchsform sei laut der Zentralstelle international verbreitet. Während der Missbrauch in wirtschaftlich schwachen Ländern stattfindet, sind die Täter oft in westlichen Ländern. Der Prozess gegen den Erlanger soll am 7. Juni beginnen. Birt Montasseri, Radio 8 in Nürnberg.
2: Auf die Räder, fertig, los! Der Landkreis Ansbach beteiligt sich in diesem Jahr wieder am Stadtradeln. Ziel der Fahrradkampagne ist es, rund 3 Wochen lang möglichst viele Wege mit dem Rad zu bestreiten und damit nicht nur was Gutes für sich selbst zu tun, sondern auch fürs Klima. Mitmachen können laut einer Pressemitteilung alle Menschen aus dem Landkreis, aber auch Unternehmen, Vereine und Schulen. Ab heute geht's los. Infos zur Registrierung auch online auf stadtradeln.de/landkreis-ansbach. 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
0: Dankeschön, Dirk. Heiß ist es erstmal weiterhin bei 31 Grad derzeit in Mur am See am Torhaus gemessen. Und aus Mönchsrota werden uns 30 Grad gemeldet. Danke an Heike, hier unsere Radio8-Wettermelderin. Heute geht's rauf auf bis 33 Grad. Die Sonne scheint und gibt ihr Bestes. Und die Wolken bleiben am Nachmittag aber auch meist harmlos. In der kommenden Nacht auch fast tropisch, kaum unter 19 bis 16 Grad. Und auch in den nächsten Tagen bleibt's hochsommerlich heiß. Also den Sommer in Mittelfranken genießen bei bis 34 Grad. Müssen Sie für Abkühlung sorgen. Und das Gewitterrisiko bleibt nur leicht erhöht.
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0: Hier ist der Radio 8 Verkehrsservice um 12:30. Aktuell mit keinen Meldungen, kommen Sie gut und sicher an diesem Montagmittag. Die Staus und Blitzer können Sie durchschicken, natürlich per WhatsApp weiterhin. Auf dieser Nummer 0981 63 und zweimal die 0, gleiche Nummer. Gilt natürlich auch für den Radio 8 Hörerservice. Gute Fahrt.
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0: 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Ah, in diesen Tagen sorgt jeder so für seine ganz persönliche Abkühlung. Vielleicht haben Sie Glück, wenn Sie im Büro arbeiten und haben die Klimaanlage gleich mit installiert und können die auch nutzen. Draußen die Bauarbeiter, ja, Gärtner und Dachdecker, die schwitzen ordentlich bei diesem Wetter. Doch wie ist das eigentlich, wenn ich gerne mal hitzefrei haben möchte? Wo und wann darf mir da mein Chef auch mal hitzefrei geben? In welchen Bereichen? Na, das wollen wir gleich mal klären mit Kollegin und Expertin Janine Singer aus der Radio 8 Redaktion. Gleich nach einfach guter Musik. Tom Petty and the Heartbreakers sind mit am Start. Alice Merton und die 80er hier mit Catcher Gugu und Too Shy. Genießen Sie diesen heißen Montagmittag mit uns hier auf Radio 8. Schön, dass Sie bei uns sind.

0: der Radio 8 Mittag und wir schauen kurz auf die Straßen. Tobias hat sich gemeldet im Radio 8 Hörerservice und meldet den Stau durch einen Unfall aktuell auf der A6 Heilbronn Richtung Nürnberg. Kurz nach der Ausfahrt Schnelldorf hier der Unfall und Stau derzeit. Dankeschön, Tobias. Ihnen allen eine gute und sichere Fahrt durch diesen Hitzemontag. Und da sind wir auch schon beim Thema. Ja, es wird ja noch ein bisschen heißer gegen Ende der Woche. 35, 36 Grad und vielleicht noch ein bisschen mehr. Und wer nicht zufällig gerade frei hat, kommt bei der Arbeit natürlich auch ganz schön ins Schwitzen. Das geht in diesen Tagen und Stunden ja natürlich sehr, sehr einfach. Aber wie ist das eigentlich mit dem Thema hitzefrei auf der Arbeit und den rechtlichen Regelungen am Arbeitsplatz bei Ihnen? Janina Singer aus der Radio 8 Redaktion, meine Kollegin. Janina, wie ist es denn nun? Gibt es sowas wie hitzefrei denn eigentlich bei der Arbeit auch?
1: Nein, da muss ich dich enttäuschen. Ein Recht auf hitzefrei gibt es nicht. Generell gilt, ab 26 Grad im Büro sollten Arbeitgeber erste Maßnahmen ergreifen, also beispielsweise Gleitzeit ermöglichen oder Getränke ausgeben. Sie müssen aber nicht. Erst ab 30 Grad muss dann was passieren. Zum Beispiel können Ventilatoren aufgestellt werden. Die Vereinigung der Bayerischen Wirtschaft betont, die Betriebe nehmen die Verantwortung sehr ernst und setzen auf praxistaugliche Lösungen.
0: Okay, jetzt haben wir jetzt vom Büro gesprochen, da gibt's vielleicht Klimaanlagen, aber was ist jetzt bei Jobs im Freien? Ich denke da jetzt an Gärtner und Bauarbeiter.
1: Die sind natürlich besonders gefährdet, auch durch die UV-Strahlen. Arbeitgeber müssen die Mitarbeiter bei über 25 Grad dann über die Gefahren informieren und die Lage im Blick behalten. Sie können dann beispielsweise die Arbeiten in die frühen Morgenstunden legen, Sonnensegel aufstellen und UV-Schutzkleidung ausgeben. Bei über 35 Grad sollten schwere Arbeiten auf das absolut Nötigste reduziert werden.
0: Tja, und natürlich ganz wichtig, man kann sich oft genug sagen, ganz, ganz viel trinken natürlich. Ah, ich habe auch kein hitzefrei, will ich auch gar nicht. Ich bin gerne für Sie da im Radio 8 Mittag. Außentemperatur, gerade hier vor dem Studiofenster in Ansbach-Schalkhausen, 32 Grad. Ja, können wir uns noch ein bisschen steigern, aber hier drinnen im Studio und in den Redaktionsräumen, dank der Klimaanlage, zum Glück sehr angenehm. Ich hoffe bei Ihnen auch.

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Viele genießen das Freibad in diesen Tagen und stürzen sich in die Fluten. Schöne Abkühlung. Und wie wichtig da die Arbeit der ehrenamtlichen Lebensretter der DLRG ist. Dazu gleich mehr in den Radio 8 Nachrichten mit Kollege Justin Hamm jetzt gleich um 1. Und außerdem geht es da ums Thema Mobilität. Auto oder lieber zu Fuß gehen? Fuß gehen, was da der Trend ist. Und mehr Zahlen darüber. Und dazu gibt's gleich hier nach The Police einfach gute Musik.

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3: Ich bin Justin Hamm. Das Auto bleibt in Bayern zwar die Nummer 1, ganz so selbstverständlich wie früher ist es aber nicht mehr. Viele Menschen legen ihre Wege inzwischen häufiger zu Fuß zurück. Das zeigt eine große Mobilitätsstudie. Die Zahlen hat Bayerns Verkehrsminister Bernreiter vorgestellt. Fabian Schaffer berichtet.
4: Mehr als jeder fünfte Weg in Bayern wird inzwischen zu Fuß zurückgelegt. Der Anteil ist in den vergangenen Jahren von 20% auf 24% gestiegen. Das Auto bleibt zwar das wichtigste Verkehrsmittel, sein Anteil ist aber leicht zurückgegangen. Gleichzeitig besitzen mehr Haushalte ein Auto als noch 2017, nutzen es im Alltag aber etwas seltener.
3: Großbritannien bekommt einen neuen Premierminister. Keir Starmer hat seinen Rücktritt angekündigt. Der 63-Jährige beugt sich damit dem seit Monaten steigenden Druck aus seiner Labour-Partei. Neuer Premier soll wohl Andy Burnham werden. Die Sozialdemokraten hatten zuletzt herbe Wahlpleiten kassiert und viele Stimmen an die Rechtspopulisten von Reform UK verloren. Die Freibäder und Badeseen sind in diesen Tagen rappelvoll. Das bedeutet viel Arbeit für die ehrenamtlichen Lebensretter der DLRG. Warum deren Arbeit so wichtig ist, zeigt sich in Zahlen. Zwischen Donnerstag und Sonntag gab es in Deutschland 9 Badetote, 3 davon in Bayern, am Tegernsee, an einem See im Landkreis Coburg und am Tinninger See im Landkreis Rosenheim. Die DLRG warnt, bitte nicht alleine schwimmen gehen und vor allem nicht überhitzt ins Wasser springen, sondern vorher abkühlen. Wir bleiben beim Baden. Eine umstrittene Regelung eines Strandbades in Sachsen-Anhalt sorgt für Diskussionen. Menschen ohne ausreichende Deutschkenntnisse werden dort nicht mehr eingelassen. Das Bad will nach eigenen Angaben sicherstellen, dass die Besucherinnen und Besucher die Baderegeln verstehen. Bei Verständigungsproblemen am Eingang werde im Einzelfall entschieden, heißt es. In Bayern gibt es wieder mehr Schweine. Anfang Mai waren es über 2,5 Millionen Tiere, der höchste Stand seit 2021. Die Branche ist allerdings in Schwierigkeiten, weil die Erzeugerpreise für Schweinefleisch gesunken sind. Obwohl mit der Grillsaison sonst oft die Preise steigen, sind sie aus Sicht der Landwirte zu niedrig.
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5: Ich bin Dirk Warke. Sonntag früh, kurz vor 4 Uhr, hat in Göggelsbuch bei Allersberg eine Scheune lichterloh gebrannt. Als die ersten Einsatzkräfte in der Gustav-Schreiner-Straße eintreffen, stand das Gebäude bereits komplett in Flammen, so die Polizei. Zahlreiche Wehren aus der Umgebung kämpften gegen den Brand, konnten aber nicht verhindern, dass die Scheune vollständig niederbrannte. Menschen und Tiere blieben nach bisherigen Erkenntnissen unverletzt. Der Schaden geht in die Hunderttausende. Warum das Feuer ausgebrochen ist, soll jetzt die Kripo klären.
6: Dankeschön, Dirk. Und mehr aus der Region wieder um 13:30 für Sie dann in Franken um 13:30. 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Jetzt zum Wetter. Sonnig heiß bleibt's. Es sind 32 Grad in Lonnerstadt. Danke an Steffen, unser Radio 8 Wettermelder. Und in Ansbach an der Rheinbahn gemessen 31. Nordseehoch Hartmut ist dafür verantwortlich und sorgt für diese Hitze bei heute bis zu 33 Grad, örtlich auch noch ein bisschen mehr. Die Wolken bleiben harmlos am Nachmittag, in der Nacht kaum unter 19 bis 16. Und auch in den nächsten Tagen bleibt es hochsommerlich heiß. Die Temperaturen dann bis 34 Grad weiterhin. Gewitterrisiko insgesamt niedrig, nur ganz leicht erhöht. Hier ist der Radio 8 Verkehrsservice um 13:03. Eine Meldung habe ich noch für Sie vom Tobias, der hat sich gemeldet im Hörerservice, und zwar meldet Tobias Stau durch einen Unfall auf der A6 Heilbronn Richtung Nürnberg kurz nach der Ausfahrt Schnelldorf. Vielen Dank. Das ist auch die einzige Meldung, die ich gerade für Sie da habe. Wenn Sie aber noch was gesehen haben, vielleicht einen Blitzer da draußen in Mittelfranken auf unseren Straßen, dann rufen Sie an oder schicken schnell eine WhatsApp durch auf dieser Nummer hier 0981 63 und zweimal die 0 für Sie. Gute Fahrt.

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1: Heute habe ich was für alle Minigolf-Fans. Die 18-Loch-Kunstrasen-Minigolf-Anlage, die liegt direkt nur wenige Meter vom Ufer des Altmühlsee entfernt. Vom Biergarten aus haben Sie einen tollen Blick zum See. Nicht nur die 18 abwechslungsreichen Bahnen, sondern auch der Kiosk und die Terrasse mit Blick auf den Altmühlsee, die laden zum Verweilen ein. Neben einer großen Auswahl an Eis gibt's auch kalte und warme Getränke. Die 18-Loch-Kunstrasen-Minigolf-Anlage mit Biergarten und Lounge, kalte und warmen Getränken, Eiskaffee, Cocktails befindet sich direkt am Ufer des Altmühlsees. Wenn Sie mehr wissen wollen, dann schauen Sie mal vorbei ins Netz auf familygolf.de/Altmühlsee.
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1: Ich bin Birt Montasseri. Sonntag früh ist kurz vor 4 Uhr in Gögelsbuch bei Allersberg eine Scheune in Flammen aufgegangen. Als die ersten Einsatzkräfte in der Gustav-Schreyer-Straße eintrafen, stand das Gebäude schon komplett in Flammen, so die Polizei. Zahlreiche Feuerwehren aus der Umgebung kämpften gegen den Brand, konnten aber nicht verhindern, dass die Scheune vollständig niederbrannte. Menschen und Tiere blieben nach bisherigen Erkenntnissen unverletzt. Der Schaden geht nach ersten Schätzungen in die Hunderttausenden von Euro. Warum das Feuer ausgebrochen ist, das soll jetzt die Kriminalpolizei klären. Samstagabend ist ein 31-Jähriger mit seinem Kleintransporter in Leutershausen unsanft zum Stehen gekommen. Laut Polizei wollte der Mann am Markt durch einen Torbogen fahren und blieb dabei mit seinem Fahrzeug hängen. Bei der Unfallaufnahme fanden die Beamten auch schnell die Ursache für das missglückte Manöver. Ein Alkoholtest ergab bei ihm einen Wert von knapp 3,0 Promille. Für den 31-Jährigen war die Fahrt beendet und seinen Führerschein ist er ebenfalls los. In Scheinfeld gab es jetzt gleich Doppelgrund zur Freude. Während die Stadt, wie berichtet, ihren 1250. Geburtstag feierte, war auch der TSV Scheinfeld aktiv. Laut FLZ gab es einen 1250-Meter-Staffellauf, bei dem auch die Politik teilnahm. Gute Nachricht, trotz der Hitze haben es alle Läufer unbeschadet überstanden. 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Wir haben eigentlich puren Sonnenschein, ganz wenig Wolken und vor allem schwülheißes Wetter mit 31 bis 33 Grad. Kommende Nacht kühlt es kaum runter. 19 bis 16 Grad die Frühwerte. Die weiteren Aussichten, tja, auch in den kommenden Tagen ist es meistens sonnig und hochsommerlich heiß. Temperaturen im Schnitt 32 bis 34 Grad. Das Gewitterrisiko ist bis Wochenmitte jeweils nachmittags nur leicht erhöht. Der Blick auf die Straßen in Mittelfranken. 13.32 Uhr haben wir A7 Ulm Richtung Würzburg zwischen Bad Windsheim und Uffenheim-Langensteinach Gefahr durch ein defektes Fahrzeug und auch ein Pannenfahrzeug noch auf der A7 Richtung Würzburg zwischen Uffenheim-Langensteinach und Gollhofen. Blitzer sind uns aktuell keine gemeldet, aber falls Sie das anders sehen, können Sie natürlich gerne Bescheid geben per Telefon oder WhatsApp über die 09 81 63 00. Ich wünsche Ihnen eine gute und sichere Fahrt.

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1: Ab heute bis 5. Juli kann die Jubiläumsausstellung Wenn neues Leben sich meldet, der staatlich anerkannten Beratungsstelle für Schwangerschaftsfragen des Diakonischen Werk Ansbach e.V. im Ansbacher Hofgarten im Zitrushaus besichtigt werden. Heute Abend gibt's einen musikalisch-kabarettistischen Abend mit Jochen Scheible und Christoph Maul. Music und Comedy um 19.30 Uhr am Landestheater Dinkelsbühl auf der Freilichtbühne am Wehrgang. Es gibt nur noch wenige Resttickets. Infos unter landestheater-dinkelsbühl.de und ein weiterer Termin findet am 10. August statt. Der Heilsbronner Ferienspaß mit Ausflügen, Sport, Kreativangeboten, Abenteuern und vielem mehr. Eine Übersicht über alle Veranstaltungen steht unter unser-ferienprogramm.de/Heilsbronn zum Download bereit und die Anmeldung ist ab heute bis zum 5. Juli möglich. Vorankündigungen habe ich auch noch für Sie. Yoga an Bord der MS Brombachsee. Morgen ab 9.30 Uhr ab der Anlegestelle Ramsberg. Bitte Isomatte mitbringen und Infos gibt's im Netz unter msbrombachsee.com. Die kleine Hexe, ein Schauspiel für Menschen ab 5 Jahren, morgen um 10.15 Uhr in den Feuchtwanger Kreuzgang spielen. Infos und Tickets unter kreuzgangspiele.de. 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
1: Ich bin Oliver Urbanke. Bayerns Kommunen schlagen Alarm. Die Städte und Gemeinden schreiben tiefrote Zahlen. Die Sozialausgaben haben sich seit 2014 praktisch verdoppelt. Der Schuldenberg liegt inzwischen bei über 21 Milliarden Euro. Der Bayerische Städtetag fordert deshalb eine sofortige Entlastung durch Bund und Freistaat. Die Kommunen verantworten wichtige Stützen des Alltags, zum Beispiel Schulen, Kitas, Sportplätze und Kliniken. Heute findet der bundesweite Aktionstag Rettet die Kommunen statt. In Bayern gehen immer mehr Menschen zu Fuß. Das zeigt die neue Mobilitätsstudie, die Verkehrsminister Bernreiter vorgestellt hat. 24% der Wege werden mittlerweile zu Fuß zurückgelegt. Das Auto bleibt zwar das meistgenutzte Verkehrsmittel mit 56% aller Wege, aber hat an Attraktivität verloren. Obwohl 85% der bayerischen Haushalte mindestens ein Auto besitzen, nutzen es immer weniger täglich. Die Waldbrandgefahr steigt in den kommenden Tagen in ganz Deutschland, besonders bei uns in Bayern. Aktuell gilt laut Deutschem Wetterdienst teilweise die zweithöchste Warnstufe 4, vor allem in Mittel- und Unterfranken. Die Experten rechnen mit einer weiteren Anspannung im Verlauf der Woche. Zum Beispiel in Rothenburg ob der Tauber wird mit der höchsten Warnstufe 5 gerechnet. Dann können die Landratsämter Waldflächen sperren. Regierungsbeben in Großbritannien. Keir Starmer tritt als Premierminister und Chef der Labour-Partei zurück. Der Druck war nach mehreren Wahlpleiten groß. Philipp Detlef berichtet aus London.
2: Bereits morgens habe er König Charles über seinen Rücktritt informiert, sagte Starmer sichtlich emotional. Seine Partei habe die Frage gestellt, ob er noch der Richtige sei, um Labour in die nächste Parlamentswahl zu führen. Er habe die Antwort gehört und nehme sie mit Fassung. Starmer bleibt allerdings im Amt, bis ein Nachfolger feststeht. Als Favorit gilt Andy Burnham, der frühere Bürgermeister von Manchester.
1: Schlechte Nachricht für die deutsche Fußballnationalmannschaft. Für Nico Schlotterbeck ist die WM offenbar vorbei. Das berichten mehrere Medien übereinstimmend. Demnach hat sich der Innenverteidiger im Spiel gegen die Elfenbeinküste einen Bänderriss im Sprunggelenk zugezogen. Die Ausfallzeit mindestens 8 Wochen. Für ihn dürfte Antonio Rüdiger in die Startelf rücken.
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3: Ich bin Birt Montassiri. Im Raum Ansbach werden die Feuerwehrsirenen in Zukunft seltener aufheulen. Der Grund? Die Feuerwehr setzt auf eine neue Form der Alarmierung. Wie die FLZ berichtet, hat die Stadt Ansbach rund 700 digitale Meldeempfänger angeschafft. Kostenpunkt rund 700.000 Euro. Ein wichtiger Grund dafür ist die Tatsache, dass viele Menschen oft Kilometer von ihrem Zuhause entfernt arbeiten. Tatsächlich erhält die Feuerwehr auch immer wieder Beschwerden von Anwohnern, dass die Sirenen zu laut seien. Allein letztes Jahr rückten die Ansbacher Feuerwehrfrauen und Männer zu rund 1.100 Einsätzen aus. Das Wetter. Heute ist es schwül heiß mit 31 bis 33 Grad. Wir haben viel Sonnenschein, wenig Wolken. Und in der Nacht kühlt es auch kaum runter mit 19 bis 16 Grad. In den nächsten Tagen bleibt es weiterhin bei ähnlichem Wetter wie heute. Viel Sonnenschein, hochsommerliche Temperaturen von 32 bis 34 Grad im Schnitt.
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3: Dann der Blick auf die Straßen im Mittelfranken. A6, Heilbronn Richtung Nürnberg, zwischen Neuendettelsau und Schwabach-West aktuell 2 Kilometer Stau und mindestens 9 Minuten extra Fahrzeit laut dem ADAC. Außerdem A7 Ulm Richtung Würzburg, zwischen Bad Wensheim und Uffenheim-Langensteinach, Gefahr durch ein liegen gebliebenes Fahrzeug.
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1: Ich bin Birt Montasseri. 120 Jahre Metzgerei Kupfer, das wurde jetzt gebührend gefeiert. Beim großen Aktionstag strömten bei bestem Sommerwetter mehr als 10.000 Besucherinnen und Besucher auf das Gelände in Heilsbronn. Neben Einblicken hinter die Kulissen gab es zahlreiche Aktionen für die ganze Familie. Natürlich konnte man auch die Spezialitäten probieren. Der Jubiläumstag kam bei den Besuchenden bestens an.
2: Sehr schön, ja. Sehr interessant, mal die ganzen Hallen zu sehen.
3: Ja, ganz gut. Ist eine super Veranstaltung, ist klar.
4: Bis jetzt gefällt es uns ganz gut. Es ist schön aufgeteilt.
5: Wirklich klasse, sowas zu sehen, ja.
6: Wir haben gut gegessen,
3: war
6: lecker.
3: Ja. Burger war gut, die Bratwurst war prima, super.
7: Sehr gut. Ja, einwandfrei und vor allem, man kommt ja in solche Produktionen nicht rein, schon von der Hygiene her und so, ne? Schon gut.
1: Sonntag früh, kurz vor 4 Uhr, hat in Göggelsbuch bei Allersberg eine Scheune lichterloh gebrannt. Als erste Einsatzkräfte in der Gustav-Schreyer-Straße eintrafen, stand das Gebäude schon komplett in Flammen, so die Polizei. Zahlreiche Feuerwehren aus der Umgebung kämpften gegen den Brand, konnten aber nicht verhindern, dass die Scheune vollständig niederbrannte. Menschen oder Tiere blieben unverletzt. Der Schaden geht nach ersten Schätzungen in die Hunderttausenden von Euro. Die Brandursache ist noch offen, die Kripo ermittelt jetzt. Ein 15-Jähriger ist in Gunzenhausen vor der Polizei geflohen. Zumindest hat er es versucht. Als eine Streife den E-Scooter-Fahrer kontrollieren wollte, gab er Gas. Dabei war er deutlich schneller als erlaubt und überfuhr vor den Augen der Beamten auch noch ein Stoppschild. Die Polizei holte ihn trotzdem ein. Wie sich herausstellte, war der Roller aufgrund seiner Leistung eigentlich ein Kleinkraftrad. Dafür hatte der 15-Jährige aber weder den Führerschein noch die Versicherung und einen Helm trug er auch nicht. Damit wurde er erst einmal seiner Mutter übergeben. Es läuft allerdings ein Ermittlungsverfahren. 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Heute schwül heiß, 31 bis 33 Grad und viel Sonnenschein. Kaum Wolken am Himmel. Kommende Nacht kühlt es auch kaum runter. 19 bis 16 Grad, die Frühwerte. Wie geht's weiter? Auch in den kommenden Tagen ist es meistens sonnig und hochsommerlich heiß. Die Temperaturen erreichen im Schnitt 32 bis 34 Grad. Übrigens, das Gewitter Risiko ist bis zum Wochenende erst einmal nur leicht erhöht.
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1: Und wir schauen auf die Straßen im Mittelfranken. 14.33 Uhr haben wir eine Meldung von der A6 aktuell, nämlich die A6 Heilbronn Richtung Nürnberg zwischen Ansbach und Lichtenort. Dort Gefahr durch Gegenstände auf der Fahrbahn. Genauer gesagt liegen da Reifenteile auf der Fahrbahn. Also besonders vorsichtig sein. Blitzer haben wir aktuell keine gemeldet. Aber falls Sie einen entdecken, können Sie uns gerne Bescheid geben. Per Telefon oder WhatsApp über die 0981 63 00. Ich wünsche Ihnen eine gute und vor allem sichere Fahrt. 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
1: Ich bin Oliver Urbanke. Es hatte sich schon während der Partie gegen die Elfenbeinküste angedeutet, jetzt gibt's Gewissheit. Fußballnationalspieler Nico Schlotterbeck fällt für den Rest der Weltmeisterschaft aus. Im zweiten Gruppenspiel hat sich der Verteidiger einen Bänderriss im linken Sprunggelenk zugezogen. Damit muss er gut 8 Wochen pausieren. Für ihn rückt jetzt wohl Antonio Rüdiger gegen Ecuador in die Startelf. Ein Ersatz darf nicht mehr nachnominiert werden. Die Miete bleibt für viele Haushalte in Deutschland eine erhebliche Belastung. Das zeigt eine aktuelle repräsentative Umfrage. Gut jeder zweite befragte Mieter spricht von einer großen oder sehr großen Belastung. Claudia Wächter berichtet.
2: Die Folge? Viele bleiben auch in ihren Wohnungen, scheuen einen teuren Umzug und vor allem befürchten sie, dass sie am Ende vielleicht eine höhere Miete zahlen müssen. Im Durchschnitt bleiben die Leute mittlerweile 18 Jahre in ihrer Bude. Aber laut den Forschenden sind die allermeisten auch völlig zufrieden mit ihrer Wohnsituation, auch mit der Lage des Hauses.
1: Während der Corona-Pandemie war es für einige Menschen ein Thema, aber auch Jahre danach fühlen sich junge Erwachsene in Deutschland häufig einsam. Laut aktueller Studie des Bundesamts für Bevölkerungsforschung gab gut ein Fünftel der 21- bis 30-Jährigen an, sich stark einsam zu fühlen. Ein Grund dafür: Sie befinden sich in einer besonders empfindlichen und entscheidenden Lebensphase. In der Altersgruppe der 31- bis 54-Jährigen lag der Anteil bei 14%. Draußen ist's heiß, viele Badegewässer, im Vergleich dazu aber noch recht kühl. Und das führt immer wieder zu Badeunfällen. Seit Donnerstag sind 9 Menschen beim Schwimmen gestorben, 3 davon in Bayern. Am Tegernsee, an einem See im Landkreis Coburg und am Tinninger See im Landkreis Rosenheim. Die DLRG warnt, bitte nicht alleine schwimmen gehen und vor allem nicht überhitzt ins Wasser springen, sondern vorher abkühlen. Seit seinem 140. Todestag kürzlich hat der bayerische Märchenkönig Ludwig II. In München ein neues Denkmal. Jetzt haben Unbekannte die Statue mit Farbe beschmiert. Die Polizei hat dazu Ermittlungen wegen Sachbeschädigung eingeleitet. Wann genau die Täter das erst am 13. Juni enthüllte Denkmal verunstaltet haben, ist aber noch unklar.
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3: Ich bin Birt Montasseri. Nürnberg, Erlangen, Fürth, Schwabach, aber auch Ansbach und andere Städte beteiligen sich am heutigen bundesweiten Aktionstag Kommunen am Limit. In einer gemeinsamen Presseerklärung verweisen sie auf die vielen Aufgaben, die sie finanziell schultern. Kinderbetreuung, Schulen, Soziales, Kultur, Sport, ÖPNV und noch die kommunale Infrastruktur. Damit seien die Kommunen das Fundament des Gemeinwesens. Gleichzeitig wachsen aber die Ausgaben und gesetzliche Anforderungen so stark, dass sie die kommunale Handlungsfähigkeit gefährde, heißt es in der Pressemitteilung. Die finanziellen Einnahmen würden längst nicht mehr Schritt halten. Sie fordern eine rasche finanzielle Entlastung.
4: Dankeschön, Birte. Um 3:30 mehr aus der Region dann in Franken. Um 3:30 Radio 8 regional für Sie. Jetzt zum Hitzewetter, zum Hitzemontag. Dank hoch, Hartmut. Bis zu 33 Grad sind drin, 32 Grad. Die haben wir aktuell schon gemessen, und zwar in Lichtenau an der Festung. Und danke an Harry, unser Radio 8 Wettermelder in Ipsheim meldet 31 Grad. Also viel Sonne und nur ein paar harmlose Quellwolken am Nachmittag unterwegs. Sehr heiß in der Nacht, dann kaum unter 19. Morgen heizt sich die Luft auch nochmal auf bis zu 33. Am Ende der Woche gibt's dann rekordträchtige 33 bis 37 Grad und das Ganze auch bei kaum Gewitterrisiko. Hier ist der Radio 8 Verkehrsservice um gleich 3:04. Hallo auf die Straßen, derzeit keine Meldungen, aber Alex und Daniel haben Blitzer durchgegeben. Aktuell B13 in Schlungenhof Richtung Gunzenhausen steht einer. Vielen Dank fürs Melden auf dieser Nummer 0981 63 2x die 0. Das geht per WhatsApp oder am Telefon bei der Moni heute Nachmittag im Hörerservice. Gute Fahrt für Sie.
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4: Das ist Ihr heißer Montagnachmittag. Schön, dass Sie bei uns sind. Viele haben schon Feierabend, die heute Morgen sehr früh aufgestanden sind und vom Frühdienst heimkommen. Die anderen müssen noch ein bisschen arbeiten. Wir begleiten Sie gut durch diesen Montagnachmittag mit allen wichtigen Infos und einfach guter Musik. Paul McCartney, The Weeknd. Und den Anfang machen die 80er hier bei Radio 8 mit Foreigner. Say You Will. Mein Name ist Andreas Fischer. Hallo.

0: So klingt ihr Montagnachmittag hier bei Radio 8. Einfach gute Musik mit Paul McCartney um 3:15. Ja, zwei Vollblutkünstler können Sie heute Abend live erleben. Radio 8 Kabarettist Christoph Maul, und zwar an einem besonderen Ort live, nämlich auf der Freilichtbühne in Dinkelsbühl am Wehrgang. Und er wird nicht alleine kommen. Er hat nämlich Sänger und Schauspieler Jochen Scheible mit dabei. Gemeinsam präsentieren sie heute Abend ab 19:30 Musik und Comedy. Ja, und Frage an Christoph Maul, was wird der Abend denn bringen?
1: Naja, bei mir ist ja so, in so einem Jahr passieren ja so viele Sachen und Geschichtli, da lässt sich eigentlich immer relativ leicht ein neues Programm auf die Beine stellen. Und es ist ja dann auch so, bei mir kommen immer tagesaktuelle Dinge noch vor, und da ist dann sowieso jeder Abend anders, als er davor war.
0: Ja, richtig, ein lustiger Abend wird das. Und mit dabei natürlich, wie gesagt, auch Schauspieler und Musiker Jochen Scheible. Auch er wird performen.
2: Ja, neben einer großen Bandbreite sind auch eigene Kompositionen von mir zu hören. Und eben neben dieser Musik die Comedy und das Kabarett vom Christoph. Somit haben die Zuschauer das Beste, ja, sozusagen aus zwei Welten. Musik zum Mitsingen auf der einen Seite, mitfühlen, und der Humor zum Mitmachen, Miterleben und natürlich zum Mitlachen.
0: Ja, also ein geniales Duo, und das natürlich auf einer, in einer tollen Location.
2: Ja, es ist einfach eine wunderbare, eine wundervolle Atmosphäre dort am Wehrgang, am Landestheater, auf der Freilichtbühne. Und die Besucher sitzen unterm Dach, also auch bei Regen passiert nichts, außer, also du müsstest schon wirklich quer regnen, dass da die Leute nass werden. Und natürlich die Akustik und das Licht, das wir dort zaubern, ist, wie ich finde, einmalig.
0: Ja, von Regen keine Spur, ganz im Gegenteil, das wird ein ganz toller Sommerabend. Viel Spaß wünschen wir, genießen Sie ihn heute Abend. Also Radio 8 Kabarettist Christoph Maul und Sänger und Schauspieler Jochen Scheible auch live mit dabei heute ab 19:30 Uhr auf der Freilichtbühne am Wehrgang in Dinkelsbühl mit Musik und Comedy. Los geht's um 19:30 Uhr, und mehr Tickets, mehr Infos auch zu den Tickets im Netz unter landestheater-dinkelsbühl.de. Und wenn Sie heute vielleicht keine Zeit haben sollten, es gibt noch eine zweite Show, die spielen die beiden dann am 10. August ebenfalls um 19:30 Uhr. Da wünschen wir jetzt schon mal ganz viel Spaß und einen schönen Abend.
3: Peace.

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Ganz entspannt geht's durch den Nachmittag hier bei Radio 8. Ja, und die heißen Temperaturen konnten Sie nicht abhalten. Tausende Besucher strömten am Wochenende nach Heilsbronn zur Firma Kupfer. Da wurde nämlich wirklich groß und ordentlich gefeiert. Was genau und wie es war, gleich mehr hier in Franken um halb, Radio 8 regional bei Birte.

0: So, das ist einfach gute Musik mit Michael Schulte auf Radio 8. Und ja, das kommt nämlich davon, wenn man hier länger am Nachmittag nicht gesessen ist. Normalerweise weiß ich das, um den nächsten Song anzuteasern. Was passiert jetzt gleich? Ich habe es natürlich vergessen.
1: Hat der arme Andi vergessen, seine Hook zu laden?
0: Ja, ich
1: den
0: hab,
1: Haken
0: hab ich
1: haben wir nicht geladen.
0: Also, das hier kommt gleich. Ja, das ist John Farnham, That's Freedom. Dafür habe ich aber deine Töne geladen.
1: Danke.
0: Ja, kommt gleich.
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0: Puh, jetzt kann man durchatmen. Alles ist bereit für Birte Montasseri und die neuesten Meldungen aus der Region. Und trotz heißer Temperaturen waren tausende Menschen am Sonntag zu einer ganz besonderen Betriebsbesichtigung gekommen.
1: Ja, 120 Jahre Metzgerei Kupfer wurde gefeiert, das wirklich gebührend beim großen Aktionstag. Da strömten trotz heißer sommerlicher Temperaturen mehr als 10.000 Besucherinnen und Besucher auf das Gelände in Heilsbronn. Neben Einblicken hinter die Kulissen gab es zahlreiche Aktionen für die ganze Familie und natürlich konnte man auch einiges an Spezialitäten probieren. Der Jubiläumstag kam bei den Besucherinnen und Besuchern bestens an.
3: Sehr schön, ja. Sehr interessant, mal die ganzen Hallen zu sehen.
4: Ja, ganz gut. Ist eine super Veranstaltung, ist klar.
5: Bis jetzt gefällt es uns ganz gut. Es ist schön aufgeteilt.
6: Wirklich klasse, sowas zu sehen, ja.
7: Wir haben gut gegessen, voll lecker.
8: Ja, Burger war gut, die Bratwurst war prima, super.
9: Sehr gut. Ja, einwandfrei und vor allem, man kommt ja in solche Produktionen nicht rein, schon von der Hygiene her und so, ne? Schon gut.
1: In Sachsen bei Ansbach hat ein gemütlicher Abend am frühen Sonntagmorgen ein teures Nachspiel gehabt. Gegen 1 Uhr blieb nach einem Feuer in einer Metallschale offenbar noch Glut zurück, so die Polizei. Und diese entzündete wenig später Gartenmöbel. Die Flammen griffen anschließend noch auf die Fassade und das Dach einer angrenzenden Garage über. Verletzt wurde zum Glück niemand, aber ein Sachschaden von rund 10.000 Euro. In Unterwurmbach hat eine Unachtsamkeit zu einem Unfall geführt. Laut Polizei Gunzenhausen will eine Autofahrerin zunächst auf die Bundesstraße einbiegen und übersieht dabei einen Motorradfahrer. Der wollte gerade die Straße verlassen und vor dem Auto abbiegen, als beide im Einmündungsbereich zusammenstießen. Der Motorradfahrer wurde zum Glück nur leicht verletzt. Dann ein Sachschaden noch von rund 10.000 Euro. Soweit Franken um halb, Radio 8 regional. 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
10: Hochhartmut ist zwar über der Nordsee angesiedelt, aber trotzdem kann es nichts gegen die Hitzewelle in unserer Region ausrichten. Es bleibt bis zum Abend schwül und auch teilweise mit Temperaturen über 30 Grad richtig hochsommerlich. Vereinzelte Hitzegewitter sind nicht ganz auszuschließen. Nachts ist es weitgehend klar, kühlt aber kaum unter 19 bis 16 Grad. Und das muss reichen, um durchzulüften in der Früh, denn dann gibt's wieder Sonne satt bei 29 bis 33 Grad. Aber damit nicht genug. Bis Ende der Woche legt die Hitzeglocke noch eins drauf. Mit Sonne satt, kaum Gewitterrisiko und rekordträchtigen 33 bis 37 Grad.
0: Puh, da muss er also echt die Gießkanne von oben nehmen. Dann, ja. Ne? Also beim Gießen abends. In Heilsbronn am Münster gemessen, dazu aktuell 32 Grad auch schon. Und 32 werden uns auch aus Heideck gemeldet. Danke an Peter fürs Melden. Hier ist der Radio 8 Verkehrsservice um gleich 3:35. Ich habe keine Meldungen. Aktuell kommen Sie gut und sicher an diesem Montagnachmittag. Blitzer gibt's aber schon oder wieder auf der B13 in Schlungenhof Richtung Gunzenhausen. Danke Alex und Daniel fürs Melden. Per WhatsApp oder am Telefon bei unserem Moni heute im Hörerservice auf dieser Nummer 0981 63 und zweimal die 0 für Sie. Gute Fahrt.
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0: Haben die große Frage an diesem Nachmittag, müssen wir jetzt zittern, weil Schlotterbeck am Donnerstag wahrscheinlich nicht spielen wird und kann gegen Ecuador.
1: Ach herrje.
0: Er ist verletzt und wird auch wohl komplett ausfallen für diese WM, wie heute bekannt wurde. Darüber wollen wir gleich sprechen, über dieses Debakel für unsere Nationalmannschaft nach Bon Jovi, Kylie Minogue und Mr. John Farnham. Unser besonderer Song hier jetzt für Sie, That's Freedom. Schönen Nachmittag.

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0: Classic Rock von Bon Jovi hier auf Radio 8 um 3:15 und wir schauen kurz auf die Straßen. Stefan hat sich per WhatsApp gemeldet. Gibt einen Unfall aktuell auf der Umgehungsstraße Bad Windsheim, Gewerbegebiet hier Richtung Markt Berolzheim. Feuerwehr, Rettungswagen und Polizei sind bereits vor Ort. Die Feuerwehr leitet den Verkehr um. Unfall also Umgehungsstraße Bad Windsheim, Gewerbegebiet Richtung Markt Berolzheim. Danke Stefan fürs Melden. Ihnen allen eine gute und sichere Fahrt weiterhin.
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0: Ja, und da gibt's schlechte Nachrichten für die deutsche Fußballnationalmannschaft. Nico Schlotterbeck kann bei dieser WM nach DPA-Informationen wohl nicht mehr zum Einsatz kommen. Der 26-Jährige zog sich beim 2:1 gegen die Elfenbeinküste einen Innenbandriss im linken Sprunggelenk zu. Mehr Infos hat jetzt Radio 8-Reporter Thomas Bremse für uns aus Winston-Salem.
3: Im Spiel gegen die Elfenbeinküste tritt sich Schlotterbeck nach 15 Minuten unglücklich selbst gegen das linke Bein. Er muss immer wieder behandelt werden, hält aber bis zur Halbzeit durch, dann bleibt er in der Kabine. Bundestrainer Nagelsmann ahnt nach dem Spiel schon, dass es etwas Schlimmeres sein kann. Für den Abwehrchef von Borussia Dortmund wird jetzt Antonio Rüdiger in die Startelf rücken. Nachnominieren kann Nagelsmann niemanden mehr. Nach Lennart Kahl ist es schon das zweite vorzeitige WM-Aus für einen deutschen Spieler.
0: Ja, drück mal trotzdem die Daumen, ist natürlich bitter. Nico Schlotterbeck also wird bei dieser WM nicht mehr zum Einsatz kommen. Er hat einen Innenbandriss im linken Sprunggelenk. Und mal schauen wir mal. Vielleicht wird es uns UNDAF wieder richten am Donnerstag gegen Ecuador. Anstoß dann um 22 Uhr deutscher Zeit.
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In gut 3 Minuten wird's 4, dann die Nachrichten hier auf Radio 8 mit Kollege Oliver Urbanke. Und da geht's unter anderem um Behördengänge, um wichtige. Die gibt's bald bayernweit bequem online. Um welche es geht, das erfahren wir gleich. Zuvor gibt's einfach gute Musik für Ihren heißen Montag in Mittelfranken hier auf Radio 8.

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1: Ich bin Oliver Urbanke. Neuen Wohnsitz anmelden, Führerschein beantragen, Bauanträge stellen. Bis Ende des Jahres sollen mehrere häufig genutzte Behördenleistungen bayernweit bequem online möglich sein. Dieser Schritt ist Teil einer Pilotkooperation zwischen dem Freistaat und dem Bund. Die Erfahrungen aus Bayern sollen in der Folge dann als Blaupause für ein bundesweites Angebot dienen. Nach dem tödlichen Güterzugunglück in München laufen die Reparaturarbeiten auf Hochtouren. Bis alles komplett fertig ist, dürfte es aber Anfang Juli sein, heißt es von der Deutschen Bahn. Der Personenverkehr auf der Schiene ist von den Arbeiten nicht betroffen. Am Samstag waren zwei Güterzüge zusammengestoßen und eine Brücke hinabgestürzt. Ein 46-jähriger Rangierarbeiter ist dabei getötet worden. Die Mieterinnen und Mieter sind mit ihren Wohnungen insgesamt zufrieden, die Wohnkosten sind dabei aber ein anderes Thema. In einer Umfrage spricht über die Hälfte von einer großen oder sehr großen Belastung. Aus Angst vor neuen, teureren Mietverträgen wollen viele außerdem nicht umziehen. Aber wie gesagt, der überwiegende Großteil ist mit der eigenen Wohnung zufrieden in puncto Grundriss, Lage und Warmwasserversorgung. In Bayern gibt's wieder mehr Schweine. Anfang Mai waren es über 2,5 Millionen Tiere. Das ist der höchste Stand seit 2021. Die Branche ist allerdings in Schwierigkeiten, weil die Erzeugerpreise für Schweinefleisch gesunken sind. Obwohl mit der Grillsaison sonst oft die Preise steigen, sind sie aus Sicht der Landwirte aktuell zu niedrig. Schlechte Nachricht für die deutsche Fußballnationalmannschaft. Nico Schlotterbeck kann bei der WM nicht mehr zum Einsatz kommen. Der 26-Jährige von Borussia Dortmund zog sich beim 2:1 gegen die Elfenbeinküste einen Innenbandriss am Sprunggelenk zu. Thomas Bremser berichtet.
2: Im Spiel gegen die Elfenbeinküste tritt sich Schlotterbeck nach 15 Minuten unglücklich selbst gegen das linke Bein. Er muss immer wieder behandelt werden, hält aber bis zur Halbzeit durch, dann bleibt er in der Kabine. Bundestrainer Nagelsmann ahnt nach dem Spiel schon, dass es etwas Schlimmeres sein kann. Für den Abwehrchef von Borussia Dortmund wird jetzt Antonio Rüdiger in die Startelf rücken. Nachnominieren kann Nagelsmann niemanden mehr.
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3: Ich bin Birte Montasseri. In Sachsen bei Ansbach hat ein gemütlicher Abend am frühen Sonntagmorgen ein teures Nachspiel gehabt. Gegen 1 Uhr blieb nach einem Feuer in einer Metallschale offenbar noch Glut zurück, so die Polizei. Die entzündete wenig später dann Gartenmöbel. Die Flammen griffen anschließend auf die Fassade und das Dach einer angrenzenden Garage über. Verletzt wurde niemand. Der Schaden rund 10.000 Euro.
4: Danke dir, Birte, für die Infos und mehr Nachrichten aus Mittelfranken um 4:30 wieder in rund einer halben Stunde für Sie in Franken um 5:30 Radio 8 Regional. Jetzt zum Wetter. Heiß ist es, heiß bleibt es. Um es kurz zu sagen, bis zu 33 Grad sind heute drin. Wir haben aktuell 32 Grad gemessen in guten Städten. Danke an Harald und in Gerhardshofen. Von dort werden uns 31 gemeldet. Vereinzelte Hitzegewitter sind nicht auszuschließen, hier und da mal. Aber ansonsten bleibt es in der meist sternklaren Nacht kaum unter 19 bis 16 Grad. Also sehr mild die Nacht. Morgen scheint die Sonne auch und heizt ein bis 33 Grad. Bis Ende der Woche bleibt es auch meist sonnig und hochsommerlich schwülheiß. Bei kaum Gewitterrisiko sind rekordträchtige 33 bis 37 Grad drin.
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4: Hier ist der Radio 8 Verkehrsservice für Sie um 3:03. Hallo, liebe Autofahrer. Wir haben aktuell eine Meldung von Stefan. Der hat einen Unfall entdeckt und durchgegeben hier per WhatsApp. Unfall auf der Umgehungsstraße Bad Windsheim, Gewerbegebiet Richtung Markt Berolzheim. Feuerwehr, Rettungswagen und Polizei sind vor Ort. Die Feuerwehr leitet den Verkehr um. Vielen Dank fürs Melden. Und die Blitzer stehen aktuell in Ansbach, Pfaffengreuth, hier die 30er-Zone. Dann auf der Startstraße 2222 Höhe St. Veit. Auf der B13 Schlungenhof Richtung Gunzenhausen ein Blitzer und B25 Schopfloch am Fußballplatz. Danke an Ela, Alex, Groni Reinhold und den Daniel fürs Melden. Auf dieser Nummer hier 0981 63 und zweimal die 0 per WhatsApp oder am Telefon im Hörerservice. Gute Fahrt wünschen wir Ihnen.
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4: Ah, dann nehmen wir doch gerne den gut gekühlten Cocktail mit Eiswürfeln drin in die Hand oder das Glas Weißwein. Na, da kommen auch ein paar Eiswürfel rein. Und dann genießen wir einen tollen Sommertheaterabend. Ah, das können wir unter anderem auch machen in Mur am See, derzeit bei den Altmühlsee-Festspielen. Da hat jetzt der Tatortreiniger Premiere gefeiert. Wie es gelaufen ist, das erfahren Sie gleich hier im Radio 8 Premierenfieber zum Start in den Feierabend an diesem heißen Montag. Und dazu im Studio Andreas Fischer. Schön, dass Sie bei uns sind. Hallo.

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0: Ganz entspannt geht's in Richtung Feierabend. Das ist der Montag hier bei Radio 8 mit einfach guter Musik. Um 3:45.
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0: Die TV-Serie Der Tatortreiniger, der ist ja längst Kult. Auf diesen Kult setzen die Altmühlsee-Festspiele in Mur am See. Sie bringen Tatortreiniger Schotti mit seinen kuriosen Begegnungen und Gesprächen in diesem Sommer auf die Bühne. Jetzt war Premiere und Klaus Seger war mit dabei.
2: Der heutige Abend zeigt mir, dass ich vieles richtig gemacht habe. Und das ist einfach ein tolles Gefühl.
3: Sagt Intendant und Regisseur Harald Mollocher sichtlich erfreut nach der Premiere vom Tatortreiniger. Die Fernsehkultserie kennt er bis heute nicht. Empfohlen wurde ihm das Theaterstück von einem Schauspieler. Letztendlich eine gute Wahl. Das Premierenpublikum zeigte sich begeistert vom Stück und vom Ensemble.
2: Es ist so toll geworden und sie haben heute wirklich eine Schippe draufgelegt. Sie haben sich motivieren lassen durch diesen wahnsinnig schönen Abend durch das Publikum. Gerade der Malte war sehr, sehr gut heute.
3: Malte, das ist Malte de Buhr. Er spielt Tatortreiniger Schotti. Malte stammt aus Schwabach, glänzt aber auf der Bühne mit Hamburger Zungenschlag.
2: Wie es funktioniert, weiß ich nicht. Er hat mir das angeboten. Ich habe es, nachdem ich es gehört habe und nachdem wir reingestiegen sind in die Proben, habe ich es ihm natürlich gelassen, weil es sehr, sehr echt rüberkommt.
3: Tatortreiniger Schotti schlittert in die unmöglichsten Situationen. Er verstrickt sich in teils absurde Gespräche, urkomisch, aber auch hintergründig tiefsinnig und entlarvend. Da geht es zum Beispiel um die Frage, ob ein Vorname den Charakter eines Menschen beeinflussen kann.
2: Ich habe bei Özgür in den Proben sofort nachgeschaut, was mein Vorname bedeutet. Und wir haben lange diskutiert im Team, ob der Vorname wirklich den Charakter beeinflussen kann.
3: Welche Bedeutung haben Vornamen und wie deutsch sind deutsche Vornamen? Moritz bedeutet ursprünglich der Mohr. Ja, und wie sieht es beim Intendanten aus, beim Mollocher Harald?
2: Der Harald ist der Heerführer.
3: Passt für einen Intendanten.
2: Kam ja auch erst später.
3: Der Tatortreiniger ist extrem unterhaltsames Theater. Es gibt viel zu lachen, doch es gibt auch viel Tiefgründiges und Hintersinniges zu entdecken. Beim Premierenpublikum kam die Inszenierung bestens an.
2: Und heute das Publikum ist ja fantastisch. Es hat genauso reagiert, wie ich es mir erhofft habe. War toll. Es war einfach toll. Mit dem Gefühl kann man gut schlafen.
3: Ich denke, der Intendant wird nicht nur von einer erfolgreichen Spielzeit träumen dürfen, sie wird kommen. Der Tatortreiniger ist das perfekte Angebot für einen unterhaltsamen Theaterabend unter freiem Himmel. Spielplaninfos auf altmühlsee-festspiele.de. Viel Spaß wünscht Klaus Seger, Radio 8.
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Die Unwettergefahr in Mittelfranken, die bleibt relativ gering. Trotzdem, ein paar Gewitter sind gestern über die Region gezogen. Getroffen hat es am Sonntag unter anderem auch das Waldstrandbad in Winsbach. Inwiefern, das weiß Birte Montasseri jetzt gleich. 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

0: ja auch, unter diesem Song kann man einen Sonnentanz aufführen im Garten unter der Pooldusche. Ja, wenn man die hat. Ansonsten einfach die Gießkanne nehmen, ist egal.
1: Ich Hauptsache uns Abkühlung. Beide da,
0: ja.
1: Andi.
0: Oder mit Eiswürfeln bewerfen, ja.
1: Juhu.
0: Anstatt mit Schneebällen.
1: Na so. Klar.
0: Elton John. Hier ist Radio 8, einfach gute Musik. Gleich. Unser besonderer Song. Schalt mal einen kleinen Gang zurück mit Imagination. It's just an illusion. Gleich.
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0: Mit Birte Montaseri. Hallo.
1: Hallo, Andi.
0: Nürnberg, Erlangen, Fürth, Schwabach, aber auch Ansbach und andere Städte beteiligen sich am heutigen bundesweiten Aktionstag Kommunen am Limit.
1: Ja, so heißt er. In einer gemeinsamen Presseerklärung verweisen sie auf die vielen Aufgaben, die sie finanziell zu schultern haben. Kinderbetreuung, Schulen, Soziales, Kultur, Sport, ÖPNV und noch die kommunale Infrastruktur. Damit seien die Kommunen eigentlich das Fundament des Gemeinwesens. Gleichzeitig wachsen aber die Ausgaben und die gesetzlichen Anforderungen so stark, dass sie die kommunale Handlungsfähigkeit gefährden, heißt es in der Pressemitteilung. Die finanziellen Einnahmen würden da längst nicht mehr Schritt halten. Sie fordern eine rasche finanzielle Entlastung. 120 Jahre Metzgerei Kupfer, das wurde jetzt gebührend gefeiert am Wochenende. Bei einem großen Aktionstag strömten trotz sommerlicher Hitze mehr als 10.000 Besucherinnen und Besucher auf das Gelände in Heilsbronn. Neben Einblicken hinter die Kulissen gab es zahlreiche Aktionen für die ganze Familie. Natürlich konnte man die Spezialitäten probieren und der Jubiläumstag kam bei den Besucherinnen und Besuchern bestens an.
3: Sehr schön, ja. Sehr interessant, mal die ganzen Hallen zu sehen.
4: Ja, ganz gut. Ist eine super Veranstaltung, ist klar.
5: Bis jetzt gefällt es uns ganz gut. Es ist schön aufgeteilt.
6: Wirklich lässig, sowas zu sehen, ja.
7: Wir haben gut gegessen,
8: war
7: lecker.
8: Ja. Burger war gut, die Bratwurst war prima, super.
9: Sehr gut. Ja, einwandfrei und vor allem, man kommt ja in solche Produktionen nicht rein, schon von der Hygiene her und so, ne? Schon gut.
1: Gute Nachricht vom Waldstrandbad in Winsbach. Der Badespaß kann nämlich weitergehen. Wie berichtet, hatte ja ein heftiges Gewitter am Wochenende Erde ins Schwimmbecken gespült. Und noch viel mehr hatten Sturmböen und Starkregen angerichtet. Während das Waldstrandbad heute geschlossen hatte, da hatten die Mitarbeitenden alle Hände voll zu tun, um alles wieder herzurichten. Mit Erfolg. Morgens kann der Badespaß ganz regulär weitergehen. Winsbachs erster Bürgermeister Matthias Seitz.
10: Es war jetzt so, dass wir auch im Eingangsbereich und auch auf den Liegewiesen, das war teilweise ein bisschen unter Wasser gestanden. Es hat durch die Sturmböen wurden dann auch vom Biergarten Bänke und Tische dann ins Becken gespült. Das hat man natürlich dann alles noch behoben, die ganzen Schäden, und so, dass wir dann morgen dann auch wieder das Bad aufmachen können.
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11: Hochhartmut ist zwar über der Nordsee angesiedelt, aber trotzdem kann es nichts gegen die Hitzewelle in unserer Region ausrichten. Es bleibt bis zum Abend schwül und auch teilweise mit Temperaturen über 30 Grad richtig hochsommerlich. Vereinzelte Hitzegewitter sind nicht ganz auszuschließen. Nachts ist es weitgehend klar, kühlt aber kaum unter 19 bis 16 Grad. Und das muss reichen, um durchzulüften in der Früh, denn dann gibt's wieder Sonne satt bei 29 bis 33 Grad. Aber damit nicht genug. Bis Ende der Woche legt die Hitzeglocke noch eins drauf. Mit Sonne satt, kaum Gewitterrisiko und rekordträchtigen 33 bis 37 Grad.
0: Wow, das klingt mal nach einer Ansage. Ich stehe mal am Fenster und mache diesen schnellen Lüfter auf zu, damit ich den Wind noch ein bisschen regulieren kann. Ja,
1: und ich habe mir meinen alten Papierfächer wieder geholt, der hilft auch.
0: Ja genau, habe ich am Wochenende auch in den diversen Theaterstätten, Spielstätten in Mittelfranken gesehen. Man hat sich um die Wette gefächert, nicht nur mit dem Fächer, sondern auch mit der Eintrittskarte. Also da hilft auch ein Stück Papier zur Not. So, in Dornhausen, da haben wir aktuell 32 Grad und 31 Grad, die werden uns aus Dinkelsbühl am Münster gemeldet. Vielen Dank an die Radio 8 Wettermelder.
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0: Hier ist der Radio 8 Verkehrsservice für Sie um 5:05 mit einer Meldung noch. Der Stefan hatte sich ja gemeldet. Unfall gab es auf der Umgehungsstraße Bad Windsheim, Gewerbegebiet hier Richtung Markt Berolzheim. Bitte Vorsicht in diesem Bereich. Und Blitzer stehen in Ansbach-Pfaffengreuth, die 30er-Zone, dann auf der Startstraße Höhe St. Veit. Auf der B13 in Schlungenhof Richtung Gunzenhausen schreibt Monika hier per WhatsApp und auch der Thomas hat geschrieben, der Blitzer ist noch aktuell und steht noch. Vielen Dank. Und B25 Schopfloch am Fußballplatz. Danke auch nochmal an Ela, Gruni und Reinhold fürs Melden. Gerne per WhatsApp weiterhin hier ins Studio zu mir oder am Telefon auf einer Nummer 0981 63 und zweimal die 0. Gute Fahrt.
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0: Ja, lang ist's her. Da hatte ich zumindest hitzefrei in der Schule bekommen. Wenn überhaupt.
1: Ja, das war immer toll.
0: Hat man sich immer gefreut und gezittert. Gibt's es jetzt oder gibt's es nicht?
1: Hoffentlich.
0: Aber wie ist es eigentlich auf der Arbeit? Ach. Haben Arbeitnehmer auch sonst irgendwie das Recht auf hitzefrei? Ja, wir fragen da gleich mal nach. Das ist nämlich gleich Thema hier bei uns im Radio 8 Feierabend. Bleiben Sie bei uns nach den Sultans, Shakira und jetzt Imagination aus den 80ern. Just an Illusion. Und ja, wir haben hier keine mobile Dusche. Wir können uns ein bisschen hier, wie sagt man, an den Händen ein bisschen kaltes Wasser drüber laufen lassen.
1: Das hilft auch schon mal.
0: Wir gehen mal schnell an den Wasserhahn und lassen uns kaltes Wasser drüber laufen. Dann sind wir gleich wieder für Sie da. Bis dahin genießen Sie einfach gute Musik für diesen heißen Montag in Mittelfranken.

0: Hier ist der Radio 8 Feierabend an diesem heißen Montag mit einfach guter Musik. Na, haben Sie auch schon hitzefrei in Anführungszeichen bekommen und sind auf dem Weg nach Hause? Naja gut, die Frühdienstler, die sind eh schon daheim und genießen den Nachmittag vielleicht im Café oder auf der Terrasse oder im Garten. Aber was ist mit den anderen Arbeitnehmern, die länger arbeiten müssen, aber es ist trotzdem richtig heiß mit 35 Grad und mehr? Da kommen wir ganz schön ins Schwitzen. Da wäre doch mal so ein hitzefrei ganz angenehm, oder? Aber wie sind da die rechtlichen Regelungen am Arbeitsplatz? Das fragen wir jetzt mal Reporterin und Kollegin Janina Singer aus der Radio 8 Wirtschaftsredaktion. Janina, gibt es denn sowas wie hitzefrei bei der Arbeit?
1: Nein, da muss ich dich enttäuschen. Ein Recht auf hitzefrei gibt es nicht. Generell gilt, ab 26 Grad im Büro sollten Arbeitgeber erste Maßnahmen ergreifen, also beispielsweise Gleitzeit ermöglichen oder Getränke ausgeben. Sie müssen aber nicht. Erst ab 30 Grad muss dann was passieren. Zum Beispiel können Ventilatoren aufgestellt werden. Die Vereinigung der Bayerischen Wirtschaft betont, die Betriebe nehmen die Verantwortung sehr ernst und setzten auf praxistaugliche Lösungen.
0: Ja, und viele bleiben ja dann einfach daheim und arbeiten jetzt von zu Hause, also im Homeoffice. Wie ist es da?
1: Ja, also wenn man mobil arbeitet, ist man selbst dafür verantwortlich, sich um Hitzeschutz zu kümmern. Vielleicht ist es dann manchmal auch sinnvoller, ins Büro zu fahren, falls es dort eine Klimaanlage gibt. Anders ist das bei sogenannten Telearbeitsplätzen, die vom Arbeitgeber ausgestattet werden. Die sind genauso zu behandeln wie ein betrieblicher Arbeitsplatz.
0: Dankeschön für die Infos, Radio 8 Reporterin Janina Singer. Ja, und besonders gefährdet sind natürlich alle, die draußen arbeiten. Bauarbeiter, Dachdecker und Gärtner, die sind natürlich den UV-Strahlen besonders ausgesetzt. Und da müssen die Arbeitgeber auch die Lage im Blick behalten. Man kann zum Beispiel Sonnensegel aufstellen oder eben die Arbeiten in die frühen Morgenstunden legen. Das wäre ja auch eine Lösung. Hier bei uns gibt's kein Hitzefrei, wir sind für Sie da und dank unserer Klimaanlage hier im Radio 8 Studio ist es auch ganz angenehm. Ich hoffe, bei Ihnen zu Hause auch. Hier ist der Radio 8 Feierabend mit den Bengels. Einfach gute Musik für Ihren Montag.

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Viele kühlen sich derzeit ab, gehen ins Freibad oder in die Seen, aber das Ganze hat auch am Wochenende tragisch geendet, denn bei Badeunfällen sind in ganz Bayern mehrere junge Männer ums Leben gekommen. Mehr Infos unter anderem gleich dazu mehr in den Radio 8 Nachrichten um 17 Uhr für Sie.

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1: Ich bin Oliver Urbanke. Die heißen Temperaturen haben viele Menschen am Wochenende an Seen und Flüsse gelockt. Für mehrere Familien endete das allerdings tragisch. Bei Badeunfällen sind in Bayern mehrere junge Männer ums Leben gekommen. Fabian Schaffer berichtet.
2: Unter anderem starb ein 22-Jähriger am Tegernsee, der nach Angaben seiner Begleiter nicht schwimmen konnte. Auch ein 20-jähriger Schwimmanfänger ertrank in einem Badesee bei Augsburg. Die DLRG und die Polizei warnen angesichts der Fälle vor Selbstüberschätzung. Auch Alkohol oder mangelnde Schwimmkenntnisse könnten schnell lebensgefährlich werden.
1: In Bayern sind im vergangenen Jahr fast 2,4 Milliarden Euro an Schenkungssteuer für sehr reiche Menschen erlassen worden. Die ARD berichtet von den Rekordzahlen des Finanzministeriums. Der SPD-Landtagsabgeordnete von Brunn sagt, Superreiche würden sich gezielt arm rechnen, um die Steuer zu umgehen. Er fordert eine Reform. Das Finanzministerium betont, das Ziel sei die Sicherung von Arbeitsplätzen und der Erhalt von Familienunternehmen. Mehrere Tonnen Cannabis und kiloweise Kokain und Crack. Ermittler sind in Nordrhein-Westfalen, Spanien und Österreich gegen eine Gruppe mutmaßlicher Drogenhändler vorgegangen. Im Auftrag der Kölner Staatsanwaltschaft wurden 31 Wohnungen, Geschäftsräume und Verstecke durchsucht und mehrere Haftbefehle vollstreckt. Ermittelt wird gegen 31 Beschuldigte, die seit Jahren international mit Drogen handeln sollen. Viele Städte und Gemeinden in Deutschland machen sich richtig große Sorgen um ihre Finanzen. Die kommunalen Spitzenverbände wollen deswegen, dass der Bund sie mehr unterstützt. Laut den Verbänden steigen die Ausgaben vor allem im sozialen Bereich seit Jahren deutlich an. Gleichzeitig könne man aber kaum in etwa Schulen, Straßen oder Kindergärten investieren, heißt es. Bei der Fußball-WM steht heute Abend ein Topspiel auf dem Programm. Unsere Nachbarn aus Österreich treffen auf Titelverteidiger Argentinien rund um Superstar Lionel Messi. Beide konnten ihr erstes Spiel gewinnen, es dürfte also um den Gruppensieg gehen. Anstoß in Dallas ist um 19 Uhr. Ab 23 Uhr spielt dann Frankreich gegen den Irak. Die Spiele in der Nacht sind Norwegen gegen Senegal und Jordanien gegen Algerien.
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3: Ich bin Birte Montassiri. Im Raum Ansbach werden die Feuerwehrsirenen in Zukunft seltener aufheulen. Der Grund? Die Feuerwehr setzt auf eine neue Form der Alarmierung. Wie die FLZ berichtet, hat die Stadt Ansbach rund 700 digitale Meldeempfänger angeschafft. Kostenpunkt rund 700.000 Euro. Ein wichtiger Grund dafür ist die Tatsache, dass viele Menschen oft Kilometer von ihrem Zuhause entfernt arbeiten. Tatsächlich erhält die Feuerwehr auch immer wieder Beschwerden von Anwohnern, dass die Sirenen zu laut seien. Allein letztes Jahr rückten die Ansbacher Feuerwehrfrauen und Männer zu rund 1.100 Einsätzen aus.
4: Vielen Dank, Birte, für die Infos und mehr aktuelle Nachrichten aus der Region. Wieder um 17:30 für Sie in Franken um 19:30, Radio 8 Regional. Das ist in nun rund einer halben Stunde. Jetzt zum Wetter. In Diesbeck noch heiße 32 Grad hier am Rathaus gemessen. Und aus Dietfurt, da werden uns auch noch 32 Grad gemeldet. Danke an Inge, hier unsere Radio 8 Wettermelderin. Ein warmer, schwülwarmer Abend steht uns bevor und in der meist sternklaren Nacht geht's kaum runter. Unter 19 bis 16 Grad wird's also fast tropisch. Morgen scheint dann am Dienstag auch die Sonne und es geht rauf auf 33 Grad bis Ende der Woche. Auch bleibt's meist sonnig und hochsommerlich schwülheiß. Bei kaum Gewitterrisiko sind dann auch 33 bis zu 37 Grad möglich.
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4: Hier ist der Radio 8 Verkehrsservice für Sie um gleich 4:05. Hallo liebe Autofahrer, hallo auf die Straßen und es gibt eine Meldung aktuell. Von der B2 in Nürnberg Richtung Weißenburg zwischen Röttenbach Nord und Röttenbach Süd. Hier liegen Gegenstände aktuell auf der Fahrbahn. Fahren Sie vorsichtig. Dann haben wir die A6 Richtung Heilbronn zwischen dem Kreuz Nürnberg Süd und Rot 2 Kilometer Stau. Dauert es momentan 10 Minuten länger laut dem ADAC. Dann hat sich die Daniela gemeldet per WhatsApp. Gibt wohl auch einen Feuerwehreinsatz derzeit in Steinbach bei Türnhofen in der Nähe von Feuchtwangen. Hier derzeit bitte Vorsicht in dem Bereich. Wir halten Sie weiter auf dem Laufenden. Außerdem meldet der Stefan noch einen Unfall auf der Umgehungsstraße Bad Windsheim, Gewerbegebiet Richtung Markt Berolzheim. Und die Blitzer. Die sind noch aufgebaut in Ansbach, Pfaffengreuth, die 30er-Zone. Dann auf der Startstraße auf Höhe St. Veit. Auf der B13 Schlungenhof Richtung Gunzenhausen. Und noch ein Blitzer auf der B25 Schopfloch Richtung Dinkelsbühl hier in der 70er-Zone. Dankeschön an alle, die sich da gemeldet haben. Entweder per WhatsApp oder am Telefon auf einer Nummer 0981 63 und zweimal die 0. Kommen Sie gut und sicher an.
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4: Ah, da haben ganz, ganz viele mitgefeiert. Tausende Menschen waren gekommen am Wochenende nach Heilsbronn zur Firma Kupfer. Ah, die haben sich da überhaupt nicht von der Hitze abschrecken lassen. Ganz im Gegenteil, da gab es jede Menge zu sehen. Wurde ordentlich gefeiert. 120 Jahre nämlich Firma Kupfer in Heilsbronn. Wie es gelaufen ist, dazu gleich mehr hier im Radio 8 Feierabend. Wir blicken zurück nach Mariah Carey, Ed Sheeran, Justin Bieber mit dabei und die 80er mit Cyndi Lauper an diesem heißen Montag. Das im Studio, Andreas Fischer. Schönen Feierabend. We'll be right back.

0: Die Frau, die 5 Oktaven beherrscht. Großartig, Mariah Carey. Hero, hier bei Radio 8, der Feierabend. Am Montag, ja, 120 Jahre Tradition, Handwerk und regionale Verbundenheit, muss man sagen. Die Metzgerei Kupfer aus Heilsbronn, die hat am Wochenende den großen Aktionstag gefeiert. Mehr als 10.000 Besucher waren gekommen, trotz der Hitze, und haben den Jubiläumsaktionstag genutzt, um mitzufeiern. Es gab einen Blick hinter die Kulissen und Aktionen für die ganze Familie. Und natürlich konnte man die Spezialitäten dann auch mal probieren. Und eines hat der Tag gezeigt, den Gästen hat der Aktionstag richtig gut gefallen.
1: Sehr schön, ja. Sehr interessant, mal die ganzen Hallen zu sehen.
2: Ja, ganz gut. Ist eine super Veranstaltung, ist klar.
3: Bis jetzt gefällt es uns ganz gut. Es ist schön aufgeteilt.
4: Wirklich lässig, sowas zu sehen, ja.
5: Wir haben gut gegessen, wollige.
6: Ja. Burger war gut, die Bratwurst war prima, super.
7: Sehr gut. Ja, einwandfrei, und vor allem, man kommt ja in solche Produktionen nicht rein, schon von der Hygiene her und so, ne? Schon gut.
0: Ja, mit dabei und auch vor Ort Marek Mintal, der Cheftrainer der U19 des 1. FC Nürnberg. Er gab eine Autogrammstunde. Und wie hat's ihm gefallen?
8: Ist viel los, ist geiles Wetter, ist dick warm, ist einfach schön, ist einfach schön. Ich bin gerne dabei, aber alles ist top organisiert. Und ja, das ist eine Riesenfabrik mit Riesentradition, 120 Jahre. Hut ab, wenn heutige Zeiten die Fabriken einfach so lange noch existieren. Leute sind glücklich und ist schön.
0: Ja, und hat er eine Lieblingswurst auch?
8: Ich isst gerne Fleisch, muss ich sagen, auch Wurst. Welche Wurst? Salami, aber ich einfach isst gerne die Spezialitäten.
0: Ja, bei sehr sommerlichen 33 Grad war es also warm. Abkühlung fand man bei der Werksführung. Da konnten nämlich die Gäste live dabei sein bei der Wurstproduktion und sich gleichzeitig abkühlen. Stellenweise betragen die Temperaturen da nämlich um die 4 Grad, also sehr angenehm. Geschäftsführer der Produktion und Technik Achim Sicheler, der hat uns mal erklärt, wie die Salami bei Kupfer so hergestellt wird.
9: Neben dem frischen Magen brauchen wir immer ein bisschen frisches, gefrorenes Fleisch, um diese spezifische Körnung einer Salami eigentlich hinzubekommen. Die Salami sieht ja so ein bisschen aus wie so Hackfleisch. Um diese Optik zu erzeugen, macht man das über eine gewisse Temperatursteuerung. Das Fleisch geht dann zusammen mit den Gewürzen, den Starterkulturen, das sind also Schutzkulturen, wie man sie jetzt zum Beispiel bei der Joghurtfermentation auch kennt. Das Ganze wird dann mit dem Fleisch vermischt.
0: Ja, ein heißer, aber sehr genialer Aktionstag für die Besucher. Nämlich Tausende waren gekommen und haben da mitgefeiert in Heilsbronn. Große Tradition und regionale Verbundenheit, eben 120 Jahre Kupfer. Herzlichen Glückwunsch. Hier ist Radio 8, jetzt geht's in den Montagfeierabend. Der ist auch heiß, mit einfach guter Musik.

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0: Ein echter Klassiker von Status Quo. Hier ihr vieren Feierabend am Montag auf Radio 8. Zum gleich. Lee Ann Rimes, Can't Fight the Moonlight heißt der Song, unser besonderer Song. Den gibt's gleich hier nach den Nachrichten aus der Region.
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0: Und die wichtigsten Meldungen hat Birte Montasieri für uns. Hallo.
2: Hallo Andi.
0: Ja, und da läuft in der Nähe von Feuchtwangen aktuell ein größerer Feuerwehreinsatz.
2: Wie die integrierte Leitstelle mitteilt, brennen bei Steinbach eine Scheune und eine Doppelgarage. Kurz gegen 3:30 traf der Alarm ein. Die Wehren aus Feuchtwang und Umgebung sind vor Ort, daneben Polizei und Rettungsdienst. Für die Einsatzkräfte seien die Löscharbeiten in der aktuellen Hitze eine enorme körperliche Belastung. Das betont ein Sprecher der Leitstelle gegenüber Radio 8. Darum versorgt der Rettungsdienst sie auch unter anderem mit Kaltgetränken. Verletzte gibt es bislang keine. Die Brandursache ist aktuell noch offen. Allerdings rechnet die Polizei mit einem höheren Sachschaden. Nürnberg, Erlangen, Fürth, Schwabach und auch Ansbach sowie andere Städte beteiligen sich am heutigen bundesweiten Aktionstag Kommunen am Limit. In einer gemeinsamen Presseerklärung verweisen sie auf die vielen Aufgaben, die sie finanziell zu schultern haben. Kinderbetreuung, Schulen, Soziales, Kultursport, ÖPNV und auch die kommunale Infrastruktur. Damit seien die Kommunen das Fundament des Gemeinwesens und gleichzeitig wachsen die Ausgaben und gesetzlichen Anforderungen so stark, dass sie die kommunale Handlungsfähigkeit gefährden. Die finanziellen Einnahmen würden längst nicht mehr Schritt halten. Sie fordern eine rasche finanzielle Entlastung. Anscheinend wegen eines medizinischen Notfalls ist ein Zustellfahrzeug am Nachmittag in das Ölfelder Stadttor gekracht. Laut Polizei ist eine 59-jährige Fahrerin aus noch unbekannter Ursache am Steuer bewusstlos geworden. Sie prallte dann in das Stadttor. Die Frau kam schwer verletzt in eine Spezialklinik. Der Sachschaden rund 6.000 Euro. Die Ölfelder Feuerwehr half bei den Absperrmaßnahmen und regelte den Verkehr. 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
3: Hochhartmut ist zwar über der Nordsee angesiedelt, aber trotzdem kann es nichts gegen die Hitzewelle in unserer Region ausrichten. Es bleibt bis zum Abend schwül und auch teilweise mit Temperaturen über 30 Grad richtig hochsommerlich. Vereinzelte Hitzegewitter sind nicht ganz auszuschließen. Nachts ist es weitgehend klar, kühlt aber kaum unter 19 bis 16 Grad. Und das muss reichen, um durchzulüften in der Früh, denn dann gibt's wieder Sonne satt bei 29 bis 33 Grad. Aber damit nicht genug. Bis Ende der Woche legt die Hitzeglocke noch eins drauf. Mit Sonne satt, kaum Gewitterrisiko und rekordträchtigen 33 bis 37 Grad.
0: Tja, nicht schlecht. Der Sommer bleibt weiterhin bei uns. Danke dir, Christian, in Cadolzburg an der Burg. Oben gemessen noch 31 Grad und 30 werden uns aus Burg gemeldet. Dankeschön an Radio 8 Wettermelderin Katrin. Es ist gleich 5:35, der Radio 8 Verkehrsservice mit der A6 Richtung Nürnberg zwischen Schwabach West und Schwabach Süd. Da liegen Reifenteile auf der Fahrbahn. Bitte Vorsicht. Dann der Feuerwehreinsatz in Steinbach bei Thürnhofen. Sie haben es gerade gehört, in Franken um halb, Radio 8 regional bei Birte. Und danke auch nochmal an Daniela, die sich hier dazu per WhatsApp ins Studio gemeldet hatte. Und die Blitzer stehen noch in Ansbach, Pfaffengreuth, 30er-Zone, den nehmen wir nochmal mit. Dann Startstraße Höhe St. Veit, ein Blitzer. B13 in Schlungenhof Richtung Gunzenhausen und noch ein Blitzer auf der B25 Schopfloch hier Richtung Dinkelsbühl am Fußballplatz. Das ist ein 70er-Bereich. Danke an alle, die sich da gemeldet haben. Denise, Alex, Reinhold und Ela unter dieser Nummer 0981 63 zweimal die 0. Das dürfen Sie gerne per WhatsApp hier tun zu mir ins Studio oder Sie rufen an bei unserer Moni heute im Hörerservice.
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0: Ein paar kleine Gewitter gab es gestern über Mittelfranken. Betroffen hier auch das Waldstrandbad in Winsbach. Und das wurde so getroffen, dass heute da kein Badebetrieb stattfinden konnte. Die Infos, die hat uns der Bürgermeister von Winsbach, Matthias Seitz, gesagt. Gleich mehr hier von ihm nach drei Ladies, nämlich Cher, Lady Gaga und die 90er in Form von Lee Ann Rimes hier bei Radio 8. Einfach gute Musik.

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0: die großartige Cher hier bei Radio 8. If I could turn back time. Das ist einfach gute Musik, der Radio 8 Feierabend um 5:45 an diesem Montag. Ja, da sind dann doch ein paar einzelne örtliche Gewitter über Mittelfranken hinweggezogen am Wochenende. Und betroffen war gestern am Sonntag unter anderem auch das Waldstrandbad in Winsbach, wie uns erster Bürgermeister Matthias Seitz heute im Radio 8 Interview gesagt hat.
1: Es war jetzt so, dass man auch im Eingangsbereich und auch auf den Liegewiesen, das war teilweise ein bisschen unter Wasser gestanden, es hat durch die Sturmböen wurden dann auch vom Biergarten Bänke und Tische dann ins Becken gespült. Das hat man natürlich dann alles noch behoben, die ganzen Schäden, und sodass wir dann morgen dann auch wieder das Bad aufmachen können. Das war jetzt leider so, aber es war vorübergehend nicht möglich, das anders zu handeln. Deswegen musste man dann am Nachmittag dann auch das Bad schließen.
0: Ja, Techniker waren aber im Einsatz und jetzt also die gute Nachricht. Und er ist im Sommer und derzeit auch wieder ziemlich aktiv in vielen Kommunen Mittelfrankens, der Eichenprozessionsspinner, und auch bei Ihnen in Winsbacherseits, oder?
1: Tatsächlich ist es so, und da wollen wir auch ganz transparent sein. Wir haben von der Fachfirma auch den Eichenprozessionsspinner soweit dann bekämpft, und vereinzelt kannst du aber trotzdem durch die Häkchen, die sich dann auch auf der Liegefläche niederlassen, dann kannst du zu Irritationen kommen. Da sind wir aber weiter dran, diese Häkchen zu entfernen, und können, Gott sei Dank haben wir im Bad eben eine große Liegefläche, auch alternative Standorte anbieten, sodass wir dann weiterhin unsere Badegäste gerne begrüßen.
0: Sagt uns heute Herrn Winsbachs erster Bürgermeister Matthias Seitz. Vielen Dank für diese Infos. Also alles im grünen Bereich. Ungetrübter Badespaß. Also auch weiterhin im Waldstrandbad von Winsbach. Auch nach dem Gewitter und den Schäden kann das Bad dann ab morgen wieder öffnen. Hier ist der Radio 8 Feierabend.

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Ja, er müsse das Ganze jetzt erstmal verdauen und ja, verarbeiten, sagte heute Nico Schlotterbeck. Er fällt für den Rest dieser WM wohl aus. Donnerstag spielen unsere Jungs ja gegen Ecuador um 22 Uhr und schon heute Abend steht das nächste Topspiel bei dieser Fußball-WM in Dallas um 19 Uhr auf dem Programm. Welches das sein wird, das weiß gleich mein Kollege Dominik Schweiger hier in den Radio 8 Nachrichten um 18 Uhr.

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1: Ich bin Oliver Urbanke. Wir in Bayern sind mehr zu Fuß unterwegs als in den letzten Jahren. Fast jeder vierte Weg im Freistaat wird mittlerweile gelaufen. Das hat eine große Studie zur Mobilität in Deutschland ergeben. Klar ist aber auch, das Auto bleibt weiter das wichtigste Verkehrsmittel in Bayern. Hier bei uns gibt's insgesamt mehr Autos, etwa 4% mehr als im Jahr 2017. Sie bleiben aber öfter stehen. Die Reformpläne der Rentenkommission werden erst morgen offiziell der Regierung übergeben, doch schon jetzt wird heiß diskutiert. Es gibt Lob, aber auch Kritik aus den Reihen der Opposition und von Gewerkschaften. Claudia Wächter berichtet.
2: Noch länger arbeiten, völlig ungerecht, sagen Kritiker. Tenor, ein Professor könne das vielleicht, ein Fliesenleger nicht. Hintergrund: nach dem aktuellen Vorschlag soll die sogenannte Rente mit 63 wegfallen und ein Teil der Rentenbeiträge soll künftig am Aktienmarkt angelegt werden. Das finden die Grünen gar nicht so schlecht, fordern nun aber vor allem von der Regierung schnell Klarheit. Alles andere sorge nur für Verunsicherung.
1: Neuen Wohnsitz anmelden, Führerschein beantragen, Bauanträge stellen. Bis Ende des Jahres sollen mehrere häufig genutzte Behördenleistungen bayernweit bequem online möglich sein. Dieser Schritt ist Teil einer Pilotkooperation zwischen dem Freistaat und dem Bund. Die Erfahrungen aus Bayern sollen in der Folge dann als Blaupause für ein bundesweites Angebot dienen. Nach dem angekündigten Rückzug von Starmer bringt sich der Labour-Politiker Burnham für seine Nachfolge in Stellung. Der Abgeordnete erklärte, er stehe bereit, Verantwortung als Parteichef und Premierminister zu übernehmen. Burnham betonte, Großbritannien brauche Stabilität und einen klaren Fokus auf die wichtigsten politischen Herausforderungen. Starmer hatte zuvor angekündigt, als Labour-Chef und britischer Premierminister zurückzutreten. Bei der Fußball-WM steht heute Abend ein Topspiel auf dem Programm. Um 19 Uhr trifft Österreich auf Titelverteidiger Argentinien mit Superstar Lionel Messi. Beide Teams konnten ihr erstes Spiel gewinnen, es dürfte also um den Gruppensieg gehen. Anstoß in Dallas ist um 19 Uhr, ab 23 Uhr spielt dann Frankreich gegen den Irak. In der Nacht treffen außerdem Norwegen auf den Senegal und Jordanien auf Algerien.
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3: Ich bin Birt Montassiri. Nürnberg, Erlangen, Fürth, Schwabach, aber auch Ansbach und andere Städte beteiligen sich am heutigen bundesweiten Aktionstag Kommunen am Limit. In einer gemeinsamen Presseerklärung verweisen sie auf die vielen Aufgaben, die sie finanziell schultern. Kinderbetreuung, Schulen, Soziales, Kultur, Sport, ÖPNV und noch die kommunale Infrastruktur. Damit seien die Kommunen das Fundament des Gemeinwesens. Gleichzeitig wachsen aber die Ausgaben und gesetzliche Anforderungen so stark, dass sie die kommunale Handlungsfähigkeit gefährde, heißt es in der Pressemitteilung. Die finanziellen Einnahmen würden längst nicht mehr Schritt halten. Sie fordern eine rasche finanzielle Entlastung.
4: Dankeschön, Birte. Um 6:30 mehr aus der Region dann wieder für Sie. Franken um 6:30, Radio 8 regional in einer halben Stunde dann. Jetzt zum Wetter. Das Nordseehoch Hartmut beschert uns diesen heißen Sommer derzeit in Mittelfranken. Bei aktuell noch immer 32 Grad in Ohrenbach hier in der Rastanlage gemessen. Und in Oberdachstetten, von dort werden uns 31 gemeldet. Danke an Klaus, hier unser Radio 8 Wettermelder. In der meist sternklaren Nacht geht's kaum unter 19 Grad runter. Morgen am Dienstag ebenfalls heiß, bis 33. Bis Ende der Woche wird sogar noch heißer, bis 37 Grad sind da durchaus möglich, bei kaum Gewitterrisiko.
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4: Jetzt ein Blick für Sie auf die Straßen in Mittelfranken, gleich 6:04. Die A6 Richtung Heilbronn, zwischen dem Kreuz Nürnberg Süd und Rot, eine Unfallaufnahme. Hier sind Personen auf der Fahrbahn derzeit. Dann haben wir noch eine Meldung von der A6 Pilsen Richtung Heilbronn, zwischen Kreuz Nürnberg Ost und Rot. Insgesamt 7 Kilometer Stau. Hier dauert es 1 Stunde und 40 Minuten. Derzeit noch länger für Sie laut dem ADAC. Dann gibt's noch einen Feuerwehreinsatz in Steinbach bei Thürnhofen in der Nähe von Feuchtwangen. Hier bitte Vorsicht. Und die Blitzer stehen noch auf der B13 Schlungenhof Richtung Gunzenhausen und B25, Schopfloch Richtung Dinkelsbühl, hier am Fußballplatz im 70er-Bereich. Wenn Sie auch noch was haben, gerne melden auf dieser Nummer 0981 63 und zweimal die 0. Gute Fahrt!
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0: Das ist einfach gute Musik. So klingt der Feierabend hier bei Radio 8 am Montag.
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0: Ja, und da gibt's schlechte Nachrichten für die deutsche Fußballnationalmannschaft. Nico Schlotterbeck, der kann bei der WM nach dpa-Infos nicht mehr zum Einsatz kommen. Der 26-Jährige von Borussia Dortmund, der zog sich ja beim 2:1 gegen die Elfenbeinküste einen Innenbandriss im linken Sprunggelenk zu. Radio 8-Reporter Thomas Bremser berichtet für uns aus Winston-Salem.
3: Im Spiel gegen die Elfenbeinküste tritt sich Schlotterbeck nach 15 Minuten unglücklich selbst gegen das linke Bein. Er muss immer wieder behandelt werden, hält aber bis zur Halbzeit durch, dann bleibt er in der Kabine. Bundestrainer Nagelsmann ahnt nach dem Spiel schon, dass es etwas Schlimmeres sein kann. Für den Abwehrchef von Borussia Dortmund wird jetzt Antonio Rüdiger in die Startelf rücken. Nachnominieren kann Nagelsmann niemanden mehr. Nach Lennart Kahl ist es schon das zweite vorzeitige WM-Aus für einen deutschen Spieler.
0: Dankeschön, Thomas Bremser aus Winston-Salem. Also bitte für Nico Schlotterbeck. Er fällt für den Rest dieser WM aus. Er hat sich einen Innenbandriss im linken Sprunggelenk zugezogen. Am Donnerstag spielen wir gegen Ecuador. Um 22 Uhr deutscher Zeit ist Anpfiff.
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1: Ich bin Birt Montasseri. Beim Feuerwehreinsatz in Steinbach bei Thürnhofen stehen die Zeichen auf Entspannung. Die Wehren können allmählich wieder abrücken. Eine Nachtwache ist eingerichtet, teilte uns ein Sprecher der integrierten Leitstelle Ansbach mit. Gegen kurz nach 3:30 war anscheinend bei einer Garage der Brand ausgebrochen. Über das Dach griffen die Flammen auch auf eine Scheune über. Wegen einer PV-Anlage musste der Energieversorger kommen. Im Übrigen waren die Wehren aus Aichau, Banzenweiler, Elbersroth, Feuchtwang, Heilbronn, Herrieden, Vorderbreitentann bei Stein, Weinberg und Winshofen im Einsatz. Ein Großeinsatz für die Feuerwehren im Raum Feuchtwang also. Das BRK versorgte zudem die Einsatzkräfte mit Kaltgetränken. Brandursache und Schadenshöhe sind noch offen. Gute Nachricht vom Waldstrandbad in Winsbach. Der Badespaß kann weitergehen. Wie berichtet hatten ja ein heftiges Gewitter am Wochenende Erde ins Schwimmbecken gespült. Und noch viel mehr hatten Sturmböen und Starkregen angerichtet. Während das Waldstrandbad heute geschlossen hatte, hatten die Mitarbeitenden alle Hände voll zu tun, um alles wieder herzurichten. Mit Erfolg. Morgen kann der Badespaß regulär weitergehen. Winsbachs erster Bürgermeister Matthias Seitz.
2: Es war jetzt so, dass man auch im Eingangsbereich und auf den Liegewiesen. Das war teilweise ein bisschen unter Wasser gestanden. Es hat durch die Sturmböen wurden dann auch vom Biergarten Bänke und Tische dann ins Becken gespült. Das hat man natürlich dann alles noch behoben, die ganzen Schäden, und sodass wir dann morgen dann auch wieder das Bad aufmachen können.
1: Ein 15-Jähriger ist in Gunzenhausen vor der Polizei geflohen. Zumindest hat er es versucht. Als eine Streife den 15-Jährigen auf dem E-Scooter kontrollieren wollte, gab er Gas. Dabei war er deutlich schneller als erlaubt und überfuhr vor den Augen der Beamten ein Stoppschild. Die Polizei holte ihn ein. Wie sich herausstellte, war der Roller aufgrund seiner Leistung eigentlich ein Kleinkraftrad. Dafür hatte der Jugendliche aber weder den Führerschein noch die Versicherung und einen Helmdrucker auch nicht. Er wurde nach der Maßnahme seiner Mutter übergeben und nun läuft ein Ermittlungsverfahren gegen ihn. Soweit Franken um halb. 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In der Nacht ist es trocken, aber auch ganz schön warm. Es kühlt kaum runter. 19 bis 16 Grad die Frühwerte. Wie geht's weiter? Auch in den kommenden Tagen bleibt es meist sonnig, hochsommerlich heiß. Temperaturen im Schnitt 32 bis 34 Grad. Das Gewitterrisiko ist bis Wochenmitte erst einmal nur leicht erhöht. Schauen wir noch auf die Straßen in Mittelfranken. 18.32 Uhr, A6 Heilbronn Richtung Nürnberg, zwischen Schwabach West und Schwabach Süd Gefahr durch Gegenstände auf der Fahrbahn. Reifenteile liegen da nämlich. Und auf der A6 Richtung Heilbronn noch zwischen dem Kreuz Nürnberg Süd und Rot, da laufen aktuell Bergungsarbeiten. Dann die A7 Würzburg Richtung Ulm zwischen Ofenheim, Langensteinach und Bad Windsheim. Gefahr durch ein defektes Fahrzeug. In der Gegenrichtung A7 Richtung Würzburg zwischen Ofenheim, Langensteinach und Gollhofen noch Gefahr durch Gegenstände auf der Fahrbahn. Der linke Fahrstreifen ist durch ein längliches Teil blockiert. Da also ganz besonders aufpassen. Bitte auch aufs Tempo achten. Blitzer in Schlungenhof auf der B13 Richtung Gunzenhausen und auf der B25 Schopfloch Richtung Dinkelsbühl am Fußballplatz ist eine 70er-Zone. Danke an Monika, Alex, Thomas, Daniel, Ela und Denise. Und sollten Sie auch was sehen, können Sie sich gerne melden. 0981 63 00. Ich hoffe, Sie kommen gut und sicher an Ihr Ziel.
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0: Schön, dass Sie bei uns sind. Das ist Ihr Sommerabend mit Radio 8, der Radio 8 Feierabend. Ja, der Sommer ist da. Wir schwitzen bei weit über 30 Grad. Und das heißt natürlich, wir müssen ganz, ganz viel trinken. Und viele kennen sicher den Tipp, dass an heißen Tagen warme Getränke gut für unseren Körper sind. Aber stimmt das denn tatsächlich? Radio 8 Reporter Oliver Obanke, der klärt uns jetzt mal auf.
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2: Wie sinnvoll sind warme Getränke bei Hitze?
3: Grundsätzlich gilt, warme Getränke wie Tee wärmen uns, kalte Getränke erfrischen. Immer wieder gibt's aber den Ratschlag, an besonders heißen Tagen eher warme Getränke zu trinken, statt kalter. Die Idee dahinter, wir wärmen unseren Körper, dadurch schwitzt er mehr und das wiederum kühlt uns ab. Das wäre aber so, als würden wir im Winter unser Fenster aufmachen, damit der Raum dahinter abkühlt und die Heizung noch stärker heizt. Wichtig ist im Sommer vor allem, dass wir Flüssigkeit, die wir durch Schwitzen verlieren, wieder ausgleichen. Dabei dürfen die Getränke auch ruhig kühler sein. Nur zu kalt sollte es nicht sein, denn das kann zu Magenkrämpfen führen.
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1: Ich bin Oliver Urbanke. Es war während der Corona-Pandemie für einige Menschen ein Thema, aber auch Jahre danach fühlen sich junge Erwachsene in Deutschland häufig einsam. Laut aktueller Studie des Bundesamts für Bevölkerungsforschung gab gut ein Fünftel der 21- bis 30-Jährigen an, sich stark einsam zu fühlen. Ein Grund dafür: sie befinden sich in einer besonders empfindlichen und entscheidenden Lebensphase. Neben ihren Diäten dürfen Bundestagsabgeordnete auch andere Einkünfte beziehen. Und mehr als ein Drittel tut das auch. Das geht aus Recherchen unter anderem des Magazins Spiegel hervor. Insgesamt summieren sich diese Nebeneinkünfte auf mehr als 10 Millionen Euro. Den höchsten Anteil an Abgeordneten mit Nebeneinkünften hat laut Auswertung die Unionsfraktion. Die Miete bleibt für viele Haushalte in Deutschland eine ordentliche Belastung. Das zeigt eine entsprechende Umfrage. Gut jede und jeder zweite Befragte spricht von einer großen oder sehr großen Belastung. Claudia Wächter berichtet.
2: Die Folge: viele bleiben auch in ihren Wohnungen, scheuen einen teuren Umzug und vor allem befürchten sie, dass sie am Ende vielleicht eine höhere Miete zahlen müssen. Im Durchschnitt bleiben die Leute mittlerweile 18 Jahre in ihrer Bude. Aber laut den Forschenden sind die allermeisten auch völlig zufrieden mit ihrer Wohnsituation, auch mit der Lage des Hauses.
1: Dieselfahrerinnen und Fahrer haben am Wochenende etwas aufatmen können. Der Preis für den Liter ist im bundesweiten Schnitt unter das Niveau von vor dem Iran-Krieg gefallen. Am günstigsten war Diesel laut ADAC am Freitag mit 1,73 Euro pro Liter. Auch die Benzinpreise sind zuletzt gesunken, die sind aber noch über dem Vorkriegsniveau. Fußball-Bundesligist RB Leipzig hat Martin De Michelis als neuen Trainer verpflichtet. Der 45 Jahre alte Argentinier und frühere Spieler des FC Bayern wird Nachfolger von Ole Werner. Er erhält einen Zweijahresvertrag, wie der Bundesligist mitteilt.
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3: Ich bin Birt Montasseri. In Sachsen bei Ansbach hat ein gemütlicher Abend am frühen Sonntagmorgen ein teures Nachspiel gehabt. Gegen 1 Uhr blieb nach einem Feuer in einer Metallschale offenbar noch Glut zurück, so die Polizei. Die entzündete wenig später dann Gartenmöbel. Die Flammen griffen anschließend auf die Fassade und das Dach einer angrenzenden Garage über. Verletzt wurde niemand. Der Schaden rund 10.000 Euro.
4: 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Kommende Nacht ist es trocken und warm. Es kühlt etwas ab auf etwa 19 bis 16 Grad. Die weiteren Aussichten auch in den nächsten Tagen: meist sonniges Wetter, hochsommerlich heiße Temperaturen, so im Schnitt 32 bis 34 Grad. Und bislang eigentlich kein allzu hohes Gewitterrisiko. Dann der Blick auf die Straßen: A6 Nürnberg Richtung Heilbronn zwischen Kreuz Nürnberg Süd und Rot laufen Bergungsarbeiten. Dann A6 Heilbronn Richtung Nürnberg. Zwischen Schwabach West und Schwabach Süd Gefahr durch Gegenstände auf der Fahrbahn, nämlich Reifenteile. Und die A7 haben wir noch. Würzburg Richtung Ulm zwischen Uffenheim-Langensteinach und Bad Windsheim Gefahr durch ein defektes Fahrzeug. Bitte auch aufs Tempo achten. Wir haben einen Blitzer auf der B13 in Schlungenhof Richtung Gunzenhausen und auf der B25 Schopfloch Richtung Dinkelsbühl am Fußballplatz in der 70er-Zone. Gerade noch mal frisch aktualisiert. Vom Fabian vielen Dank. Unter der 09816300 hat er sich mit einer kleinen WhatsApp ins Studio hineingemeldet. Vielen Dank auch an Monika, Alex, Thomas, Daniel, Ela und Denise fürs Bescheid geben. Ich wünsche Ihnen eine gute und vor allem sichere Fahrt.
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1: Ich bin Birte Montasseri. Beim Feuerwehreinsatz in Steinbach bei Thürnhofen stehen die Zeichen jetzt auf Entspannung. Die Wehren können allmählich abrücken. Eine Nachtwache ist eingerichtet, teilte uns ein Sprecher der integrierten Leitstelle Ansbach mit. Gegen kurz nach 3:30 war anscheinend bei einer Garage der Brand ausgebrochen. Über das Dach griffen die Flammen auch auf eine Scheune über. Wegen einer PV-Anlage musste der Energieversorger kommen. Im Übrigen waren die Wehren aus Eichau, Banzenweiler, Elbersrot, Feuchtwang, Bronn, Herrieden, Vorderbreitenthann bei Stein, Weinberg und Windshofen im Einsatz. Das BRK versorgte sie mit Kaltgetränken. Brandursache und Schadenshöhe sind noch offen. Samstagabend ist ein 31-jähriger Fahrer mit seinem Kleintransporter in Leutershausen unsanft zum Stehen gekommen. Laut Polizei wollte der Mann am Markt durch einen Torbogen fahren und blieb dabei mit seinem Fahrzeug hängen. Bei der Unfallaufnahme fanden die Beamten auch schnell die Ursache für das missglückte Manöver. Ein Alkoholtest ergab bei ihm einen Wert von knapp 3 Promille. Für den 31-Jährigen war die Fahrt beendet, den Führerschein ist er los. In Unterwurmbach hat eine Unachtsamkeit zu einem Unfall geführt. Laut Polizei Gunzenhausen will eine Autofahrerin auf die Bundesstraße einbiegen und übersieht einen Motorradfahrer. Der wollte gerade die Straße verlassen und vor dem Auto abbiegen, als beide im Einmündungsbereich zusammenstießen. Der Motorradfahrer wurde zum Glück nur leicht verletzt. Der Rettungsdienst versorgte ihn, ein Sachschaden von rund 10.000 Euro. 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In der Nacht ist es trocken und warm. Es kühlt auf etwa 19 bis 16 Grad ab. Wie geht's weiter? Auch in den kommenden Tagen bleibt es meist bei sonnigem Wetter, hochsommerlich heißen Temperaturen im Schnitt 32 bis 34 Grad. Und das Gewitterrisiko ist bis Wochenmitte, jeweils nachmittags, nur leicht erhöht. Dann der Blick auf die Straßen A6 Nürnberg Richtung Heilbronn. Zwischen Kreuz Nürnberg Süd und Rot laufen aktuell Bergungsarbeiten. Hier gibt es etwa 6 Kilometer Rückstau und mindestens eine Stunde Zeitverlust, so der ADAC. Dann A6 Heilbronn Richtung Nürnberg. Zwischen Schwabach West und Schwabach Süd Gefahr durch Gegenstände auf der Fahrbahn, nämlich Reifenteile. Und A7 Würzburg Richtung Ulm. Zwischen Offenheim Langensteinach und Bad Windsheim Gefahr durch ein defektes Fahrzeug. Bitte auch aufs Tempo achten. Ein Blitzer auf der B25 Schopfloch Richtung Dinkelsbühl, nämlich am Fußballplatz in der 70er-Zone. Danke an Fabian, Ela und Denise. Gute und sichere Fahrt wünsche ich Ihnen.
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3: Heute mit Pfarrer Traugott Farnbacher aus Neuendettelsau.
4: Kennen Sie dies? Gerade noch davongekommen. Diesen Schluss ziehen wir, wenn wir knapp eine schwere Krise gut überstanden haben. Aus verschiedenen heiklen Erfahrungen erinnere ich mich besonders an eine. Die Geburtstagsfeier eines Freundes hatte sich bis in die Nacht hineingezogen. Zu vorgerückter Stunde sah ich meine Predigt für den Sonntag nochmal durch. Morgens unterwegs zum Gottesdiensteinsatz überkam mich auf einer Landstraße ein Sekundenschlaf. Streifte einen Baum, der Wagen überschlug sich. Ohne mich an den Aufprall erinnern zu können, erlangte ich verletzt im Krankenwagen wieder das Bewusstsein. Auto, Totalschaden. Ein Spaziergänger entdeckte mich und rief Hilfskräfte herbei. Im Krankenhaus dachte ich über den Unfall nach und andere Gefahren, die ich überleben durfte. Wie Albträume, aber Realität. Und mein Leben fast wie neu. Warum kam ich da so gut wieder raus? Warum andere nicht? Ja, Gott hatte mich bewahrt. Und Freunde sagten, die Mission meines Lebens sei eben noch nicht am Ende. Die Folgezeit erlebte ich jeden neuen Tag wie ein Geschenk, voller Dank an Gott und Neugier, was mich erwartete. Bewusster achte ich auf den Körper und mein Unterwegssein nah oder in der Ferne. Es gibt Vorkommnisse, die wir durchstanden, ob spektakulär oder verborgen. Das Leben darf weitergehen, Neues erwartet uns. Ich ermutige Sie, jeden Tag aus Gottes Hand zu nehmen.

0: und seiner Durchhilfe anzuvertrauen. So sagte der Psalmbeter: Ich gehe oder liege, so bist du mich und siehst alle meine Wege. Erforsche mich, Gott, und erkenne mein Herz. Prüfe mich und erkenne, wie ich es meine. Und siehe, ob ich auf bösem Wege bin, und leite mich auf ewigen Wege.
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1: Ich bin Birt Montasseri. Guten Abend. Teils heftige Gewitter haben Sonntagnachmittag stellenweise in Mittelfranken für vollgelaufene Keller und Unterführung gesorgt. So zum Beispiel in Zirndorf. Bei Winsbach spülte Starkregen erdreich ins Schwimmbecken, aber auch andere Schäden konnten heute schon beseitigt werden. Morgen kann hier wieder gebadet werden. Das Landgericht Nürnberg-Fürth muss sich demnächst mit einer neuen Facette des Cybercrime befassen. Es geht um Missbrauch per Livestream. Ein Mann aus Erlangen soll über das Internet den Missbrauch eines Mädchens auf den Philippinen angewiesen und mitverfolgt haben, über Jahre hinweg. Nürnberg, Erlangen, Fürth, Schwabach, aber auch Ansbach und andere Städte beteiligen sich am heutigen bundesweiten Aktionstag Kommunen am Limit. Sie fordern eine rasche finanzielle Entlastung. Der Fahrer eines Kleintransporters ist in Leutershausen in einem Torbogen hängen geblieben. Bei der Unfallaufnahme fanden die Polizisten schnell die Ursache. Der Mann saß noch mit knapp 3 Promille am Steuer.
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1: Ich bin Oliver Urbanke. Die heißen Temperaturen haben viele Menschen am Wochenende an Seen und Flüsse gelockt. Für mehrere Familien endete das allerdings tragisch. Bei Badeunfällen sind in Bayern mehrere junge Männer ums Leben gekommen. Fabian Schaffer berichtet.
2: Unter anderem starb ein 22-Jähriger am Tegernsee, der nach Angaben seiner Begleiter nicht schwimmen konnte. Auch ein 20-jähriger Schwimmanfänger ertrank in einem Badesee bei Augsburg. Die DLRG und die Polizei warnen angesichts der Fälle vor Selbstüberschätzung. Auch Alkohol oder mangelnde Schwimmkenntnisse könnten schnell lebensgefährlich werden.
1: Die Empfehlungen der Rentenkommission stoßen teils auf großen Widerstand. Nach der Gewerkschaftsseite erhoben jetzt auch Arbeitgeber Einwände gegen den Vorschlag einer Kapitalrente. Arbeitgeberpräsident Dulger hält es grundsätzlich für sinnvoll, aber nicht durch Zwang und nicht durch den Staat, sondern freiwillig, privat und betrieblich. Er sprach von einer möglichen Belastung von mehr als 40 Milliarden Euro pro Jahr für Unternehmen und Beschäftigte. Nach neuen Gesprächen mit dem Iran lockern die USA Sanktionen auf iranisches Öl. Das US-Finanzministerium veröffentlichte eine entsprechende Genehmigung. Die Produktion, Lieferung und Verkauf von Rohöl- und Erdölprodukten iranischen Ursprungs bis zum 21. August erlaubt. Die neue Ausnahmegenehmigung sei Teil eines vereinbarten Abkommens mit Teheran. Er hat Stars wie Whitney Houston und Barry Manilow entdeckt. Musikproduzent Clive Davis ist tot. Wie mehrere US-Medien berichten, ist Davis im Alter von 94 Jahren in New York gestorben. Zuvor war der Musikproduzent Medienberichten zufolge mit Atemwegsproblemen in ein Krankenhaus geliefert worden. Kurz nach seinem bestätigten WM-Aus hat sich Fußballnationalspieler Nico Schlotterbeck an die Fans der Fußballnationalmannschaft gewandt. Hi Fans, ich brauche noch etwas Zeit, um das Ganze zu verarbeiten, so der Abwehrspieler von Borussia Dortmund. Er fällt mit einem Bänderriss für den Rest der WM aus. Was jetzt zähle, sei die Mannschaft, so Schlotterbeck weiter. Sie verdiene die volle Unterstützung der Fans. Es ist jetzt kurz nach 8. Die letzten Wolken verziehen sich und es folgt dann eine sternenklare Nacht. Die Temperaturen sinken dabei auf 20 bis 14 Grad. Auch morgen bekommen wir wieder viel Sonnenschein. Am Nachmittag entstehen besonders im Osten und Süden aber vereinzelt ein paar Hitzegewitter. Die Höchstwerte erreichen 28 bis 34 Grad. Von Mittwoch bis Freitag bleibt es weiter hochsommerlich und ordentlich heiß. Auf die Straßen A3 Nürnberg Richtung Passau zwischen Altdorf-Burgthann und Oberölsbach. Hier hat es einen Unfall gegeben. Der Verkehr wird an der Unfallstelle vorbeigeführt. A6 Pilsen Richtung Heilbronn zwischen dem Kreuz Altdorf und Dreieck Roth 8 Kilometer Stau. Die Wartezeit hier über 1,5 Stunden. Allen unterwegs eine gute Fahrt.
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3: Die beste Musik zum Feierabend kommt gleich unter anderem von Olly Murs mit Dear Darling und vorher Tom Cochran, Life is a Highway aus den 90ern. Was kann man tun, damit es bei dieser wahnsinnigen Hitze, die wir momentan haben, im Auto vielleicht nicht ganz so heiß wird? Tipps von Fiona Reinhardt gleich hier bei uns. Ich bin Ralf Hohn. Hallo und guten Abend.

0: Mr. Reibeisenstimme Joe Cocker und Tonight an diesem Montagabend. Wahnsinn, oder? Die Temperaturen, die wir momentan haben, eigentlich schon fast unnormal für die zweite Junihälfte. Und es soll ja auch im Laufe der Woche erstmal noch so heiß bleiben oder sogar noch ein bisschen heißer werden. Schwierig für alle diejenigen, die mit dem Auto unterwegs sind, wo keine Klimaanlage drin ist oder vielleicht die Klimaanlage kaputt ist. Fiona Reinhardt, was kann man denn tun, wenn man keine Klimaanlage hat, damit es vielleicht gar nicht erst ganz so heiß im Auto wird?
1: Ja, im Optimalfall parken wir das Auto natürlich im Schatten, aber das klappt ja auch nicht immer. Deswegen gibt es so ein paar einfache Hilfsmittel. Am besten ist laut ADAC eine Abdeckplane, die einmal rund ums Auto geht, also so eine Halbgarage. Auch reflektierende Sonnenschutzfolien für außen auf dem Auto können helfen. Wer das alles nicht griffbereit hat, kann tatsächlich auch einfach helle Tücher nehmen und damit Lenkrad, Armaturen und Sitze abdecken. Auch das kann zumindest für ein paar Grad weniger im Auto sorgen, denn vor allem die Oberflächen heizen sich stark auf, sagt der ADAC.
0: Wenn ich ins Auto steige und das Auto ist total aufgeheizt, wie kriege ich denn diese große Hitze möglichst schnell wieder raus?
1: Um die angestaute Hitze ganz schnell aus dem Auto zu bekommen, hilft erstmal alles aufreißen und für Durchzug sorgen. Wenn wir dann losfahren, gerne Klimaanlage an, wenn vorhanden im Auto. Aber hier bitte aufpassen. Von der Hitze auf arktische Temperaturen zu wechseln, ist meistens keine gute Idee, sagt der ADAC. Das kann nämlich zu Kreislaufproblemen und Erkältungen führen. Wir sollten die Klimaanlage deswegen auf Wohlfühltemperaturen zwischen ca. 22 und 25 Grad einstellen und die Luft gleichmäßig im Auto zirkulieren lassen. Also die Düsen sollten jetzt nicht unbedingt direkt auf den Körper oder ins Gesicht pusten.
0: Warum ist es denn eigentlich so wichtig, dass wir das Auto runterkühlen, bevor wir losfahren?
1: Ja, das hilft nicht nur uns selbst und unseren Körper zu schützen, sondern auch Unfälle zu vermeiden. Wenn die Temperaturen von 25 auf 35 Grad hochklettern, steigt das Unfallrisiko laut ADAC um 20%. Das liegt daran, dass unser Puls steigt und dadurch können wir uns schlechter konzentrieren und die Reaktionsfähigkeit sinkt. Laut ADAC ist bei so hohen Temperaturen im Auto zu fahren vergleichbar mit einer Fahrt unter Einfluss von 0,5 Promille Alkohol, also nicht ungefährlich.
0: Fiona Reinhardt mit Tipps, wie man auch bei dieser Hitze beim Autofahren möglichst noch einen kühlen Kopf bewahren kann. Vielen Dank.

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0: Ich bin Oliver Urbanke. Die heißen Temperaturen haben viele Menschen am Wochenende an Seen und Flüsse gelockt. Für mehrere Familien endete das allerdings tragisch. Bei Badeunfällen sind in Bayern mehrere junge Männer ums Leben gekommen. Fabian Schaffer berichtet.
1: Unter anderem starb ein 22-Jähriger am Tegernsee, der nach Angaben seiner Begleiter nicht schwimmen konnte. Auch ein 20-jähriger Schwimmanfänger ertrank in einem Badesee bei Augsburg. Die DLRG und die Polizei warnen angesichts der Fälle vor Selbstüberschätzung. Auch Alkohol oder mangelnde Schwimmkenntnisse könnten schnell lebensgefährlich werden.
0: Die Empfehlungen der Rentenkommission stoßen teils auf großen Widerstand. Nach der Gewerkschaftsseite erhoben jetzt auch Arbeitgeber Einwände gegen den Vorschlag einer Kapitalrente. Arbeitgeberpräsident Dulger hält es grundsätzlich für sinnvoll, aber nicht durch Zwang und nicht durch den Staat, sondern freiwillig, privat und betrieblich. Er sprach von einer möglichen Belastung von mehr als 40 Milliarden Euro pro Jahr für Unternehmen und Beschäftigte. Das waren die Nachrichten um halb. Die letzten Wolken verziehen sich und es folgt dann eine sternenklare Nacht. Die Temperaturen sinken dabei auf 20 bis 14 Grad. Auch morgen bekommen wir wieder viel Sonnenschein. Am Nachmittag entstehen besonders im Osten und Süden aber vereinzelt ein paar Hitzegewitter. Die Höchstwerte erreichen 28 bis 34 Grad. Von Mittwoch bis Freitag bleibt es weiter hochsommerlich und ordentlich heiß.
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3: Gleich beschäftigen wir uns mal mit dem Titel, der heute vor 38 Jahren auf Platz 1 der deutschen Singlecharts war. Und ich könnte mir vorstellen, den holen wir dem einen oder anderen wahrscheinlich wieder in Erinnerung. Ziemlich in Vergessenheit geraten, die israelische Sängerin Ovra Haza mit Eminalu. Die Geschichte dazu und den Song in dieser halben Stunde gleich in voller Länge bei uns.

An diesem Montagabend werfen wir mal wieder einen Blick in die deutschen Singlecharts. Heute von vor 38 Jahren. Diese Sängerin, die wir jetzt gleich hören, die hat 1979 ihr Debütalbum vorgelegt und viel Text brauchte sie sich damals anscheinend nicht zu merken.

Es handelt sich um die israelische Sängerin Ovra Haza und wahrscheinlich hatte sie auch gar nicht damit gerechnet, dass sie circa 10 Jahre später einen Welthit landen würde. Aber das ist ihr gelungen. Mit dem Titel Imin Alu war sie heute vor 38 Jahren, sprich am 22. Juni 1988, nicht nur bei uns in Deutschland, aber auf jeden Fall dort auf Platz 1. Hier ist Ovra Haza und wir erinnern an ihren einzigen großen Hit bei uns. Hier ist Imin Alu. 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
1: Ich bin Oliver Urbanke. Die Experten der Rentenkommission schlagen vor, dass wir zukünftig einen Teil unserer Rente am Aktienmarkt finanzieren, mit Unterstützung der Arbeitgeber. Doch deren Verbände stellen sich quer. Auch vom geplanten Ende der Minijobs halten sie wenig. Claudia Wächter berichtet.
2: Noch länger arbeiten, völlig ungerecht, sagen Kritiker. Tenor, ein Professor könne das vielleicht, ein Fliesenleger nicht. Hintergrund: nach dem aktuellen Vorschlag soll die sogenannte Rente mit 63 wegfallen und ein Teil der Rentenbeiträge soll künftig am Aktienmarkt angelegt werden. Das finden die Grünen gar nicht so schlecht, fordern nun aber vor allem von der Regierung schnell Klarheit. Alles andere sorge nur für Verunsicherung.
1: Die Kommunen haben große finanzielle Sorgen. Die kommunalen Spitzenverbände verlangen deswegen mehr Unterstützung vom Bund. Der Wirtschaftsrat der CDU stellt sich hinter diese Forderung und verweist auf die hohe Belastung von Sozialausgaben, berichtet die Mediengruppe Bayern. Bund und Länder würden immer neue Leistungen beschließen, die Kosten blieben aber bei den Kommunen hängen. Ein Lastwagen mit Gefahrengut legt aktuell die A8 in Richtung München lahm. Bei Wiesensteig im Kreis Göppingen steht der liegengebliebene LKW. Er hat organisches Peroxid geladen, heißt es von der Polizei. Wegen des Drucks, unter dem der Transporter steht, könne eine Explosion derzeit nicht ausgeschlossen werden, teilt das zuständige Landratsamt mit. Und das könnte zu einem Waldbrand in der Region führen. In Wiesensteig mussten bisher rund 100 Menschen ihre Häuser verlassen. Am kommenden Wochenende starten in Teilen Deutschlands die Sommerferien. Gerade in Richtung Süden dürfte es laut ADAC dann richtig voll auf den Straßen werden. Die erste große Sommerreisewelle steht an. Auch einige unserer europäischen Nachbarn starten in die Ferien, zum Beispiel die Schweiz, Polen und Dänemark. Zum erhöhten Verkehrsaufkommen kommen noch mehr als 1000 Baustellen auf den Autobahnen dazu. RB Leipzig hat Martin De Michelis als neuen Trainer verpflichtet. Der 45 Jahre alte Argentinier wird Nachfolger von Ole Werner und erhält einen 2-Jahres-Vertrag. Werner hatte die Sachsen als Tabellendritter zwar in die Champions League geführt, musste nach internen Differenzen aber trotzdem nach nur einem Jahr Amtszeit gehen. Es ist jetzt kurz nach 9. Die letzten Wolken verziehen sich und es folgt eine überwiegend sternenklare Nacht. Die Temperaturen sinken auf 20 bis 14 Grad. Auch morgen bekommen wir Sonnenschein. Am Nachmittag entstehen besonders im Osten und Süden vereinzelt lokale Hitzegewitter. Die Höchstwerte erreichen 28 bis 34 Grad. Von Mittwoch bis Freitag wird es dann noch einmal richtig hochsommerlich und heiß. Stuttgart Richtung München. Zwischen Eichelberg und Mühlhausen staut sich aktuell 7 Kilometer. Die Wartezeit derzeit knapp 3 Stunden. Grund dafür ist ein Gefahrentransport, der hier liegen geblieben ist.

Auch wenn die Amerikaner ja ganz gut dabei sind bei der Fußball-WM als einer der Gastgeber, sind sie allerdings jetzt nicht so die Fußballnation schlechthin. Das haben wir damals schon gemerkt, 1994, als es ja auch eine Fußball-WM in Amerika gab. Aber die Frage ist, so knapp einen Monat vor dem Finale, wie sieht's denn aus mit dem Fußballfieber in New York? Steigt das allmählich? Wir fragen gleich mal nach. In ein paar Minuten. Ich bin Ralf Hohn. Macht euch einen schönen Montagabend mit uns. Hi.

0: Es ist Sommer, ja, und Sommer und WM passt doch eigentlich immer ganz gut zusammen, ne? Alle vier Jahre ist es soweit. Dieses Jahr findet die WM in den USA, in Mexiko und auch in Kanada statt. Und die USA ist jetzt nicht unbedingt so die Fußballnation, aber vielleicht kriegen wir die Amerikaner ja doch noch so ein bisschen elektrisiert. Anne Pollmann in den USA, wie ist denn so die Stimmung? Merkt man immer mehr jetzt langsam was auf den Straßen in New York beispielsweise oder ist das kein Thema?
1: Was momentan absolut die Stadt beherrscht, ist nicht der Fußball, sondern die unbeschreibliche Freude über den Meistertitel der Knicks, also der Basketballmannschaft aus New York. Deren Emblem und deren Farben, blau und orange, die sieht man wirklich überall. Aber auch die WM ist deutlich im Stadtbild sichtbar, aber das nicht mal unbedingt wegen der angereisten Fans, die sich zum Beispiel in Massen am Times Square oder so versammeln, sondern der Grund ist ein anderer.
0: Und welcher?
1: New York ist ja eine sehr, sehr diverse Stadt und so kommt es dann, dass man zum Beispiel in eher lateinamerikanisch geprägten Vierteln die entsprechenden Fans der Länderteams findet und in anderen Vierteln wiederum ganz andere. Also ein ganz buntes und gemischtes Bild, aber durchaus fußball-euphorisch.
0: Okay, also so langsam aber sicher steigt dann wohl auch das Fußballfieber in New York, wo ja am 19. Juli das Finale der Fußball-WM stattfindet, vielleicht ja auch mit deutscher Beteiligung. Ich meine, man kann ja mal vorsichtig optimistisch sein.

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0: Ich bin Oliver Urbanke. Die Experten der Rentenkommission schlagen vor, dass wir zukünftig einen Teil unserer Rente am Aktienmarkt finanzieren, mit Unterstützung der Arbeitgeber. Doch deren Verbände stellen sich quer. Auch vom geplanten Ende der Minijobs halten sie wenig. Claudia Wächter berichtet.
1: Noch länger arbeiten, völlig ungerecht, sagen Kritiker. Tenor, ein Professor könne das vielleicht, ein Fliesenleger nicht. Hintergrund: nach dem aktuellen Vorschlag soll die sogenannte Rente mit 63 wegfallen und ein Teil der Rentenbeiträge soll künftig am Aktienmarkt angelegt werden. Das finden die Grünen gar nicht so schlecht, fordern nun aber vor allem von der Regierung schnell Klarheit. Alles andere sorge nur für Verunsicherung.
0: Die Kommunen haben große finanzielle Sorgen. Die kommunalen Spitzenverbände verlangen deswegen mehr Unterstützung vom Bund. Der Wirtschaftsrat der CDU stellt sich hinter diese Forderung und verweist auf die hohe Belastung von Sozialausgaben, berichtet die Mediengruppe Bayern. Bund und Länder würden immer neue Leistungen beschließen, die Kosten blieben aber bei den Kommunen hängen. Das waren die Nachrichten um 5:30. Die letzten Wolken verziehen sich und es folgt eine überwiegend sternenklare Nacht. Die Temperaturen sinken auf 20 bis 14 Grad. Auch morgen bekommen wir Sonnenschein. Am Nachmittag entstehen besonders im Osten und Süden vereinzelt lokale Hitzegewitter. Die Höchstwerte erreichen 28 bis 34 Grad. Von Mittwoch bis Freitag wird es dann noch einmal richtig hochsommerlich und heiß.
2: Macht euch ein bisschen gemütlich an diesem Montagabend, die Seele baumeln lassen, Musik hören und einfach den Feierabend genießen. Das geht mit uns. Ich bin Ralf Hohn, kurz nach 9:30. Schönen guten Abend nochmal.

0: Mit der besten Musik jetzt durch den Montagabend. Also wenn ihr mich fragt, ich mag ja teilweise wirklich so gerne noch dieses Ursprüngliche. Deswegen gefallen mir Dialekte auch besonders gut. Bei uns hier in Bayern gibt's Bayerisch, Schwäbisch, Fränkisch. Das sind nur einige Dialekte und manchmal unterscheiden die sich sogar direkt auch schon zum Nachbarort. Sie werden nicht mehr so häufig gesprochen. Einige können sie allerdings noch. Die Frage an Lars Bülow von der Ludwig-Maximilians-Universität in München. Sterben Dialekte allmählich aus?
1: Dialekte sterben nicht aus, aber es gibt Befunde, die ein Stück weit besorgniserregend sind. Es gibt zum Beispiel immer weniger Menschen, die sich selbst als gute Dialektsprecher verorten. Und das ist innerhalb des deutschsprachigen Raums sehr unterschiedlich verteilt. Zum Beispiel in Bayern oder in weiten Teilen Bayerns ist es so, dass sich noch 80% der Menschen als gute Dialektsprecher verorten. Wenn man nach Norddeutschland schaut, dann sind es viel, viel weniger Menschen.
0: Auch wenn in Bayern noch einige Dialekte gesprochen werden, bedeutet das allerdings nicht mehr das Gleiche wie noch vor Jahrzehnten, denn Dialekte werden allmählich auch schwächer.
1: Wir sprechen von Konvergenz, also die Dialekte nähern sich in vielen Bereichen der Standardsprache an. Gleichzeitig wird auch die Standardsprache in ein paar Punkten etwas, man sagt, regionalsprachlicher. Und dadurch wird insgesamt der Sprachgebrauch im deutschsprachigen Raum vielleicht ein bisschen einheitlicher.
0: Gleichzeitig bleibt allerdings der eigene Dialekt für viele Menschen wichtig, sagt Rudolf Neumeier vom Bayerischen Landesverein für Heimatpflege.
2: Für mich ist Dialektpflege ein wesentlicher Teil von bayerischer Kulturpflege, weil unsere Sprache, unsere Dialekte ein Grundelement unserer bayerischen Kultur sind und ein großartiger Ausdruck unserer kulturellen Vielfalt.
0: Dass Dialekte erhalten bleiben sollen, das ist auch Thema der bayerischen Politik. Das hat Heimatminister Füracker vor kurzem nochmal bestätigt.

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1: Ich bin Hendrik Daum. Gefährliche Lage gerade auf der A8 bei Wiesensteig in Baden-Württemberg. Dort ist ein Lastwagen mit hochentzündlichem Gefahrgut wegen eines Defekts liegen geblieben. Die A8 ist deshalb in Fahrtrichtung München gesperrt. Bei dem Stoff handelt es sich um organisches Peroxid. Es sei nicht auszuschließen, dass die unter Druck stehenden Gefahrstoffbehälter sich entzünden und dann explosiv entladen, so die Polizei. Besonders durch die derzeitige Hitze könnte die Ladung leicht in die Luft gehen. Ein Wegschaffen des Lastwagens ist deshalb derzeit nicht möglich. Die Reformpläne der Rentenkommission werden erst morgen offiziell der Regierung übergeben, doch schon jetzt heiß diskutiert. Es gibt Lob, aber auch Kritik aus den Reihen der Opposition und der Gewerkschaften. Claudia Wächter berichtet.
2: Noch länger arbeiten, völlig ungerecht, sagen Kritiker. Tenor ein Professor könne das vielleicht, ein Fliesenleger nicht. Hintergrund: nach dem aktuellen Vorschlag soll die sogenannte Rente mit 63 wegfallen und ein Teil der Rentenbeiträge soll künftig am Aktienmarkt angelegt werden. Das finden die Grünen gar nicht so schlecht, fordern nun aber vor allem von der Regierung schnell Klarheit. Alles andere sorge nur für Verunsicherung.
1: Nach dem angekündigten Rückzug des britischen Premierministers Starmer bringt sich jetzt der Labour-Politiker Burnham für die Nachfolge in Stellung. Der Abgeordnete erklärte, er stehe bereit, Verantwortung als Parteichef und Premierminister zu übernehmen. Burnham betonte, Großbritannien brauche Stabilität und einen klaren Fokus auf die wichtigsten politischen Herausforderungen. Starmer hatte zuvor angekündigt, als Labour-Chef und britischer Premier zurückzutreten. Argentiniens Superstar Lionel Messi ist jetzt alleiniger WM-Rekordtorschütze. Messi schoss am Abend für sein Team beide Tore beim 2:0 im Gruppenspiel gegen Österreich. Das war sein 17. und 18. Treffer bei einer Weltmeisterschaft. Damit ist er am bisherigen Rekordtorschützen Miroslav Klose vorbeigezogen, der es auf 16 WM-Tore bringt. Und ab 23 Uhr spielt dann Frankreich gegen den Irak. Es ist jetzt kurz nach 10. Die letzten Wolken, die ziehen sich jetzt zurück und es folgt eine sternenklare Nacht. Die Temperaturen gehen runter auf 20 bis 14 Grad. Auch morgen bekommen wir viel Sonnenschein am Nachmittag. Da entstehen besonders im Osten und Süden vereinzelt lokale Hitzegewitter. Die Höchstwerte erreichen 28 bis 34 Grad. Von Mittwoch bis Freitag ist es sonnig und weiter ordentlich heiß. Die A8 Stuttgart Richtung München ist aktuell gesperrt zwischen Mühlhausen und Hohenstadt. Da steht ein defekter Gefahrguttransporter. Eine Umleitung ist eingerichtet, aber wenn ihr euch auskennt, bitte das Gebiet hier weiträumig umfahren. Dann haben wir die A6 Nürnberg-Pilsen. Hier aufpassen bitte in beiden Richtungen zwischen Amberg West und Amberg Süd, Rehe auf der Fahrbahn. Und die A6 Nürnberg Richtung Heilbronn. Hier laufen Bergungsarbeiten zwischen dem Kreuz Nürnberg Süd und Rot.

Die Temperaturen der letzten Tage sind ja der absolute Wahnsinn, aber so langsam aber sicher zieht die Wärme auch ins Mauerwerk ein und unsere Wohnungen heizen sich auf. Was man da eventuell auch gegen tun kann, beziehungsweise wie man da am besten mit umgeht, darüber sprechen wir gleich. Nach Musik von Pink mit Try und das ist die Steve Miller Band und Abracadabra.

0: Aus 1994, Musik von All for One war das und I Swear. Ja, so langsam aber sicher zieht die Wärme von draußen auch durchs Mauerwerk. Die Häuser und die Wohnungen heizen sich auch immer mehr auf. Die Frage ist, wie geht man da am besten mit um? Gerade auch bei diesen Temperaturen. Angela Kress, morgens und abends lüften, ich denke mal, das wissen die meisten. Was kann man sonst noch tun?
1: Also tagsüber abdunkeln ist auf jeden Fall eine gute Idee, am besten von außen. Unnötige Teppiche und Kissen aus der Wohnung entfernen, die speichern nämlich Wärme, und abends dann lüften, und dabei hilft ein Ventilator. Der soll die warme Luft rauspusten, also den Ventilator Richtung geöffnetem Fenster drehen und dann ein zweites Fenster öffnen. Durch den leichten Unterdruck wird dann durch das zweite Fenster kühlere Luft ins Zimmer gezogen.
0: Und wie weit können eventuell elektrische Geräte noch was ausmachen?
1: Kommt drauf an, wie viele und welche, aber grundsätzlich strahlen die Geräte schon Wärme ab. Klar, der Kühlschrank muss anbleiben, aber nicht genutzte Konsolen oder Laptops zum Beispiel, die können wir auch ausschalten und so zusätzliche Wärme sparen. Und noch ein Tipp, lieber ganz früh morgens oder spät am Abend kochen. Herd und Backofen geben nämlich auch ordentlich Wärme ab.
0: Was kann man eventuell noch am eigenen Körper machen, dass einem nicht ganz so warm ist?
1: Die klassischen Tipps beachten, also lieber lauwarm duschen als kalt, genug und regelmäßig trinken, sowas eben. Aber wer mag, kann zum Beispiel auch eine Wärmflasche sozusagen als Kühlflasche nutzen. Einfach vor dem Schlafengehen eine Zeit lang in den Kühlschrank legen. Oder ab und zu kaltes Wasser über die Handgelenke fließen lassen. Da sind die Adern so dicht unter der Haut und das Blut wird dann schnell ein bisschen abgekühlt.
0: Alles Tipps von Angela Kress, damit wir auch in den eigenen vier Wänden die Hitze ein bisschen besser ertragen können. Vielen Dank.

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0: Ich bin Hendrik Daum. Gefährliche Lage gerade auf der A8 bei Wiesensteig in Baden-Württemberg. Dort ist ein Lastwagen mit hochentzündlichem Gefahrgut wegen eines Defekts liegen geblieben. Die A8 ist deshalb in Fahrtrichtung München gesperrt. Bei dem Stoff handelt es sich um organisches Peroxid. Es sei nicht auszuschließen, dass die unter Druck stehenden Gefahrstoffbehälter sich entzünden und dann explosiv entladen, so die Polizei. Besonders durch die derzeitige Hitze könnte die Ladung leicht in die Luft gehen. Ein Wegschaffen des Lastwagens ist deshalb derzeit nicht möglich. Die Reformpläne der Rentenkommission werden erst morgen offiziell der Regierung übergeben, doch schon jetzt heiß diskutiert. Es gibt Lob, aber auch Kritik aus den Reihen der Opposition und der Gewerkschaften. Claudia Wächter berichtet.
1: Noch länger arbeiten, völlig ungerecht, sagen Kritiker. Tenor, ein Professor könne das vielleicht, ein Fliesenleger nicht. Hintergrund: nach dem aktuellen Vorschlag soll die sogenannte Rente mit 63 wegfallen und ein Teil der Rentenbeiträge soll künftig am Aktienmarkt angelegt werden. Das finden die Grünen gar nicht so schlecht, fordern nun aber vor allem von der Regierung schnell Klarheit. Alles andere sorge nur für Verunsicherung.
0: Das waren die Nachrichten um 5:30. Die letzten Wolken, die ziehen sich jetzt zurück und es folgt eine sternenklare Nacht. Die Temperaturen gehen runter auf 20 bis 14 Grad. Auch morgen bekommen wir viel Sonnenschein am Nachmittag. Da entstehen besonders im Osten und Süden vereinzelt lokale Hitzegewitter. Die Höchstwetter reichen 28 bis 34 Grad. Von Mittwoch bis Freitag ist es sonnig und weiter ordentlich heiß.
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3: Blame It On Me, das ist Musik von George Ezra gleich. Vorher Kenny Loggins und gleich gratulieren wir einer Sängerin zum Geburtstag, die vor allen Dingen auch ihre großen Hits in den 80ern hatte. Ich bin Ralf Hohn, hallo und guten Abend.

0: Happy Birthday, Cyndi Lauper. Die Sängerin feiert heute an diesem Montag ihren 73. Geburtstag. Im vergangenen Jahr im Herbst ist sie in die Rock'n'Roll Hall of Fame aufgenommen worden und hat alle Musiker aufgerufen, Musik für das Gute zu machen, denn sie ist überzeugt, dass Rock die Welt retten kann.
1: The little kid in me still believes that rock and roll can save the world. And now of all times, let's come together again and do good in the world because it needs us.
0: Musik verbindet und mit Musik kann man ja auch wirklich viel Gutes tun, beispielsweise Benefizplatten und vieles mehr. Und Cyndi Lauper war auch immer, vor allen Dingen natürlich in den 80er Jahren, dafür da, um wirklich uns mit ihren Songs zu erfreuen und glücklich zu machen. Zum Beispiel mit diesem hier aus dem Jahr 1984. Hier ist Cyndi Lauper und Girls Just Want to Have Fun.

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1: Ich bin Hendrik Daum. Im wörtlichen Sinne explosiv bleibt die Lage gerade auf der A8 bei Wiesensteig in Baden-Württemberg. Dort ist ein Lastwagen mit hochentzündlichem organischem Peroxid wegen eines Defekts liegen geblieben. Die A8 ist deshalb in Fahrtrichtung München gesperrt. Laut Polizei ist es nicht auszuschließen, dass die unter Druck stehenden Behälter sich entzünden und dann explosiv entladen. Ein Wegschaffen des Lastwagens sei deshalb derzeit nicht möglich. Die nahegelegene Ortschaft Wiesensteig wurde sicherheitshalber evakuiert. Rund 300 Menschen mussten ihre Häuser und Wohnungen verlassen. Großbritanniens Premier Starmer hat seinen Rücktritt angekündigt. Ein Nachfolger steht schon bereit. Noch aber sind viele Details zu klären, wie Philipp Detlefs aus London berichtet.
2: Der ehemalige Bürgermeister von Manchester, Andy Burnham, gilt als aussichtsreichster Kandidat auf die Nachfolge von Starmer. Das Bewerbungsverfahren beginnt am 9. Juli. Um ins Rennen zu gehen, braucht man eine Unterstützung von mindestens 20% der Labour-Abgeordneten und Nominierungen aus der Partei und von Gewerkschaften. Bleibt Burnham der einzige Kandidat, könnte er schon im Juli Parteichef werden. König Charles III. Würde ihn dann formell mit der Regierungsbildung beauftragen. Gibt es weitere Bewerber, entscheidet eine Mitgliederabstimmung bis Anfang September.
1: Nach neuen Gesprächen mit dem Iran lockern die USA Sanktionen auf iranisches Öl. Das US-Finanzministerium veröffentlichte eine entsprechende Genehmigung, die jetzt Produktion, Lieferung und Verkauf von Rohöl- und Erdölprodukten iranischen Ursprungs bis zum 21. August erlaubt. Die neue Ausnahmegenehmigung sei Teil des vereinbarten Abkommens mit Teheran, heißt es. Bei der Fußball-WM hat sich am Abend Favorit Argentinien mit 2:0 gegen Österreich durchgesetzt. Die Argentinier sicherten sich damit vorzeitig das Ticket für die K.O.-Runde. Superstar Lionel Messi hat außerdem WM-Geschichte geschrieben. Mit seinen beiden Treffern gegen Österreich kann er jetzt insgesamt 18 WM-Tore für sich verbuchen. Das sind 2 mehr als der bisherige Rekordhalter Miroslav Klose. Und in diesen Minuten beginnt die Partie Frankreich gegen den Irak. Es ist jetzt kurz nach 11. Die letzten Wolken, die ziehen sich jetzt zurück und es folgt eine sternenklare Nacht. Die Temperaturen gehen runter auf 20 bis 14 Grad. Auch morgen bekommen wir viel Sonnenschein am Nachmittag. Da entstehen besonders im Osten und Süden vereinzelt lokale Hitzegewitter. Die Höchstwerte erreichen 28 bis 34 Grad. Von Mittwoch bis Freitag ist es sonnig und weiter ordentlich heiß. Die A8 Stuttgart Richtung München ist aktuell gesperrt zwischen Mühlhausen und Hohenstadt. Da steht ein defekter Gefahrguttransporter. Eine Umleitung ist eingerichtet, aber wenn ihr euch auskennt, bitte das Gebiet hier weiträumig umfahren. Dann haben wir die A6 Nürnberg-Pilsen. Hier aufpassen bitte in beiden Richtungen zwischen Amberg-West und Amberg-Süd-Rehe auf der Fahrbahn. Und die A6 Nürnberg Richtung Heilbronn. Hier laufen Bergungsarbeiten zwischen dem Kreuz Nürnberg-Süd und Roth.
3: Katy Perry hören wir gleich mit Teenage Dream und den Anfang machen die Talking Heads aus den 80ern und The Road to Nowhere. Und ich kann mir schon vorstellen, die ein oder anderen Realschüler, die morgen ihre Abschlussprüfungen machen, die sind heute Abend wahrscheinlich auch schon ziemlich aufgeregt und haben Schwierigkeiten einzuschlafen. Wir schauen gleich mal drauf in ein paar Minuten.

0: Wenn unsere Realschülerinnen und Schüler morgen ins Schwitzen kommen, dann liegt das nicht nur an den gestiegenen Temperaturen, sondern wahrscheinlich auch an den Abschlussprüfungen, die morgen stattfinden. Ich bin mir sicher, der Stoff sitzt, aber man ist natürlich eigentlich vor jeder Prüfung etwas aufgeregt. Kultusministerin Anna Stolz wünscht den 35.000 Prüflingen natürlich alles Gute.
1: Liebe Schülerinnen und Schüler an den bayerischen Realschulen, für eure schriftlichen Abschlussprüfungen wünsche ich euch ganz viel Erfolg. Und ich drücke euch fest die Daumen. Ich weiß, dass diese Zeit gerade besonders fordernd ist und gleichzeitig ist sie aber natürlich auch ein wichtiger Schritt auf eurem weiteren Lebensweg. Ganz gleich, ob ihr anschließend eine Ausbildung anstrebt oder einen weiteren Schulabschluss. Ich bin sicher, ihr werdet etwas bewegen.
0: Aber auch an den Mittel- und Förderschulen finden morgen die ersten Abschlussprüfungen statt.
1: Der Moment, auf den ihr so lange hingearbeitet habt, ist da. Ihr könnt jetzt zeigen, was in euch steckt und was ihr gelernt habt. Ihr habt schon so viel geschafft. Vertraut deshalb einfach auf eure Fähigkeiten.
0: Und wir schließen uns diesen guten Wünschen an und drücken natürlich auch allen Prüflingen morgen ganz, ganz fest die Daumen.

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1: Ich bin Hendrik Daum. Im wörtlichen Sinne explosiv bleibt die Lage gerade auf der A8 bei Wiesensteig in Baden-Württemberg. Dort ist ein Lastwagen mit hochentzündlichem organischem Peroxid wegen eines Defekts liegen geblieben. Die A8 ist deshalb in Fahrtrichtung München gesperrt. Laut Polizei ist es nicht auszuschließen, dass die unter Druck stehenden Behälter sich entzünden und dann explosiv entladen. Ein Wegschaffen des Lastwagens sei deshalb derzeit nicht möglich. Die nahegelegene Ortschaft Wiesensteig wurde sicherheitshalber evakuiert. Rund 300 Menschen mussten ihre Häuser und Wohnungen verlassen. Großbritanniens Premier Starmer hat seinen Rücktritt angekündigt. Ein Nachfolger steht schon bereit. Noch aber sind viele Details zu klären, wie Philipp Detlefs aus London berichtet.
2: Der ehemalige Bürgermeister von Manchester, Andy Burnham, gilt als aussichtsreichster Kandidat auf die Nachfolge von Starmer. Das Bewerbungsverfahren beginnt am 9. Juli. Um ins Rennen zu gehen, braucht man eine Unterstützung von mindestens 20% der Labour-Abgeordneten und Nominierungen aus der Partei und von Gewerkschaften. Bleibt Burnham der einzige Kandidat, könnte er schon im Juli Parteichef werden. König Charles III. Würde ihn dann formell mit der Regierungsbildung beauftragen. Gibt es weitere Bewerber, entscheidet eine Mitgliederabstimmung bis Anfang September.
1: Das waren die Nachrichten um 5:30. Die letzten Wolken, die ziehen sich jetzt zurück und es folgt eine sternenklare Nacht. Die Temperaturen gehen runter auf 20 bis 14 Grad. Auch morgen bekommen wir viel Sonnenschein am Nachmittag. Da entstehen besonders im Osten und Süden vereinzelt lokale Hitzegewitter. Die Höchstwetter reichen 28 bis 34 Grad. Von Mittwoch bis Freitag ist es sonnig und weiter ordentlich heiß.
3: Sänger Jimmy Somerville hat heute Geburtstag, 65 wird er, dem gratulieren wir gleich auch noch, denn seine unverwechselbare hohe Stimme, die hat wirklich auch für Schlagzeilen gesorgt und aber auch für große Hits damals in den 80ern. Vorher Musik von Vanessa Amorosi, Absolutely Everybody und das sind die Simple Minds.

Ganz gemütlich lassen wir diesen Dienstagabend ausklingen. Ganz gemütlich lassen wir diesen Montagabend ausklingen mit Rod Stewart und Every Beat of My Heart. Happy Birthday, Jimmy Somerville. Seine Stimme hört man aus Tausenden heraus. Ja, sie ist wirklich sehr, sehr hoch und charakteristisch. Zunächst als Sänger von Bronze Gebiet, dann als Chef der Communards und später auch als Solokünstler.

Jimmy Somerville feiert heute seinen 65. Geburtstag. Wir gratulieren natürlich recht herzlich und spielen eine Nummer, mit der er dann in den 90ern als Solokünstler erfolgreich war. Hier ist er mit To Love Somebody. Musik von Jimmy Somerville, das war's von mir. Ich bin Ralf Hoden, wünsche eine angenehme Nacht und sag Tschüss, bis morgen.

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1: Ich bin Hendrik Daum. Im wörtlichen Sinne explosiv bleibt die Lage gerade auf der A8 bei Wiesensteig in Baden-Württemberg. Dort ist ein Lastwagen mit hochentzündlichem organischem Peroxid wegen eines Defekts liegen geblieben. Die A8 ist deshalb in Fahrtrichtung München gesperrt. Laut Polizei ist es nicht auszuschließen, dass die unter Druck stehenden Behälter sich entzünden und dann explosiv entladen. Ein Wegschaffen des Lastwagens sei deshalb derzeit nicht möglich. Die nahegelegene Ortschaft Wiesensteig wurde sicherheitshalber evakuiert. Rund 300 Menschen mussten ihre Häuser und Wohnungen verlassen. Die Reformpläne der Rentenkommission werden erst heute offiziell der Regierung übergeben, doch schon jetzt heiß diskutiert. Es gibt Lob, aber auch Kritik aus den Reihen der Opposition und der Gewerkschaften. Claudia Wächter berichtet.
2: Noch länger arbeiten, völlig ungerecht, sagen Kritiker. Tenor, ein Professor könne das vielleicht, ein Fliesenleger nicht. Hintergrund: nach dem aktuellen Vorschlag soll die sogenannte Rente mit 63 wegfallen und ein Teil der Rentenbeiträge soll künftig am Aktienmarkt angelegt werden. Das finden die Grünen gar nicht so schlecht, fordern nun aber vor allem von der Regierung schnell Klarheit. Alles andere sorge nur für Verunsicherung.
1: Die US-Regierung hat die Sanktionen gegen iranische Ölprodukte vorerst ausgesetzt. Das teilte das amerikanische Finanzministerium mit. Der Schritt sei in dem Rahmenabkommen geregelt, das die USA und Iran vergangene Woche abgeschlossen hätten. Demnach sind in den kommenden 2 Monaten Importe von Öl aus dem Iran erlaubt. In dieser Zeit verhandeln beide Länder über ein endgültiges Friedensabkommen. Der Iran gehört zu den größten Ölproduzenten weltweit. In Großbritannien hat Premier Starmer seinen Rücktritt angekündigt. Der 63-Jährige reagiert damit auf anhaltend schlechte Umfragewerte und wachsenden Druck aus seiner Labour-Partei. Bis die Nachfolge geregelt ist, will er aber im Amt bleiben. Starmers parteiinterner Konkurrent Andy Burnham wiederholte erneut, dass er jetzt Regierungschef werden will. Der 56-Jährige ist derzeit einer der beliebtesten Politiker Großbritanniens. Argentiniens Superstar Lionel Messi ist jetzt alleiniger WM-Rekordtorschütze. Messi schoss am Abend für sein Team beide Tore beim 2:0 im Gruppenspiel gegen Österreich. Das war sein 17. und 18. Treffer bei einer Weltmeisterschaft. Damit ist er am bisherigen Rekordtorschützen Miroslav Klose vorbeigezogen, der es auf 16 WM-Tore bringt. Es ist jetzt kurz nach 12. Im Moment, da ziehen sich die letzten Wolken zurück und es klart auf bei Tiefstwerten zwischen 20 und 14 Grad. Auch heute bekommen wir viel Sonnenschein. Am Nachmittag entstehen besonders im Osten und Süden nur vereinzelt ein paar lokale Hitzegewitter. Die Höchstwerte heute 28 bis 34 Grad. Von Mittwoch bis Freitag bleibt sonnig und weiterhin ordentlich heiß. Die A8 Stuttgart Richtung München, die bleibt gesperrt zwischen Mühlhausen und Hohenstadt. Wir haben es in den Nachrichten gehört, hier steht immer noch ein defekter Gefahrguttransporter. Wenn ihr könnt, bitte umfahrt das Ganze hier weiträumig.
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3: Sie ist mit einem einzigen Song weltweit bekannt geworden. Kurz darauf ist es aber still um Sängerin Duffy geworden. Warum sie jetzt gerade wieder für Schlagzeilen sorgt, das hört ihr gleich. Ich bin Lisa Wohleib. Schön, dass ihr da seid.

0: Schönen Dienstag. In der Popgeschichte gibt's nur wenige Karrieren, die so eine dramatische Wendung genommen haben wie die von Duffy. Die Sängerin wird heute 42 Jahre alt und steht vor einem Comeback. Ende der 2000er hat Duffy mit ihrem Nummer 1-Hit Mercy und ihrem Debütalbum einen Traumstart hingelegt. Sie wurde gefeiert und hat gleich 3 Brit Awards gewonnen. Als beste Künstlerin, beste Newcomerin und für das beste Album.
1: The winner is Duffy!
2: And the winner is Duffy.
3: Oh, and the winner is Duffy.
4: Oh my gosh. Once again, I'm gonna keep it together for this one, but thank you so much.
0: Nach einem weiteren Album war dann aber plötzlich Schluss. Duffy verschwand komplett aus der Öffentlichkeit. Erst Jahre später machte sie bekannt, was passiert war. Die Sängerin wurde entführt und mehrere Tage lang gefangen gehalten. Das alles zu verarbeiten hat viel Zeit gebraucht. Jetzt möchte sie ihre Geschichte in einer großen Doku erzählen. Außerdem arbeitet sie an neuer Musik. Und schon Ende nächster Woche will Duffy in einem kleinen Club in London zum ersten Mal seit 15 Jahren wieder live auf der Bühne stehen und vielleicht spielt sie dann auch diesen Hit. Hier ist Duffy mit Warwick Avenue.

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1: Ich bin Hendrik Daum. Im wörtlichen Sinne explosiv bleibt die Lage gerade auf der A8 bei Wiesensteig in Baden-Württemberg. Dort ist ein Lastwagen mit hochentzündlichem organischem Peroxid wegen eines Defekts liegen geblieben. Die A8 ist deshalb in Fahrtrichtung München gesperrt. Laut Polizei ist es nicht auszuschließen, dass die unter Druck stehenden Behälter sich entzünden und dann explosiv entladen. Ein Wegschaffen des Lastwagens sei deshalb derzeit nicht möglich. Die nahegelegene Ortschaft Wiesensteig wurde sicherheitshalber evakuiert. Rund 300 Menschen mussten ihre Häuser und Wohnungen verlassen. Die Reformpläne der Rentenkommission werden erst heute offiziell der Regierung übergeben, doch schon jetzt heiß diskutiert. Es gibt Lob, aber auch Kritik aus den Reihen der Opposition und der Gewerkschaften. Claudia Wächter berichtet.
2: Noch länger arbeiten, völlig ungerecht, sagen Kritiker. Tenor, ein Professor könne das vielleicht, ein Fliesenleger nicht. Hintergrund: nach dem aktuellen Vorschlag soll die sogenannte Rente mit 63 wegfallen und ein Teil der Rentenbeiträge soll künftig am Aktienmarkt angelegt werden. Das finden die Grünen gar nicht so schlecht, fordern nun aber vor allem von der Regierung schnell Klarheit. Alles andere sorge nur für Verunsicherung.
1: Das waren die Nachrichten um 5:30. Im Moment, da ziehen sich die letzten Wolken zurück und es klart auf bei Tiefstwerten zwischen 20 und 14 Grad. Auch heute bekommen wir viel Sonnenschein. Am Nachmittag entstehen besonders im Osten und Süden nur vereinzelt ein paar lokale Hitzegewitter. Die Höchstwerte heute 28 bis 34 Grad. Von Mittwoch bis Freitag bleibt sonnig und weiterhin ordentlich heiß.
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3: Lisa Wohleib, schön, dass ihr da seid. Manchmal entstehen die größten Hits ganz nebenbei. Bei Level 42 war Lessons in Love ursprünglich nur eine kleine musikalische Idee für einen Live-Auftritt. Am Ende ist daraus der erfolgreichste Song der Band überhaupt geworden. Hier sind Level 42 mit Lessons in Love.

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1: Ray Garvey, It's a Good Life. Manchmal entscheidet im Musikgeschäft ein einziger Moment über eine Karriere. Und in unserer heutigen Songstory geht's um eine Musikerin, die zur richtigen Zeit an der richtigen Stelle war.
2: Mein Name ist Markus Ullmann und heute hören wir eine Frau, die dank eines vergesslichen Kollegen weltberühmt wurde.
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2: Im Juni 1988 findet im Londoner Wembley Stadion ein riesiges Tribute-Konzert statt. Anlass ist der 70. Geburtstag von Nelson Mandela. Und alle großen Stars sind dabei. Sting und Bryan Adams und Phil Collins und die Bee Gees und viele andere mehr. Und unter anderem soll auch Stevie Wonder als Überraschungsgast auftreten. Aber als Stevie die Rampe zur Bühne hochgeht, merkt er, dass etwas ganz Entscheidendes fehlt. Nämlich die Festplatte seines Synthesizers. Darauf ist die komplette Musik, die er für seinen Auftritt braucht. Stevie dreht sich um und verlässt die Bühne und das Stadion. Er kommt später am Abend nochmal wieder und tritt tatsächlich auf. Aber diese Konzertlücke, die jetzt entstanden ist, musste natürlich sofort geschlossen werden. Und so darf eine Newcomerin das zweite Mal an diesem Tag auf die Bühne. Und sie braucht keine Festplatte. Sie braucht ein Mikrofon, ihre Gitarre und ihre unglaubliche Stimme. Und es hat sicher nicht geschadet, dass sie ein weiteres Mal an diesem Tag aufgetreten ist. Vor dem Konzert hatte sich ihr erstes Album 250.000 Mal verkauft. Nach dem Konzert hat es schnell die 2-Millionen-Marke geknackt. Hier ist die Frau, die vom vergesslichen Stevie Wonder profitiert hat. Hier ist Tracy Chapman mit einem Song, den sie auch damals beim zweiten Auftritt gesungen hat. Fast Car.
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1: Ich bin Hendrik Daum. Die US-Regierung hat die Sanktionen gegen iranische Ölprodukte vorerst ausgesetzt. Das teilte das amerikanische Finanzministerium mit. Der Schritt sei in dem Rahmenabkommen geregelt, das die USA und Iran vergangene Woche abgeschlossen hätten. Demnach sind in den kommenden 2 Monaten Importe von Öl aus dem Iran erlaubt. In dieser Zeit verhandeln beide Länder über ein endgültiges Friedensabkommen. Der Iran gehört zu den größten Ölproduzenten weltweit. Nachdem der britische Premier Starmer angekündigt hat, zurückzutreten, hat sich ein möglicher Nachfolger in Stellung gebracht. Starmers parteiinterner Konkurrent Burnham will bei der Wahl zum neuen Labour-Chef kandidieren. Der 56-Jährige war knapp 10 Jahre lang Bürgermeister von Greater Manchester. Weitere mögliche Bewerber müssen sich bis Mitte Juli melden und mindestens 81 Fraktionsabgeordnete der Labour-Party für sich gewinnen. In Halle in Sachsen-Anhalt sorgt eine Besucherregel gerade für mächtig Wirbel. Wer nämlich nicht genug Deutsch spricht, der darf nicht ins Strandbad. Es gehe um die Sicherheit der Badegäste, sagt der Betreiber. Und Claudia Wächter erklärt uns das mal genauer.
2: Also ganz konkret befürchtet der Chef Verständigungsprobleme nach dem Motto, mein Bademeister kann ich auch noch mit Händen und Füßen Menschen, die kaum Deutsch verstehen, unsere Schwimmregeln erklären. Klar, er weiß, dass er damit eine Menge Kritik erntet, Rassismusvorwürfe im Raum stehen, aber er bleibt dabei und erklärt auch warum. Er habe nämlich erst vor einigen Tagen ein Kleinkind aus dem tiefen See gefischt.
1: Bei der Fußball-WM hat sich am Abend Favorit Argentinien mit 2:0 gegen Österreich durchgesetzt. Die Argentinier sicherten sich damit vorzeitig das Ticket für die K.O.-Runde. Superstar Lionel Messi hat außerdem WM-Geschichte geschrieben. Mit seinen beiden Treffern gegen Österreich kann er jetzt insgesamt 18 WM-Tore für sich verbuchen. Das sind 2 mehr als der bisherige Rekordhalter Miroslav Klose. Und die Partie Frankreich gegen den Irak ist beim Stand von 1:0 für Frankreich in der Halbzeit wegen eines aufziehenden Unwetters unterbrochen worden. Es ist jetzt kurz nach 1. Im Moment, da ziehen sich die letzten Wolken zurück und es klart auf bei Tiefstwerten zwischen 20 und 14 Grad. Auch heute bekommen wir viel Sonnenschein. Am Nachmittag entstehen besonders im Osten und Süden nur vereinzelt ein paar lokale Hitzegewitter. Die Höchstwerte heute 28 bis 34 Grad. Von Mittwoch bis Freitag bleibt sonnig und weiterhin ordentlich heiß. Eine Meldung haben wir von der A99 der Westumfahrung München. Bitte hier aufpassen in beiden Richtungen zwischen dem Dreieck Münchenfeld-Moching und München-Neuherberg. Da sind Rehe auf der Fahrbahn.
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3: Knapp 3 Wochen wird New York zum Mittelpunkt der Fußballwelt, denn dort steigt das große WM-Finale. Aber wie viel Stimmung liegt dort eigentlich schon in der Luft? Unsere Korrespondentin Anne Pollmann hat sich umgehört. Mehr dazu erfahrt ihr gleich. Ich bin Lisa Wohleib. Kommt gut durch die Dienstagnacht, jetzt mit Musik von Twisted Sister. Oh.

0: Mit Musik von den Backstreet Boys geht's rein in den frühen Dienstag. Wir sind mittendrin in der Fußball-Weltmeisterschaft. In knapp 3 Wochen steigt das Finale in New York. Aber wie viel Fußball steckt eigentlich schon in der Stadt? Spürt man auf den Straßen was von der WM oder interessieren sich die Menschen dort für ganz andere Dinge? Unsere Korrespondentin Anne Pollmann ist für uns in New York. Anne, bemerkt man denn schon eine Veränderung in der Stadt durch die WM?
1: Was momentan absolut die Stadt beherrscht, ist nicht der Fußball, sondern die unbeschreibliche Freude über den Meistertitel der Knicks, also der Basketballmannschaft aus New York. Deren Emblem und deren Farben, blau und orange, die sieht man wirklich überall. Aber auch die WM ist deutlich im Stadtbild sichtbar, aber das nicht mal unbedingt wegen der angereisten Fans, die sich zum Beispiel in Massen am Times Square oder so versammeln, sondern der Grund ist ein anderer.
0: Und welcher?
1: Also New York ist ja eine sehr, sehr diverse Stadt und so kommt es dann, dass man zum Beispiel in eher lateinamerikanisch geprägten Vierteln die entsprechenden Fans der Länderteams findet und in anderen Vierteln wiederum ganz andere. Also ein ganz buntes und gemischtes Bild, aber durchaus fußball-euphorisch.
0: Danke dir, Anne. Also das WM-Fieber in New York hält sich noch so ein bisschen in Grenzen. Bis zum Finale am 13. Juli ist ja noch ein bisschen Zeit und vielleicht wird die Stadt ja dann doch noch zur Fußball-Hochburg auf Zeit.

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1: Ich bin Hendrik Daum. Die US-Regierung hat die Sanktionen gegen iranische Ölprodukte vorerst ausgesetzt. Das teilte das amerikanische Finanzministerium mit. Der Schritt sei in dem Rahmenabkommen geregelt, das die USA und Iran vergangene Woche abgeschlossen hätten. Demnach sind in den kommenden 2 Monaten Importe von Öl aus dem Iran erlaubt. In dieser Zeit verhandeln beide Länder über ein endgültiges Friedensabkommen. Der Iran gehört zu den größten Ölproduzenten weltweit. Nachdem der britische Premier Starmer angekündigt hat, zurückzutreten, hat sich ein möglicher Nachfolger in Stellung gebracht. Starmers parteiinterner Konkurrent Burnham will bei der Wahl zum neuen Labour-Chef kandidieren. Der 56-Jährige war knapp 10 Jahre lang Bürgermeister von Greater Manchester. Weitere mögliche Bewerber müssen sich bis Mitte Juli melden und mindestens 81 Fraktionsabgeordnete der Labour Party für sich gewinnen. Das waren die Nachrichten um 5:30. Im Moment, da ziehen sich die letzten Wolken zurück und es klart auf bei Tiefstwerten zwischen 20 und 14 Grad. Auch heute bekommen wir viel Sonnenschein. Am Nachmittag entstehen besonders im Osten und Süden nur vereinzelt ein paar lokale Hitzegewitter. Die Höchstwerte heute 28 bis 34 Grad. Von Mittwoch bis Freitag bleibt sonnig und weiterhin ordentlich heiß.
2: Vor 20 Jahren hat Herbert Grönemeyer mit einem Song überrascht, der eigentlich so gar nicht nach klassischer Fußballhymne klingt. Warum daraus trotzdem ein Nummer-1-Hit geworden ist, das erfahrt ihr gleich. Ich bin Lisa Wohleib. Schön, dass ihr da seid.

0: Schönen Dienstag. Herbert Grönemeyer hatte heute vor genau 20 Jahren allen Grund zur Freude und war gleichzeitig auch ziemlich überrascht. Seine Fußball-WM-Hymne Zeit, dass sich was dreht, stand damals nämlich ganz oben in den deutschen Charts. Klar, das hat ihn als großen Fußballfan natürlich gefreut. Dass der Song aber tatsächlich auf Platz 1 landet, damit hätte er nicht gerechnet. Denn es ist eben keine typische Fußball-Hymne, die die Fans nach dem dritten Bier lautstark mitsingen.
1: Weil es ja eben sehr komplex ist, es geht ja durch mehrere. Das ist die Intro, dann kommt die Strophe. Dann kommt der Refrain, dann kommt wieder so eine Re-Intro und ist ja nicht ganz einfach strukturiert. Aber inzwischen funktioniert das gut und es freut mich, dass dann eben sowas auch über die Zeit dann auch wirklich aufgeht.
0: Mit Zeit, dass sich was dreht, hat Herbert Grönemeyer also eine WM-Hymne geschaffen, die wahrscheinlich zu den ungewöhnlichsten und anspruchsvollsten der deutschen Fußballgeschichte gehört. Hören können wir den aber auf jeden Fall immer, vor allen Dingen auch jetzt zur Fußball-WM. Hier ist Herbert Grönemeyer mit Zeit, dass sich was dreht.

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1: Ich bin Hendrik Daum. Die Rentenkommission legt heute ihre Reformvorschläge vor. Die Experten wollen ihren Katalog mit 30 Maßnahmen am Vormittag an Kanzler Merz und Arbeitsministerin Baas übergeben. Schon am Wochenende waren die Kernstücke der Pläne bekannt geworden. Ja, und da gab es gleich schon jede Menge Kritik. Aus Berlin, Uli Reitinger.
2: Gerade für Linke und Gewerkschaften hören sich die Vorschläge an wie eine Giftliste. Höhere Beiträge, ein Teil davon soll an die Börse gehen, ein höheres Renteneintrittsalter, gekoppelt an die Lebenserwartung und die vielleicht dickste Kröte, die Frührente ohne Abschläge nach 45 Beitragsjahren soll wegfallen. Gerade SPD-Arbeitsministerin Baas dürfte sich schwer tun, diese Vorschläge guten Gewissens zu übernehmen.
1: Die US-Regierung hat die Sanktionen gegen iranische Ölprodukte vorerst ausgesetzt. Das teilte das amerikanische Finanzministerium mit. Der Schritt sei in dem Rahmenabkommen geregelt, das die USA und Iran vergangene Woche abgeschlossen hätten. Demnach sind in den kommenden 2 Monaten Importe von Öl aus dem Iran erlaubt. In dieser Zeit verhandeln beide Länder über ein endgültiges Friedensabkommen. Der Iran gehört zu den größten Ölproduzenten weltweit. UN-Generalsekretär Guterres hat angesichts finanzieller Kürzungen vor Rückschritten bei der AIDS- und HIV-Prävention gewarnt. Auf der Plattform X schrieb Guterres, die Zahl der AIDS-bedingten Todesfälle sei seit ihrem Höchststand im Jahr 2004 um 70% zurückgegangen. Dieser Fortschritt sei angesichts drastischer Mittelkürzungen jetzt jedoch bedroht. In Großbritannien hat Premierminister Starmer seinen Rücktritt angekündigt. Der 63-Jährige reagiert damit auf anhaltend schlechte Umfragewerte und wachsenden Druck aus seiner Labour-Partei. Bis die Nachfolge geregelt ist, will er aber im Amt bleiben. Starmers parteiinterner Konkurrent Andy Burnham wiederholte erneut, dass er jetzt Regierungschef werden will. Der 56-Jährige ist derzeit einer der beliebtesten Politiker Großbritanniens. Bei der Fußball-WM hat sich am Abend Favorit Argentinien mit 2:0 gegen Österreich durchgesetzt. Die Argentinier sicherten sich damit vorzeitig das Ticket für die K.O.-Runde. Superstar Lionel Messi hat außerdem WM-Geschichte geschrieben. Mit seinen beiden Treffern gegen Österreich kann er jetzt insgesamt 18 WM-Tore für sich verbuchen. Das sind 2 mehr als der bisherige Rekordhalter Miroslav Klose. Es ist jetzt 2:15. Im Moment, da ziehen sich die letzten Wolken zurück und es klart auf bei Tiefstwerten zwischen 20 und 14 Grad. Auch heute bekommen wir viel Sonnenschein. Am Nachmittag entstehen besonders im Osten und Süden nur vereinzelt ein paar lokale Hitzegewitter. Die Höchstwerte heute 28 bis 34 Grad. Von Mittwoch bis Freitag bleibt sonnig und weiterhin ordentlich heiß. Eine Meldung haben wir von der A99 der Westumfahrung München. Bitte hier aufpassen in beiden Richtungen zwischen dem Dreieck Münchenfeld-Moching und München-Neuherberg. Da sind Rehe auf der Fahrbahn.
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3: Ich bin Lisa Wohleib. Schön, dass ihr da seid. In diesen Minuten treffen bei der Fußball-